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1: A100 Stadtring Berlin, Neukölln Richtung Wilmersdorf. Zwischen Oberlandstraße und Sachsendamm ist die linke Spur gesperrt. Alt-Friedrichsfelde stadtauswärts in Höhe Rosenfelder Straße ist nach einem Wasserrohrbruch bis Ende des Monats eine Spur gesperrt. B2 Malchow-Dorfstraße in beiden Richtungen. An der Baustelle Höhe Wartenberger Weg ist nur eine gemeinsame Spur frei. Bis Ende Juni regelt eine Baustellenampel den Verkehr.
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3: 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Dann haben wir noch das PPPPP, das ist das fantastisch perfekt polierte Popnacht-Package. Das werden wir gleich übergeben an jemanden, der mitspielt bei zwei Fragen. Und da bin ich mal sehr gespannt, ob ihr in dieser Zeitmaschine richtig liegt. 07221 2011, wer mitspielen möchte, um das fantastisch polierte, perfekte Popnacht-Package. 07221 2011.
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0: Stacey Elrico's Stash. Here's the Hot Nuggets.
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0: Wir rasen durch die Jahrzehnte zurück an diesem 29. Mai. Was ist denn da so los gewesen? Andreas aus Patenheim, guten Morgen.
2: Schönen guten Morgen, Ben.
0: Und du freust dich aufs Wochenende. Du hast eine WhatsApp geschrieben, dass du beim Nachbarn ein Erfolgserlebnis haben wirst. Was ist denn das?
2: Ja, ich habe die Kinder auf der Gast getroffen und die haben mir erzählt, weil sie sich gerade die Familie ein neues Wohnmobil gekauft haben, dass sie unterwegs sind am Wochenende. Das bedeutet, der Swimmingpool ist meiner.
0: Mhm, was heißt, du wirst also die Lücke nutzen, die sich wahrscheinlich irgendwo in einem Zaun befindet und dann beim Nachbarn heimlich schwimmen?
2: Heimlich, ja. Halb heimlich.
0: Ja, ich würde zumindest anbieten, Rasen zu mähen, Hecke zu schneiden oder sowas in der Art und dann vielleicht mit Badehose schon rüberlaufen mit dem Rasenmäher.
2: Also selbstverständlich mit Badehose und Rasenmäher, aber der kommt nicht in den Pool.
0: Ja, wenn die mit dem Wohnmobil unterwegs sind, ja, dann auch Kameras muss man, glaube ich, auch achten bei so einer Aktion. Ne?
2: Haben sie nicht.
0: Haben sie nicht?
2: Nein.
0: Das weiß ich nicht, das sagt doch immer jeder. Na gut, dann haben wir erstmal zwei schöne Fragen für dich hier.
2: Bitte.
0: Und zwar heute vor 84 Jahren, dass wir beide noch gar nicht auf der Welt waren, nicht geplant, auch die Eltern nicht geboren wurden, da hat Bing Crosby die meistverkaufte Single aller Zeiten aufgenommen. Ich glaube 100 Millionen Mal verkauft worden. Und welche war denn das? War das All I Want for Christmas Is You? War es Do They Know It's Christmas oder ist es White Christmas gewesen?
2: Nehmen wir die weiße Weihnacht.
0: Ja, White Christmas, Nummer C. Und ich habe mal neben dem Flügel gestanden, auf dem Bing Crosby das komponiert hat. Das ist nämlich in Hearst Castle. Wenn man Los Angeles nach San Francisco fährt, was man ja ab und zu mal tut, und dann ist es auf der rechten Seite, also in Richtung San Francisco, befindet sich Hearst Castle. Und da steht dieser Flügel, dieser Verleger Hearst, der hat da immer Leute eingeladen, die wichtig waren. Und da komponierte er White Christmas. Hat man gesagt, als ich mal dort war. Ne?
2: Okay.
0: Ich habe dran gefasst. So, das ist ein bisschen historisch gewesen. Heute vor 16 Jahren hat doch Deutschland den Eurovision Song Contest gewonnen. Man sagt ja immer, das funktioniert nicht, aber vielleicht liegt es ja auch am Song. Auf jeden Fall, wer war denn der Gewinner vor 16 Jahren? War das A, Nicole, ein bisschen Frieden, B, Gildo Horn, Gildo hat euch lieb oder Lena Meyer-Landroth mit Satellite?
2: Das war die Lena.
0: Ja, war zu einfach für dich, ne?
2: Das war jo. Nicht mehr.
0: Also, ein Pop-Nacht-Package ist unterwegs. Viel Spaß beim Schwimmen am Wochenende in Nachbars Pool.
2: Danke.

Styles, was ist auch nichts falsch mit American Girls in der Popnacht. Das ist ein kultischer Song von R.E.M., The One I Love. Und auf der A1 Köln in Richtung Dortmund, passt ihr bitte auf. In Höhe Wermelskirchen steht ein defektes Fahrzeug und da gehört's nicht hin. Hier ist die Popnacht.

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1: Ich sehe schon einen neuen Hit. Bewege dazu meinen rechten Fuß. Holly Humberstone in der Pop.

haben wir uns neue Hit Cruel World in der Popnacht. Ein Happy Birthday to you. Happy Birthday, lieber Franco. Franco lebt in Gießen und feiert seinen 35. Geburtstag mit seinem Bruder und der hat ihm ein Schlauchboot geschenkt. Von der Familie hat er noch einen Motor dazu, einen Elektromotor bekommen. Jetzt muss er sich auch noch eine Batterie besorgen und dann geht's auf die Lahn am Wochenende. Das hat er sich vorgenommen und ja, hoffentlich ist die Strömung nicht zu stark, dass du mit deinem Elektromotor abgetrieben wirst. Das wollen wir natürlich nicht, ja. Also, dann liebe Grüße nach Gießen. Und Franco hat sich einen Lieblingshit ausgesucht, der ordentlich Dynamik hat. Ich hoffe, dass ich dann meinen linken Fuß zum Bewegen bekomme zu Chris Kapp und Liar, Liar.

0: Chris Kattan. Liar, liar. Halb drei ist es.
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5: Heute gesellen sich nach einem strahlend sonnigen Beginn allmählich Wolken hinzu. Bei maximal 28 Grad bleibt es aber noch freundlich und trocken. Der westliche Wind ist schwach unterwegs. Am Sonnabend stellt sich nach nächtlichen Schauern ein trockener Wechsel aus Sonne und Wolken ein. Bei Höchstwerten um 25 Grad lebt der Nordwestwind mäßig auf.
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6: Alt-Friedrichsfelde stadtauswärts. In Höhe Rosenfelder Straße ist nach einem Wasserrohrbruch bis Ende des Monats eine Spur gesperrt. B2, Malchow-Dorfstraße in beiden Richtungen. An der Baustelle Höhe Wartenberger Weg ist nur eine gemeinsame Spur frei. Bis Ende Juni regelt eine Baustellenampel den Verkehr. Malchow B2. In Höhe des Umspannwerks Malchow wird bis Anfang Juni der Verkehr durch eine Baustellenampel geregelt.
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7: Und die am meisten unterschätzte Höchsttemperatur in Deutschland in Büttel in Schleswig-Holstein werden es heute 26 Grad. Hier ist die Popnacht. Ich bin Ben Sträuble.

0: in der Popnacht. Olli aus Hamburg, der ist seit einem Jahr in unserem Therapiekreis. Also er feiert quasi Einjähriges heute Nacht und ist eingestiegen in die Nachtarbeit und ist hoffentlich immer noch gern dabei, weil Kundschaft verlieren um diese Zeit geht gar nicht. Olli, guten Morgen.
1: Ja, einen wunderschönen guten Morgen, Benni.
0: Wie fühlt sich das an, so ein Jahr Nachtschicht?
1: Also ich finde es entspannt. Ich habe meine Ruhe. Ich fahre um 20 Uhr los, bin morgens um 3, 4 zu Hause und kann machen dann am Tag, was ich will.
0: Das ist gut. Gerade im Sommer, ne? Du kannst in den Pool gehen, wenn du wach wirst, schläfst 3 Stunden und dann
1: zum Beispiel
0: geht's sofort irgendwo ins Wasser oder in irgendeinen schönen See. Du warst in Bad Salzuflen.
1: Also pure Entspannung.
0: Ja, Bad Salzuflen und Hamburg fährst du immer hin und her.
1: Genau, ich fahre, das nennt sich Linie, ich fahre dahin, tausche meine Trailer und fahre dann wieder zurück.
0: Dann bist du tagsüber wieder in Hamburg. Du sammelst Konsolen, alte Spielkonsolen, deswegen nennst du dich auch Retro-Olli. Und was ist denn die außergewöhnlichste Spielkonsole, die älteste, die du hast, die noch funktionsfähig ist?
1: Die älteste ist diese Pong-Konsole, wo einfach nur 2 Striche, ein Ball und fertig. Ja. Die ist von 77 oder 78.
0: Das kenne ich vom Opa, der hatte einen gewölbten Fernseher noch. Und dann hat er so 2 Knöpfe gehabt, und dann bing, bong, dann ging immer so ein Punkt immer hin und her. Und wenn dann irgendwie ein Kabelwackler war, dann brrrr, ne?
1: Dann ist schlecht, ja.
0: Dann ist schlecht, ja, lustig, du. Und dann suchst du irgendeine bestimmte Konsole noch, wo du scharf drauf bist?
1: Es gibt eigentlich nichts mehr, was ich nicht habe. Also ich sammle seit 30 Jahren.
0: Wie viele sind das dann?
1: Ich zähle mal einmal im Jahr, passen so zu Ostern durch und ich bin jetzt bei 212, 215, glaube ich. Alte Computer, all sowas.
0: Auch aus irgendwelchen Regionen auf dem Planeten, von denen wir noch gar nicht wissen, dass es da Spielkonsolen gab?
1: Das weniger, aber in Deutschland kennt ja jeder das Super Nintendo und in Japan heißt es halt Famicom. Heißt ganz anders, sieht auch völlig anders aus, ist aber das Gleiche.
0: Ja, logisch.
1: Und sowas haben halt nicht alle.
0: Und dann, wenn du auf den Flohmarkt gehst, dann guckst du auch immer genau danach und nimmst irgendwelche so Kassetteneinschübe noch für so Super Nintendo mit.
1: Die Zeiten sind vorbei, die Leute kennen alle die Preise und aber die Zeiten sind vorbei.
0: Wenn du das alles verkaufen würdest, wärst du dann, hättest du ausgesorgt, müsstest du gar nicht mehr arbeiten?
1: So ein Jahr bestimmt nicht.
0: Ja, nicht schlecht. Ja. Das ist eine rentable Sammelleidenschaft. Aber der Spaß ist es ja, der einen dahin treibt. Und ich finde es super, dass du was gefunden hast. Dann würde ich sagen, bleib weiter in der Nacht. Wenn es irgendwie Problemchen gibt, dann meldest du dich. Dann besorge ich die Medikamente, die dich fit halten, okay?
1: Selbstverständlich. Ganz, ganz liebe Grüße nochmal an die Fahrer der Zunft.

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wir singen ein Lied. Ah, hier ist ein cooles Lied. Ein kultisches Lied. Passend so ein bisschen zu dieser Situation hier, wer den Film gesehen hat, From Dusk Till Dawn, der kann sich jetzt den einen oder anderen Zombie vorstellen oder sich in einen verwandeln. Ich mache das eigentlich jede Nacht. Mein zweites Ich wacht über mich. Und der Song dazu passt einfach immer. Ich liebe ihn. Lass mal ein Like da. Tito und Tarantula. After Dark in der Popnacht.

Hat ja nicht Spaß gemacht, dieser Song. Tito und Tarantula After Dark in der Popnacht. 246, B50, Bernkastel-Kurs Richtung Rheindölln zwischen Rieswalde und Argenthal liegen Gegenstände.

We pray in der Popnacht. Ein neuer Hit naht. Ich sehe ihn schon, ich rieche ihn schon. Er ist frisch geduscht. Drei Jungs aus Israel heißen Temper City. Und das ist ihre erste Single, Self-Aware. Die versuchen es gerade auch mal in den USA, um da bekannt zu werden und treten am 10. Juni in Los Angeles auf. Könnt ihr vielleicht mit dem Private Jet mal hinfliegen, wenn ihr möchtet. Temper City in der Popnacht. Self-Aware.

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Und Sigi lebt in Lüdenscheid, hat eben gerade eine Melodie gesummt und sagt, diesen Song würde er gerne hören hier. Ich glaube, das ist genau der Song.

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1: Um 3 Uhr mit Wolfgang Berger. Zum Stand der Verhandlungen zwischen dem Iran und den USA gibt es unterschiedliche Einschätzungen. Der Iran wies westliche Medienberichte über eine vorläufige Einigung auf ein Rahmenabkommen zurück. Aus der Nachrichtenredaktion Veronika Streuer.
2: So ein Abkommen sei weder fertiggestellt noch bestätigt, berichtet die Nachrichtenagentur TASNIM. Laut US-Vizepräsident Vance gibt es hingegen viele Fortschritte. Nach seinen Worten geht es aktuell wegen sprachlicher Details noch hin und her. Es sei allerdings schwer vorherzusagen, wann und ob Präsident Trump ein Abkommen unterzeichne, so Vance. In Medienberichten hieß es zuvor, die Waffenruhe solle um 60 Tage verlängert werden, um über das iranische Atomprogramm verhandeln zu können.
1: Die EU-Außenbeauftragte Kallas sieht die Europäische Union nicht als neutralen Vermittler im Ukraine-Krieg. Nach einem Treffen der EU-Außenminister in Zypern sagte sie, Neutralität sei unmöglich, denn die EU stehe an der Seite der Ukraine und verteidige zudem ihre eigenen Interessen. Mehrere EU-Staaten hatten gefordert, einen Chefunterhändler zu benennen, der Gespräche mit Russland führen könnte. Kallas lehnt das ab, ebenso die Bundesregierung. Außenminister Wadephul will für einen nichtständigen Sitz Deutschlands im UN-Sicherheitsrat werben. Deutschland möchte im wichtigsten multilateralen Gremium für Frieden und Sicherheit einen aktiven Beitrag leisten, hieß es vor der Abreise des CDU-Politikers zu den Gesprächen in New York. Die Abstimmungen in der Generalversammlung der Vereinten Nationen finden am 3. Juni statt. Deutschland kandidiert in der Regionalgruppe Westeuropa und andere für den Zeitraum 2027-2028. Ein Erfolg gilt keineswegs als sicher. Mitbewerber sind Österreich und Portugal. Im Prozess um einen geplanten Anschlag auf ein Taylor Swift-Konzert in Wien ist der Angeklagte zu 15 Jahren Gefängnis verurteilt worden. Das Konzert im August 2024 in Wien war kurzfristig abgesagt worden. Aus Wien Oliver Schursch.
3: Behran A. hatte diesen Anschlagsplan von Anfang an gestanden. Die Beweislage war erdrückend. Die Ermittler fanden Sprengstoffmaterialien, Bombenbauanleitungen und Chats mit IS-Mitgliedern. Behran A. wurde aber auch wegen Beihilfe an einem Mordversuch ein knappes halbes Jahr vor dem Taylor Swift-Konzert schuldig gesprochen. Diesen Tatvorwurf hatte er im Prozess bestritten. Es gab die Höchststrafe von 20 Jahren nur deshalb nicht, weil Behran A. ein Teilgeständnis abgelegt hatte und zuvor als unbescholten galt.
1: Das waren die Nachrichten. Das Wetter in Deutschland. Tagsüber im Südosten heiter, im Norden und Westen mehr Wolken, später gebietsweise Schauer, teils auch kräftige Gewitter. Höchstwerte 20 Grad auf den Nordseeinseln bis 33 Grad am Oberrhein. Am Samstag zeitweise Wolken in der Mitte und im Süden, gebietsweise kräftige Schauer oder Gewitter bei 18 bis 33 Grad. Es ist 3.03 Uhr.
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4: Alt-Friedrichsfelde stadtauswärts. In Höhe Rosenfelder Straße ist nach einem Wasserrohrbruch bis Ende des Monats eine Spur gesperrt. B2, Malchow-Dorfstraße in beiden Richtungen. An der Baustelle Höhe Wartenberger Weg ist nur eine gemeinsame Spur frei. Bis Ende Juni regelt eine Baustellenampel den Verkehr. Malchow B2. In Höhe des Umspannwerks Malchow wird bis Anfang Juni der Verkehr durch eine Baustellenampel geregelt.
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5: 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Zwei Songs. Die dürft ihr gleich erkennen. Ihr müsst gar nichts machen. Aber ich meine, wenn ihr sie erkennt, dann verdient ihr euch ein Popnacht-Package. Zwei Hits in einer Sekunde sind zwei Nummer 1 Hits des heutigen 29. Mai.
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0: Einen guten Kerlesch in der Popnacht.
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0: Das bekommt ihr hin. Welche Songs haben da heute Geburtstag? Zwei Nummer 1 Hits. Konzentration. Okay, war doch ein bisschen durcheinander. Ich hoffe, dass ihr dennoch diese beiden Nummer 1 Hits erkannt habt für ein Popnacht-Package 07221 2011.

0: Lena Marlin und Sitting Down hier.
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0: Da sind sie, die heutigen Hits. Die Nummer 1 waren an diesem 29.05. in der Musikgeschichte. Stefan aus Kluftern. Guten Morgen, Stefan.
2: Ein wunderschöner guten Morgen.
0: Und? Hast du es erkannt? Lass hören. Was der
2: ja,
0: erste?
2: Ich hoffe.
0: Ja.
2: Ich würde sagen, das erste war der Harry Styles, and As It Was.
0: Ja.
2: Und der zweite war die Frau, die Fleischfrau, die Lady
0: Fleischfrau.
2: Gaga.
0: Die Fleischfrau? Warum denn Fleischfrau?
2: Ja, die hat da so ein Fleischkostüm mal angehabt.
0: Ach so, deswegen meinst du, da vielleicht die, ja. Nennst du sie Fleischfrau? Das ist aber unspannend. Ja. Ah ja, also Lady Gaga, und wie heißt der Song?
2: Rain on me.
0: Rain on me, jawohl. Ariana Grande singt ja auch noch mit. Wunderbar, da bekommst du ein Popnacht-Package nach Kluftern geschickt. Und du hast ja eigentlich eine ganz gute Wohnsituation, weil wenn die Sonne wieder aufgeht, dann kannst du dich in Bodensee begeben, ne? Wie weit bist du mit deiner Wohnung?
2: Kilometer.
0: Schon, da kannst du laufen. Fantastisch. Und du arbeitest in der Automobilindustrie, baust Motoren. Ja. Wo kann man denn die Kraft deines Motorenbaus erleben im Alltag? Gibt es da irgendwas?
2: Ja, zum Beispiel in der Fähre von Meersburg nach Stad, nach Konstanz.
0: Ja.
2: MTU-Motoren.
0: Ah, ja, die sind da drin, in dieser Fähre.
2: Richtig,
0: alles, genau. Alles, was schön mit Diesel betankt wird. Gutes.
2: Alles, was nicht auf der Straße fährt.
0: Ja. Ah ja, okay. Also heißt also, es kann aber auch sein, dass irgendwo in einem Kriegsgebiet plötzlich ein Motor von dir auftaucht.
2: Natürlich, ist auch möglich.
0: Auch noch. Ja, na gut.
2: Ja. Oder im U-Boot.
0: Oder Rasenmäher.
2: Ja, das nicht. Nee. Rasenmäher müsste ein bisschen größer sein. Ein Mähdrescher, das wäre noch möglich.
0: Ja, wenn man sich natürlich jetzt so einen Panzermotor in Rasenmäher einbauen lässt und fährt dann damit übers Nachbargrundstück und hat dann da unten die Scheren dran und so, macht man Eindruck.
2: Muss ein guter Schrauber sein.
0: Und ich finde es auch die sinnvollste Nutzung für einen Panzer. Dann wünsche ich dir auf jeden Fall eine gute Nacht. Ich schicke dir was zu. Genieß das Leben am Bodensee jetzt bei diesen Temperaturen.
2: Ich danke dir vielmals.
0: Ciao.

0: Lifestyle Zeit und Laune. Ja, es gibt Fragen, die sind philosophisch, wie zum Beispiel die von Frank. Hallo, guten Morgen.
1: Ich habe da mal eine Frage. Ja. Wann kommt eigentlich der Bäckermeister wieder? Mhm. Oder wann kann man den wiederhören mit seiner Trompete und alles?
0: Ja.
1: Ich bin den am Vermissen.
0: Er ist den am Vermissen. Okay, der Eckart. Der ist im Urlaub in Italien. Der lässt es gut gehen. Existenzmaximum, ja. Ihm ist es hier zu heiß, ist er nach Italien. Der kommt irgendwann wieder, der backt nächste Woche wieder, mein lieber Frank. Das gilt auch für alle anderen, also die jetzt tatsächlich diesen Mann vermissen. Es gibt ja doch so den einen oder anderen, der nach ihm gefragt hat. Deswegen, also Frank, er kommt wieder. Ich kann es nicht ändern.

0: 3.30 Uhr.
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2: Heute gesellen sich nach einem strahlend sonnigen Beginn allmählich Wolken hinzu. Bei maximal 28 Grad bleibt es aber noch freundlich und trocken. Der westliche Wind ist schwach unterwegs. Am Sonnabend stellt sich nach nächtlichen Schauern ein trockener Wechsel aus Sonne und Wolken ein. Bei Höchstwerten um 25 Grad lebt der Nordwestwind mäßig auf. Am Sonntag geht es freundlich, trocken und warm weiter, ehe es ab Montag etwas wechselhafter werden könnte. Mit rund 22 Grad ist es hierbei nicht mehr ganz so warm wie zuletzt.
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3: Alt-Friedrichsfelde stadtauswärts. In Höhe Rosenfelder Straße ist nach einem Wasserrohrbruch bis Ende des Monats eine Spur gesperrt. B2, Malchow-Dorfstraße in beiden Richtungen. An der Baustelle Höhe Wartenberger Weg ist nur eine gemeinsame Spur frei. Bis Ende Juni regelt eine Baustellenampel den Verkehr.
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0: Und die am meisten unterschätzte Höchsttemperatur heute in Deutschland, in Solkwitz. In Thüringen werden es 26 Grad. Hier ist die Popnacht. Mein Name Ben Streubel, das hier Teddy Swims und Mr. Know-It-All.

0: Kreativen gehört die Nacht und gestern haben wir mit Marc aus Dortmund gesprochen. Ich sage das deswegen, weil er hatte eine grandiose Idee, also vor allen Dingen auch eine künstlerisch hochwertige Idee, aus Legosteinen eine Außenbadewanne bauen. Das hat er auch fertiggestellt, hat also 4.500 Legosteine benutzt, dann eine Teichfolie reingelegt, eine durchsichtige, damit das Ganze auch ein bisschen nett noch aussieht und dann Wasser befüllt. So, jetzt Marc, hallo.
1: Ja. Schönen guten Morgen.
0: Ich habe ja schon diese Angst gehabt, dass das wird nicht funktionieren mit dem Wasserdruck. Du hast irgendeinen Spezialkleber, Industriekleber genommen für die Steine.
1: Ja.
0: Und erzähl mal, was dann war.
1: Ja, ich muss sagen, Gott sei Dank bin ich ja auf die glorreiche Idee gekommen, das nicht drin zu machen, sondern auf meiner Terrasse.
0: Okay.
1: Und ich habe dann ein bisschen Wasser reingelassen und hatte gerade so, bin reingestiegen mit den Füßen.
0: Ja.
1: Und so kurz unterhalb vom Knie tat's, wie wir auf dem Westerwald sagen, der Rappel und der Schlag, und die ganze Badewanne hat sich wieder in seine Einzelteile zerlegt.
0: Ja, also wie ich dachte, ne, mit dem Wasserdruck, das hat so nicht funktioniert.
1: Ja, kam zu hart.
0: Also bis unter das Knie ging's aber, wenigstens.
1: Ja, bis unter das Knie ging's.
0: Da hast du dich gefreut, und wärst du schon mit einem Quietscherhändchen rein, ne?
1: Genau, ich wollte gerade mein Quietscheentchen reintun und dann auf einmal wusch hat's gemacht.
0: Ja, und wie sieht's jetzt aus bei dir auf der Terrasse? Die ganzen Einzelteile, die ganzen Steine?
1: Ja, ich habe gedacht, ich lasse das so als moderne Kunst da einfach so liegen.
0: Natürlich, kannst du ja Klarlack drüber, wieder den Kleber
1: und dann
0: machst du ein Kneippbad draus. Ja?
1: Dann mache ich Führungen bei mir im Garten und.
0: Und das war ein Kunstwerk, kann ein Kunstgarten draus werden. Also das heißt also, du wirst nie wieder etwas bauen in dieser Art mit Legosteinen.
1: Nee, auf jeden Fall nicht mit dem Industriekleber.
0: Okay, ich wünsche dir auf jeden Fall weiter kreativ zu bleiben und dir eine gute Nacht, ja?
1: Danke, Benny Bär.

0: 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Es ist Viertel vor vier.
1: Achtung, eine Warnmeldung gefahren, Stelle von der A1 Hamburg Richtung Bremen. Da brennt ein Fahrzeug zwischen Hittfeld und Dippersen. Hier ist die Popnacht.

Somber Undressed in der Popnacht. Habt ihr was gesehen, das nicht auf die Straße gehört? Sascha Grote, der ist auf der A2 unterwegs, hat eine WhatsApp geschrieben in Richtung Dortmund. Anschlussstelle Bad Nenndorf. Auf dem Beschleunigungsstreifen ist ein Pannenfahrzeug und da laufen Menschen auf der Fahrbahn rum. Da bitte aufpassen. Danke Sascha für den Hinweis und als Mitarbeiter der Minute bekommt er seinen Lieblingshit. Dieser hier von Lily Allen.

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1: Jetzt geht der Fahrradfahrer aber zu weit. Auf der A30, da sind Fahrradfahrer unterwegs, Bad Oeynhausen in Richtung Osnabrück. Zwischen Löhne und Kirchlengern, Fahrradfahrer auf der Fahrbahn, die Popnacht mit Roman Lob.

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1: Um 4 Uhr mit Wolfgang Berger. Zum Stand der Verhandlungen zwischen dem Iran und den USA gibt es unterschiedliche Einschätzungen. Der Iran wies westliche Medienberichte über eine vorläufige Einigung auf ein Rahmenabkommen zurück. Aus der Nachrichtenredaktion Veronika Streuer.
2: So ein Abkommen sei weder fertiggestellt noch bestätigt, berichtet die Nachrichtenagentur Tasnim. Laut US-Vizepräsident Vance gibt es hingegen viele Fortschritte. Nach seinen Worten geht es aktuell wegen sprachlicher Details noch hin und her. Es sei allerdings schwer vorherzusagen, wann und ob Präsident Trump ein Abkommen unterzeichne, so Vance. In Medienberichten hieß es zuvor, die Waffenruhe solle um 60 Tage verlängert werden, um über das iranische Atomprogramm verhandeln zu können.
1: Israel hat die Zusammenarbeit mit UN-Generalsekretär Guterres aufgekündigt. Anlass sei die Entscheidung, Israel wegen Vorwürfen der sexualisierten Gewalt in Konfliktgebieten auf eine schwarze Liste zu setzen, schrieb der israelische UN-Botschafter Danon im Online-Dienst X. Deshalb werde Israel den Kontakt zum Büro des UN-Generalsekretärs bis zum Ablauf von dessen Amtszeit Ende des Jahres abbrechen. Babyspielzeug, Kleider, Elektronik. Auf Temu können Kunden alles Mögliche günstig kaufen. Mit Risiken, wie Testkäufe zeigen. Jetzt greift die EU durch und verhängt eine Strafe in Höhe von 200 Millionen Euro gegen den chinesischen Online-Marktplatz. Aus der Nachrichtenredaktion Peter Eichenberg.
3: Der Grund für die Strafe? Illegale Produkte. Das Unternehmen habe die Risiken und Schäden für Verbraucher nicht ordnungsgemäß bewertet, teilte die Brüsseler Behörde mit. Bei Testkäufen im vergangenen Jahr seien viele Produkte durchgefallen. Temu kritisierte, die Entscheidung spiegle nicht den aktuellen Stand wider. Die chinesische Handelskammer bei der EU warnte, eine wörtlich übermäßige Durchsetzung von Regeln könne zu höheren Importkosten und Inflationsdruck in Europa führen.
1: Im Prozess um einen geplanten Anschlag auf ein Taylor Swift-Konzert in Wien ist der Angeklagte zu 15 Jahren Haft verurteilt worden. Die Geschworenen sprachen den 21-Jährigen in allen Punkten für schuldig. Neben dem geplanten Anschlag ging es dabei auch um Beihilfe zu einem Mordversuch. Der Österreicher war nach einer Warnung von US-Geheimdiensten einen Tag vor dem geplanten Anschlag im August 2024 festgenommen worden. Er hatte sich im Prozess weitgehend schuldig bekannt. Zudem berichtete der Angeklagte, er habe seine Befehle vom sogenannten Islamischen Staat erhalten. Das waren die Nachrichten. Das Wetter in Deutschland. Tagsüber über im Südosten heiter, im Norden und Westen mehr Wolken, später gebietsweise Schauer, teils auch kräftige Gewitter. Höchstwerte 20 Grad auf den Nordseeinseln bis 33 Grad am Oberrhein. Am Samstag zeitweise Wolken, in der Mitte und im Süden gebietsweise kräftige Schauer oder Gewitter, 18 bis 33 Grad. Am Sonntag im Nordosten häufiger trocken. 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
4: Alt-Friedrichsfelde stadtauswärts. In Höhe Rosenfelder Straße ist nach einem Wasserrohrbruch bis Ende des Monats eine Spur gesperrt.
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5: mit Ben Streubel und noch einem PPPPPP, einem fantastisch perfekt polierten Popnacht Package für einen Prominenten, der hat sich in einen Zombie verwandelt und ihr holt ihn aus dem Zombie-Kostüm wieder raus. Ein prominenter Schauspieler feiert heute Geburtstag. Erkennt ihr ihn, verdient ihr euch das letzte Popnacht-Package für diese Show.
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2: Wer steckt hier im Zombie-Kostüm und hat heute Geburtstag?
3: Ist ja gut.
4: Das ist eine intensive Sucht, so.
5: Aber gar nicht mit Instagram hat es nichts zu tun. Also interessiert mich wirklich gar nicht. Also ich poste viel, wenn ich irgendwie tatsächlich, wenn ich irgendwas bewerbe oder so, manchmal gibt es die Fotos im Urlaub oder so, aber
2: wie heißt denn der prominente Schauspieler, der heute Geburtstag feiert? Wer es weiß, 07 221 2011 für ein Popnacht-Package.

End of Beginning in der Popnacht. Bevor wir unsere Rätsel auflösen, noch ein kultischer Song. Und eine Gefahrenstelle von der A2 Berlin Richtung Hannover. Da bitte aufpassen, da liegen Gegenstände zwischen Brandenburg und Wollin. Ja, oh.

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0: Wer zombiet denn hier vor sich her? Wer könnte denn das sein? Ein Schauspieler? Sebastian aus Roth, guten Morgen.
3: Guten Morgen.
0: Wen hast du noch ausgehört?
3: Ich klang stark nach Elias Mbarek.
0: Elias Mbarek.
4: Das interessiert mich wirklich gar nicht. Also ich poste viel, wenn ich irgendwie tatsächlich, wenn ich irgendwas bewerbe oder so. Manchmal.
0: Jawohl. Elias Mbarek hat heute Geburtstag. Happy Birthday to him. Du hast das Popnacht-Package abgeräumt, das letzte für diese Show. Und bist auf dem Weg nach Luxemburg von Roth. Ist ja auch so eine Stunde fährst du, ne?
3: Ja, genau.
0: Und ungefähr, du bist Geologe? Wie nennt sich's?
3: Geowissenschaftler.
0: Und was darfst du da machen genau?
3: Ich sitze im Labor und mache bodenmechanische Untersuchungen.
0: Das heißt also, wenn jemand so etwas bauen will, was Größeres, vermute ich mal, dann musst du erstmal gucken, wie ist die Bodenbeschaffenheit? Ist da irgendein Müll drunter oder sowas oder irgendwas Verseuchtes?
3: Genau.
0: Und wie oft wird man da fündig, dass man dann so einen Bau absagen muss?
3: Selten, es wird nur teurer, wenn man irgendeinen Mist findet.
0: Ja, da muss abgetragen werden, ne?
3: Genau.
0: Bis zur Vulkaneifel. Ja, so,
3: zum Beispiel.
0: So lässt du ab. Ist das dann nur im Bereich Luxemburg oder wie weit bist du da tätig?
3: Wir haben auch teilweise Einsätze in Deutschland, Belgien, Frankreich, aber hauptsächlich in Luxemburg.
0: Was war das, was Spektakuläres mal, was du gefunden hast, wo dann irgendein Bauer verzögert werden musste oder abgesagt?
3: Versteckte Heizöltanks ist so die, kommt öfter vor.
0: Echt? Dass Menschen Heizöltanks verstecken im Boden?
3: Also die halt, wo keiner mehr wusste, dass sie noch da sind.
0: Ja, also von alten Häusern.
3: Das sind immer die unliebsamen Überraschungen.
0: Aha, also ist ja krass, weil jemand nicht wusste, wo es mehr entsorgen sollte oder wie, hat es dann vergraben. Das
3: Haus wird verkauft und dann...
0: Ja, aber genau. Wenn man ein schöner Geldfund, das wäre es doch, was man da erwartet, was aber so eine Goldkiste liegt oder sowas. Ne?
3: Das bisher noch nicht, leider.
0: Ja, gut. Dann wünsche ich dir eine gute Fahrt und gute Funde, dann nach Hause
3: oder
0: später dann wieder und ein tolles Wochenende. Ich schicke dir was zu.
3: Ebenfalls, danke.

0: Es ist 4.31 Uhr.
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2: Heute gesellen sich nach einem strahlend sonnigen Beginn allmählich Wolken hinzu. Bei maximal 28 Grad bleibt es aber noch freundlich und trocken. Der westliche Wind ist schwach unterwegs. Am Sonnabend stellt sich nach nächtlichen Schauern ein trockener Wechsel aus Sonne und Wolken ein. Bei Höchstwerten um 25 Grad lebt der Nordwestwind mäßig auf.
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3: Alt-Friedrichsfelde stadtauswärts. In Höhe Rosenfelder Straße ist nach einem Wasserrohrbruch bis Ende des Monats eine Spur gesperrt. B2, Malchow-Dorfstraße in beiden Richtungen. An der Baustelle Höhe Wartenberger Weg ist nur eine gemeinsame Spur frei. Bis Ende Juni regelt eine Baustellenampel den Verkehr. Malchow B2. In Höhe des Umspannwerks Malchow wird bis Anfang Juni der Verkehr durch eine Baustellenampel geregelt.
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0: Und die am meisten unterschätzte Höchsttemperatur reift. Wer bekommt heute 28 Grad? Hier ist die Popnacht. Ich bin Ben Streubel.

0: Thalia und Way Down We Go in der Popnacht. So, der Lars ist hoffentlich auch schon wach. Hallo, guten Morgen, Lars in Indien.
1: Moin, Ben.
0: Ja, ja, schön.
1: Ich gehe gerade zum Frühstück.
0: Du bist beim Frühstück, das ist aber schön. Wie viel Uhr ist denn bei dir? Bei uns ist es 4.39 Uhr.
1: 10:08.
0: 10:08.
1: Ja, also 3,5 Stunden mehr.
0: 3,5 Stunden mehr. Okay, und was ist denn heute dein Tagwerk in Indien? Wo bist du eigentlich genau?
1: Ich bin in Coimbatore, das ist südlich in Indien, in Tamil Nadu. Jetzt die Temperatur schon 32 Grad. Wir fahren in einer guten Stunde los zu einem Lieferanten, der ist ungefähr eine Stunde weg von hier.
0: Ja.
1: Und machen ein Firmenaudit, um zu gucken, ob alles so läuft, wie wir das vereinbart haben.
0: Okay, was ist ein Firmenaudit dann in deinem Fall?
1: Ja, in meinem Fall heißt das, wir überprüfen die Angaben zu Gesundheits- und Sicherheitsvorschriften, die Einhaltung von internationalen und nationalen Regeln bezüglich Beschäftigung und Bezahlung und ähnlichen Dingen. Und
0: dann checkt ihr, ob ihr mit dieser Firma oder der Produktionsstätte dann weiter zusammenarbeitet, euch beliefern lasst.
1: Ganz genau.
0: Wenn da was nicht in Ordnung ist, dann bist du derjenige, der sagt, Stempel wird nicht erteilt, ich fliege wieder nach Hause.
1: Gar nicht ganz so. Ne? Die haben natürlich immer noch eine Möglichkeit nachzubessern. Ja. Und in der Regel sind das schon für uns bekannte Firmen, bei denen also Kleinigkeiten sind, die nachgearbeitet werden müssen.
0: Bist du gerne in Indien, wenn du da unterwegs bist, öfter mal?
1: Also ja, es ist schon ein interessantes Land. Und in Verbindung mit der Tätigkeit, die ich dann hier ausführe, ist das schon eine tolle Aufgabe, das muss man einfach sagen. Aber es ist natürlich auch anstrengend.
0: Das
1: schätzt man immer, ne?
0: Die 32 Grad sind es nicht. Die haben wir ja auch in Deutschland. Insofern, da halten wir mit. Was gibt's zum Frühstück noch, dass ich mich ein bisschen inspirieren lasse schon mal, wenn es dann irgendwann nach Hause geht?
1: Oh, das ist so ein bisschen europäisch-indisch gemischt. Ich habe ein Masala-Omelette. Ich habe so ein paar verschiedene Chutneys hier auf dem Teller. Mhm. Bekomme jetzt noch Rühreier und guck mich dann noch mal ein bisschen durch die Gemüseabteilung. Ja,
0: also
1: die Schärfe ist hier immer dabei.
0: Ordentlich Proteine, merke ich schon. Rühreier und Chutney Omelette. Ich bestelle das gerade mal hier so. Habt ihr das verstanden? Zu Hause, Personal? Okay, wunderbar. Wünsche dir einen guten Tag, erfolgreichen Tag natürlich, dass in deinen Zulieferbetrieben auch alles ordnungsgemäß funktioniert und das weitergehen kann. Ja, bis bald.
1: Ja, wunderbar.
0: Ciao, ciao.

0: Trust Fall mit Pink machst du nie was falsch, also zumindest nicht bei mir. Was schreibt denn hier Kai oder spricht Kai?
1: Herr Streubel, bitte aufstehen, Sie haben gleich Feiern morgen. Danke.
0: Weiß ich nicht genau, wie ich das deuten soll, aber vielleicht gibt es irgendwo hier eine geheime Kamera, dass er gemerkt hat, dass ich auf dem Boden gelegen habe. Haha, nee, habe ich nicht. Alles gut, ich stehe noch einigermaßen, aber im Moment sitze ich auch. Es gibt ja Menschen, die sagen, man hat ein besseres Stimmvolumen, wenn man steht. Ist natürlich Quatsch, man würde ja auch nicht irgendwie gemütlich mit jemandem reden, wenn man steht. Ja, das sind ungemütliche Gespräche. Ich kann nur davon abraten, wenn jemand das behauptet. Ach ja, eine wichtige Gefahrenstelle kommt hier von der A1 Hamburg in Richtung Lübeck. Da steht ein defekter LKW im Dreieck Norderelbe. Und wenn ihr noch was gesehen habt, das nicht auf die Straße gehört, dann gerne eine WhatsApp schicken. Dann kann ich das hier noch verarbeiten. Man kann natürlich auch anrufen, wenn man bei Stimme ist, unter 07221 2011. Ich habe noch jemanden, der verabschiedet werden möchte aus dem Nachtleben. Micha aus Leipzig hat nämlich ungefähr so 14 WhatsApps geschrieben, auch Mails. Und er hat einen Kollegen, der sehr nett war die ganzen Nächte, Steffen. Und der hat seine letzte Nachtschicht heute und dann ist er eben aus diesem Therapiekreis raus. Das ist sehr bedauerlich, weil ich kann es mir nicht erlauben, in meiner Position Kundschaft zu verlieren. Vor allen Dingen nicht um diese Zeit, 4.50 Uhr. Steffen, wir werden dich vermissen, wenn du irgendwann wieder Sehnsucht hast und merkst, dass das tagsüber überhaupt nichts bringt mit den uncoolen Menschen. Dann komm zurück! Solange gibt's deinen aktuellen Lieblingshit hier von David Guetta und Jennifer Lopez.

0: Jack Johnson und Upside Down. Please don't go away. Was soll mir das sagen? Naja, das hilft ja nicht. Ich pack zusammen, Notaustaste ist abgeklemmt, Antennenlast und wieder hochgefahren, auf volle Suppe, Schuhe habe ich angezogen, Lichtstimmung auf OP. Jenny aus Bad Sassendorf, die fährt zu ihrem Freund Philipp nach München und er soll ein Hotel mit Pool buchen fürs Wochenende. Das ist mein Auftrag, um diesen Hit hier zu spielen. Das war die Popnacht. Und KI, was machst du?
1: Nach Hause.
0: Ich komm mit. Schönes Leben. Ich bin Ben Streubel.

0: Schön, dass wir zusammen reinstarten in den Freitag und ins Wochenende. Hier ist RBB 888.
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0: Die Nachrichten mit Peter Klinke.
2: Guten Morgen. Im Iran-Krieg gibt es unterschiedliche Angaben über den Stand der Verhandlungen. Im Raum steht angeblich eine Verlängerung der Waffenruhe um 60 Tage. In dieser Zeit soll dann vermutlich über das iranische Atomprogramm verhandelt werden. US-Vizepräsident Vance sprach von vielen Fortschritten. Die iranische Seite wies dagegen westliche Medienberichte über eine vorläufige Einigung zurück. Im Prozess um einen geplanten Anschlag auf ein Taylor Swift-Konzert in Wien ist der Angeklagte zu 15 Jahren Haft verurteilt worden. Die Geschworenen am Landgericht in Wien sprachen den 21-Jährigen in allen Punkten für schuldig. Der Österreicher war nach einer Warnung von US-Geheimdiensten einen Tag vor dem geplanten Anschlag im August 2024 festgenommen worden. Er hatte sich im Prozess weitgehend schuldig bekannt und gesagt, er habe seine Befehle vom Islamischen Staat erhalten. Der Tarifkonflikt für die bundesweit rund 60.000 Telekom-Beschäftigten ist beigelegt. Nach 36-stündigen Verhandlungen einigten sich die Gewerkschaft Verdi und die Telekom auf höhere Entgelte und einen verlängerten Kündigungsschutz. Verdi teilte mit, man habe zentrale Ziele in dieser Tarifrunde erreichen können. In Florida ist eine Rakete des US-Raumfahrtunternehmens Blue Origin auf der Startrampe explodiert. Das berichten US-Medien. Das Unternehmen von US-Milliardär Jeff Bezos sprach zunächst nur von einer Anomalie während eines Raketentests. Die New Glenn-Rakete spielt eine zentrale Rolle bei den Raumfahrtambitionen von Jeff Bezos.
3: Und jetzt das Wichtigste aus Berlin.
2: Der Untersuchungsausschuss zur umstrittenen Fördergeldvergabe für Antisemitismusprojekte befragt heute die ehemalige Kultursenatorin Wedel Wilson. Die parteilose Politikerin gilt in der Affäre als Schlüsselfigur. Sie hatte Förderbescheide für ausgewählte Projekte unterschrieben, ohne dass diese inhaltlich geprüft worden sein sollen. Damit wurde nach bisherigen Erkenntnissen gegen die Haushaltsordnung verstoßen. Im Palais am Funkturm wird am Abend der Deutsche Filmpreis verliehen. Die Goldene Lola gilt als wichtigste deutsche Auszeichnung für Filmschaffende. In diesem Jahr konkurrieren 6 Filme, darunter In die Sonne schauen und Gelbe Briefe. Rund 1.900 Gäste werden zur feierlichen Gala an der Messe erwartet. Darunter die Schauspielerinnen Senta Berger und Iris Berben sowie Regisseur Wim Wenders, der den diesjährigen Ehrenpreis erhält. 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
0: Das wird schön heute. Sonne satt den ganzen Tag bei bis zu 26 Grad. Wir haben aktuell 11. In der Nacht kann es ein bisschen Regen geben. Morgen dann ein Sonne-Wolken-Mix bei 23 Grad.
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0: Der Tiergartentunnel, der ist immer noch gesperrt und zwar komplett bis ungefähr 5.45 Uhr. Ansonsten rollt es aber aktuell ganz gut. Ich wünsche eine entspannte Fahrt und alle Meldungen zu Straßen und Schienen finden Sie auf rbb888.de und in unserer App.
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0: Und ich hoffe, Sie können ganz gemütlich reinstarten ins Wochenende. Gleich mit Another Night. Und das hier ist I Want to Break Free. Queen. Vielleicht ja gerade schon am Frühstückstisch um 3 Minuten nach 5. Guten Morgen, Berlin.

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Abend wird mal wieder der rote Teppich ausgerollt. Bei uns in Berlin natürlich. Da wird der Deutsche Filmpreis verliehen in der Messe. Zwei Gewinner stehen schon fest. Wim Wenders wird mit dem Ehrenpreis für seine herausragenden Verdienste um den deutschen Film ausgezeichnet. Die Lola für den Film mit den meisten Kinobesuchern geht an Michael Bulli-Herbig und Das Kanu des Manitou. Ab 22.20 Uhr überträgt das Erste die Verleihung im Fernsehen. 12:05 ist es. RBB 888 am Freitag mit Taco. Putten on the Ritz.

0: Guten Morgen, Berlin. Hier ist RBB 88.8. Es ist Freitag, letzter Arbeitstag der Woche, zumindest für die meisten Berlinerinnen und Berliner.
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0: Ach, wie schön wäre es, wenn heute schon frei wäre. Möglich machen sollen das neue flexible Regelungen im Arbeitszeitengesetz. Bei der Bundesregierung sind jetzt Pläne über eine Wochenarbeitszeit im Gespräch, anstatt der bisherigen 8-Stunden-Tage. Und wir fragen Sie, was halten Sie denn von flexiblen Arbeitszeiten, von dieser Möglichkeit? Für Malermeister Peter Kohls ist das eine gute Sache. Er spricht sich jetzt schon mit seinen Mitarbeitern ab.
2: Wir müssen uns das untereinander einhackeln. Wenn natürlich der Trockenbauer sagt, ihr macht das mal heute noch irgendwie fertig, dann machen wir das fertig, weil morgen kommt der Lüftungsbauer und baut da seine Kappen auf. Und bei so starren Arbeitszeiten, na, dann ist das ein bisschen, dann sind wir da so ein bisschen eingeengt.
0: Und wir haben auch mit Pflegekraft Anja gesprochen. Sie sagt, mehr als 8 Stunden am Tag, um das so anzusammeln, damit man mal einen Freitag frei hat, das schafft sie gar nicht.
3: Ich arbeite in einem Bereich, wo schwere körperliche Arbeit tagtäglich unser Brot ist. Ich muss Betten lagern, ne? Helfen beim Hinsetzen, helfen beim Umdrehen. Wir haben Menschen, die wiegen 120 Kilo, die muss ich im Bett hin und her bewegen. Da jetzt länger zu arbeiten als 8 Stunden ist ein No-Go.
0: Was sagen Sie denn? Was halten Sie von flexiblen Arbeitszeiten? Würden Sie lieber 10 Stunden am Tag arbeiten und dafür einen Tag mehr Wochenende haben? Sie können uns dazu gerne eine WhatsApp-Sprachnachricht schicken oder anrufen. Geht beides unter der Nummer 030 30 32 88 8 100.

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2: Guten Morgen. Berliner AfD will Wahlprogramm verabschieden. Dazu kommen die Mitglieder auf einem Parteitag morgen in Brandenburg an der Havel zusammen. Landespolitikreporterin Agnes Sundermeier.
3: Wohnungen bevorzugt für Einheimische. Eine Behörde für Remigration, also für die Rückführung von Migranten, und Eliteschulen nur für Hochbegabte. Mit diesen radikalen Forderungen

0: und zieht die AfD in den Wahlkampf. Das geht aus ihrem Entwurf für das Wahlprogramm hervor, der dem RBB vorliegt. Vor allem aber zielen die Maßnahmen der AfD auf die innere Sicherheit ab. Die extrem rechte Partei will nächtliche Ausgangssperren für Intensivtäter, anlasslose Polizeikontrollen und flächendeckende Videoüberwachung in Brennpunktvierteln.
1: Neuer Mietspiegel sorgt für Streit. Der Verband der Wohnungsunternehmen BBU sagt, die Mieten steigen nur moderat. Der Berliner Mieterverein sieht das ganz anders. Christina Torge fasst für uns die Reaktionen zusammen.
2: Gerade bei Neuvermietungen gäbe es sehr hohe Steigerungen, sagte die Geschäftsführerin des Berliner Mietervereins Werner. Die BBU-Vorständin Kern erklärte, steigende Mieten könnten nur durch mehr Wohnungen und die konsequente Umsetzung von gesetzlichen Regelungen wie der Mietpreisbremse verhindert werden. Ein großes Problem seien aber weiter die Umgehungsstrategien durch einzelne Unternehmen und Eigentümer. Laut dem neuen Mietspiegel liegt der Mittelwert der Netto-Kaltmieten in Berlin bei 7,71 Euro. Das sind 50 Cent mehr als vor 2 Jahren.
1: Gelöbnis vor dem Abgeordnetenhaus. 30 Berliner Rekruten haben gestern Abend ihr Versprechen gegeben, dem Land treu zu dienen. RBB 888 Reporter Matthias Bartsch.
3: Zum dritten Mal in Folge fand das Gelöbnis vor dem Berliner Abgeordnetenhaus auf dem neuen Margot-Friedländer-Platz statt. Die 30 Rekruten, unter ihnen 2 Frauen, gehören der 2. Kompanie des Wachbataillons an. Sie haben in den vergangenen Wochen ihre Grundausbildung absolviert. Das Wachbataillon hat repräsentative Aufgaben und begrüßt unter anderem Staatsgäste, sichert im Ernstfall aber auch das Berliner Regierungsviertel bei Angriffen. Der regierende Bürgermeister sagte beim Gelöbnis, die Bundeswehr gehöre in die Mitte unserer Gesellschaft und dankte den Soldaten für ihre Entscheidung, sich für Freiheit und Demokratie einzusetzen.
1: Neues Zuhause für alte und kranke Tiere. In Französisch Buchholz wird am Vormittag das neue Altenheim für Tiere eröffnet, getragen komplett von Ehrenamt und Spenden. Wie wichtig diese Unterstützung sei, so Gründer Hartmut Benter auf RBB 888.
4: Alles ist ehrenamtlich, alles finanziert sich aus Spenden. Wir haben keinerlei Unterstützung bekommen und kriegen wir immer noch nicht vom Senat, vom Staat und sind angewiesen auf Tierliebe mit Freunde, die uns unterstützen, dass das jeden Tag weitergehen kann. Da könnte es noch mehr geben. Gerade die Zeit zeigt ja, wie alles steigt. So steigt es ja auch für die Tiere. Tierarztkosten explodieren, Futter, alles explodiert und irgendwie muss ja das Geld zusammenkommen, damit wir das weiter so toll bewirtschaften können.
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6: Das wird heute schön. 27 Grad kriegen wir maximal. Wir haben jetzt um die 11 Grad in den meisten Bezirken. Viel Sonne. In der Nacht kann es ein kleines bisschen Regen geben. Morgen ist es dann wieder meistens trocken. Auch am Sonntag sonnig bei 24 Grad.
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6: A100 Stadtring Richtung Wedding. Zwischen Sonnenallee und Dreieck Neukölln ist die Autobahn gesperrt. Da wurde nämlich die Höhenkontrolle ausgelöst. Der Tiergartentunnel ist noch komplett gesperrt. Ungefähr eine Viertelstunde noch. Kreuzberg, der Columbiadamm ist zwischen Friesen und Golzener Straße wegen Bauarbeiten noch bis Mitte Juni in beiden Richtungen gesperrt. Ansonsten sieht es aber aktuell ganz gut aus. Alle Meldungen zu Straßen und zu Schienen finden Sie auf rbb888.de und in unserer App.
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6: Ganz kurz vorm Wochenende. Es ist 5 Minuten nach 5:30. Schön, dass wir gemeinsam reinstarten. Ich hoffe, Sie haben es jetzt schon gemütlich und ein schönes Wochenende vor sich. Die Soul Sister als Begleitung rein. The Way to Your Heart.

0: Herzlich willkommen in diesen sonnigen Freitag. Rein ins Wochenende. 5.42 Uhr ist es. Hier ist RBB 888.
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0: Das ist heute Jenny aus Spandau. Warum bist denn du schon wach?
2: Ich gehe sehr, sehr, sehr früh zur Arbeit, weil ich es mag, wenn ich ein bisschen Ruhe habe. Also ich laufe dann immer so schön hier durch so einen kleinen Park und ich brauche immer ein bisschen Anlaufzeit. Ich koche dann ganz gemütlich meinen Kaffee, bereite alles vor, ne? Und dann starte ich hier den Tag bei mir auf Arbeit.
0: Oh, das klingt ganz herrlich. Und vor allem jetzt im Sommer, wenn das morgens schon so früh hell ist und dann hast du immer ein Vogelkonzert.
2: Das ist wirklich traumhaft schön hier draußen, ne, in Spandau. Also ich arbeite hier in der Schule, ne, zum Falkensee hin, ne, und das ist wirklich traumhaft schön.
0: Toll. Und bist du Lehrerin an der Schule?
2: Nein, Erzieherin.
0: Das heißt, du machst dann die Hortbetreuung?
2: Die mache ich am Nachmittag, also oder ich bleibe in der Klasse, weil ich ja hier im Förderzentrum bin. Ich betreue die Kinder wirklich von morgens bis zur Abholzeit, also bis um 16 Uhr so circa. Das ist immer unterschiedlich, wie die Kinder abgeholt werden. Schöner Beruf.
0: Und ein Luxus, dich zu haben. Also ich glaube, die anderen Pädagogen, die wertschätzen das wahrscheinlich sehr.
2: Wir sind hier ein ganz, ganz tolles Team und ich denke schon, ne, vor allen Dingen die Kinder, das ist ja die Hauptsache. Ne? Also ich freue mich, wenn die Kinder wirklich gerne zur Schule kommen. Spaß haben, ne?
0: Oh, und RBB 888 begleitet dich immer rein in deinen Tag?
2: Ist mein Lieblingssender. Schon immer. Macht weiter so, aber das sagen euch ja alle.
0: Vielen Dank.
2: Einfach toll.

0: 5:51 Uhr. Hier ist RBB 888. Guten Morgen, Berlin, am Freitag.
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0: Mit René Pachmann vom Erzbistum Berlin.
2: Die Frevler spannen den Bogen, sie legten ihren Pfeil auf die Sehne, um im Dunkel auf die zu schießen, die redlichen Herzens sind. Diese Worte aus dem 11. Psalm in der Bibel habe ich ganz neu verstanden, als ich vor einigen Wochen in der Ukraine war. Mit einer kirchlichen Gruppe aus Frankfurt-Oder und Umgebung haben wir auf Einladung der evangelischen Kirche in der Ukraine eine Reihe sozialer Projekte besucht und viele Menschen zum Gespräch getroffen. In Odessa haben wir auch nächtliche Luftalarme erlebt. Die Stadt liegt nicht in unmittelbarer Nähe der Front, wird vom russischen Militär aber regelmäßig mit Drohnen und Raketen beschossen. Nicht nur der Hafen am Schwarzen Meer ist dabei Angriffsziel, sondern immer wieder werden Wohnhäuser, zivile Einrichtungen und Kirchen getroffen. Unser Besuch fand in einer relativ ruhigen Zeit statt, sodass wir nur eine Handvoll Alarme erleben mussten. Aber in einer Nacht waren nicht nur die durchdringenden Töne der Sirenen zu hören, sondern ganz in der Nähe angreifende Drohnen und Flugabwehr. Für uns war das nur eine kurze Episode. Die Menschen in Odessa und in anderen Gebieten der Ukraine erleben das seit mehr als 4 Jahren. Wir haben uns am Frühstückstisch zusammengesetzt und über die Erfahrungen dieser kurzen und unruhigen Nacht ausgetauscht. Dabei sagte einer unserer Mitreisenden, dass er morgens Psalm 11 aufgeschlagen habe und darin den genannten Text fand. Die Frevler spannen den Bogen, sie legten ihren Pfeil auf die Sehne, um im Dunkel auf die zu schießen, die redlichen Herzens sind. Und ich war sehr froh über die Fähigkeiten der ukrainischen Flugabwehr, die inzwischen in der Lage ist, einen Großteil der Angriffe abzufangen. Keine Pfeile, die im Dunkeln fliegen, sondern Zehntausende Euro teure Gerberer und Shahed-Drohnen. Was die Flugabwehr an Drohnen und Raketen nicht aufhalten kann, bringt weiterhin nach beinahe jedem Angriff tote Zivilisten. Diese Nacht machte es mir noch einmal überdeutlich. Die Ukraine in ihrer Abwehr der Angriffe zu unterstützen, ist ein Akt christlicher Nächstenliebe.
0: Das waren die Worte auf den Weg von René Pachmann vom Erzbistum Berlin hier auf RBB 888.

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1: Die Nachrichten ist Jana Schmidt.
2: Guten Morgen. Im Iran-Krieg gibt es unterschiedliche Angaben über den Stand der Verhandlungen. Im Raum steht angeblich eine Verlängerung der Waffenruhe um 60 Tage. In dieser Zeit soll dann vermutlich über das iranische Atomprogramm verhandelt werden. US-Vizepräsident Vance sprach von vielen Fortschritten. Die iranische Seite wies dagegen westliche Medienberichte über eine vorläufige Einigung zurück. Eine russische Drohne ist in der rumänischen Stadt Galați nahe der Grenze zur Ukraine in ein Hochhaus eingeschlagen. Dabei wurden 2 Menschen verletzt. Das Verteidigungsministerium in Bukarest teilte mit, Russland habe in der Nacht in der Ukraine in Grenznähe erneut zivile Ziele und Infrastruktur mit Drohnen angegriffen. Eine davon sei in den rumänischen Luftraum eingedrungen. Russische Drohnen verletzen immer wieder den NATO-Luftraum über Rumänien. Im Prozess um einen geplanten Anschlag auf ein Taylor Swift-Konzert in Wien ist der Angeklagte zu 15 Jahren Haft verurteilt worden. Die Geschworenen am Landgericht in Wien sprachen den 21-Jährigen in allen Punkten für schuldig. Der Österreicher war nach einer Warnung von US-Geheimdiensten einen Tag vor dem geplanten Anschlag im August 2024 festgenommen worden. Er hatte sich im Prozess weitgehend schuldig bekannt und gesagt, er habe seine Befehle vom Islamischen Staat erhalten. In Florida ist eine Rakete des US-Raumfahrtunternehmens Blue Origin auf der Startrampe explodiert, das berichten US-Medien. Das Unternehmen von US-Milliardär Jeff Bezos sprach zunächst nur von einer Anomalie während eines Raketentests. Die New Glenn-Rakete spielt eine zentrale Rolle bei den Raumfahrtambitionen von Jeff Bezos.
1: Und jetzt das Wichtigste aus Berlin.
2: Der Untersuchungsausschuss zur umstrittenen Fördergeldvergabe für Antisemitismusprojekte befragt heute die ehemalige Kultursenatorin Wedel Wilson. Die parteilose Politikerin gilt in der Affäre als Schlüsselfigur. Sie hatte Förderbescheide für ausgewählte Projekte unterschrieben, ohne dass diese inhaltlich geprüft worden sein sollen. Damit wurde nach bisherigen Erkenntnissen gegen die Haushaltsordnung verstoßen. Die Berliner AfD will morgen ihr Wahlprogramm verabschieden. Dazu kommen die Mitglieder auf einem Parteitag in Brandenburg an der Havel zusammen. Der Entwurf für das Wahlprogramm, der dem RBB vorliegt, enthält radikale Forderungen. Unter anderem sollen Wohnungen bevorzugt an Einheimische vergeben werden. Außerdem soll es eine Behörde für die Rückführung von Migranten geben. 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
3: Wir haben im Moment 11 Grad. Wir kriegen heute 27 maximal. Es wird ein heißer Tag mit viel Sonne. In der Nacht kann es ein bisschen Regen geben. Morgen und auch am Sonntag dann ein Sonne-Wolken-Mix bei 24 Grad.
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4: Wir schauen in und auf den Stadtverkehr Berlin. Da ist insgesamt noch alles ganz ruhig. Aber Kreuzberg, der Columbia-Damm ist zwischen Friesen und Golzner Straße wegen Bauarbeiten bis Mitte Juni in beiden Richtungen gesperrt. Kreuzberg, Urbanstraße zwischen Cottbuser Damm und Schönlandstraße ist an der Baustelle in beiden Richtungen nur eine Spur frei. Und wir schauen nach Wilmersdorf, Westfälische Straße zwischen Konstanzer und Brandenburgischer Straße, Sperrung in beiden Richtungen bis Mitte Juli. Zehlendorf noch, Potsdamer Straße stadteinwärts, Höhe Teltower Damm ist bis Mitte Juli nur eine Spur frei. Außerdem kann man nicht nach rechts in Richtung Teltow abbiegen. Der Grund sind Arbeiten an der Gasleitung dort. Alle Meldungen zu Straßen und Schienen finden Sie auf rbb888.de und in unserer App. Wir wünschen eine gute Fahrt.
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4: Ich habe ein bisschen einen schweinischen Scherz zum Wochenende.
3: Schweinischen?
4: Den ich vielleicht erst nach 8 erzähle, wenn unsere jüngsten Zuhörerinnen und Zuhörer in der Schule sind.
3: Das hebt ihr mal schön auf.
4: Deswegen jetzt die Frage, was heißt eigentlich Geräte auf Englisch? Devices. Okay, dann frage ich halt die.
3: Devices, oh Gott, ja, okay. Ja.
4: Hätte ich vielleicht doch lieber
3: den
4: schweinischen
3: Leich erzählt. Wir laufen uns so warm. Nein, den schweinischen kurzen Hart.
4: Wir laufen uns so warm, ist auch sehr, sehr nett gesagt für, boah, war der blöd.
3: Ja, aber so bin ich ja nicht.
4: So, The Cure jetzt. In Friday I'm in Love. Wir spüren das schon so ein bisschen. Guten Morgen, Berlin.

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0: Es ist gleich 12 Minuten nach 6, RBB 88.18. Guten Morgen Berlin, und vor allem haben Sie in den letzten paar Wochen gehört, wie Berlin aufgeblüht ist. Ne? 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
1: 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Und die Baumarktgeschichte von Tim war Anfang der Woche, dass er sich eine Teleskopfliegenklatsche gekauft hat, obwohl seine Frau gesagt hat, Tim, das ist so ein Quatsch, lass das bleiben. Ja. Und natürlich, Tim Koschwitz hatte sie recht, weil keine 50 Minuten später war diese Teleskopfliegenklatsche kaputt.
0: Ja.
1: So, und unser Hörer Tom hat uns nun ein Paketchen geschickt. Ich präsentiere, ich mach das mal hier, ich hol mal raus, was drin ist. Tada! Zwei Teleskop-Fliegenklatschen.
0: Das ist so
1: Er
0: herrlich.
1: Ist auf deiner Seite, er sagt, doch, die Dinger funktionieren, du hast die einfach nur nicht teuer genug gekauft. Bitte schön, ich werf dir die rüber.
0: Bitte. Und es ist, man muss nämlich eben, es gibt das hochpreisigere Modell.
1: Aha,
0: ja. Deswegen,
1: aha.
0: Auch wenn Sie noch irgendwie was brauchen für Ihren Alltag jetzt, wo so viele fliegen, dann auch gerne mal irgendwie anders, wenn man gucken.
1: Ja, aber die lässt man doch bitte mit einem Fliegenglitter gleich von Anfang an draußen.
0: Teleskop.
1: Quetscht die nicht an der Wand oder an der Scheibe i.
0: Teleskop fliegen klatschen.
1: Ach.
0: Es ist ein Gamechanger. Gehen Sie sofort los und kaufen Sie 100 Stück pro. So, jetzt
1: besser
0: die 90er.
1: Ist, geht schnell kaputt.
0: Und Mobi.

0: 17 Minuten nach 6, RBB 88.8 und ein Wochenende mit schönem Wetter liegt vor uns und vor allem mit schönen vielen Veranstaltungen. In Tempelhof ist zum Beispiel wieder das Tempelhofer Hafenfest, geht heute schon los und dann das gesamte Wochenende. Also wenn Sie morgen Abend ein Feuerwerk sehen oder hören, dann ist es wahrscheinlich das über dem Teltow-Kanal.
1: Dann ist von heute bis Sonntag noch Chili-Fest in der Bergbrauerei in Treptow. Da dreht sich alles zum Beispiel so um diese scharfen Soßen aus verschiedenen Ländern. Das Ganze als Familienfest und im Fez wird schon mal der Kindertag vorgefeiert.
0: Diana aus den Nachrichten am Potsdamer Platz. Dreht sich alles ums Thema Basketball. Da findet ein Turnier statt. Wird es vergleichbar sein mit dem Basketball, den wir bei Alba sehen?
2: Also es wird, glaube ich, richtig guter Basketball, aber es wird ein bisschen anders sein. Es geht nämlich um 3x3 Basketball. Wir erinnern uns, da waren die deutschen Frauen bei den letzten Olympischen Spielen letztes Jahr ja so wahnsinnig erfolgreich und haben da wirklich auf sich aufmerksam gemacht und haben am Ende einfach mal Gold gewonnen. Und da spielen also pro Team nur 3 Spieler oder Spielerinnen und die spielen dann eben auch nur auf einen Korb. Ist so ein bisschen inspiriert vom Streetball.
1: Und das mitten im Center am Potsdamer Platz. Aber da geht's nicht nur um Spaßbasketball, ne?
2: Nee, es geht schon auch was. Der Berliner Basketballverband richtet das Turnier aus im Vorfeld der Damen-WM. Und es werden aber trotzdem Männer und Frauen aufs Spielfeld gehen. Denn das ist gleichzeitig ein Qualifikationsturnier für die deutsche Meisterschaft. Morgen gehört das Spielfeld erstmal den Frauen. Und dann auch alle, die Lust haben, können dann auch selbst ein bisschen aktiv werden. Und am Sonntag, da wird's dann um was gehen. Da ist dann das Quali-Turnier. Beim offiziellen 3x3 Qualifikationsturnier treten Teams aus ganz Deutschland im Damen- und Herrenwettbewerb jeweils gegeneinander an, um sich dann einen Platz bei der deutschen Meisterschaft zu sichern.
0: Also wirklich hochklassiger Basketball am Wochenende im Center am Potsdamer Platz. Und wo wir beim Basketball schon mal sind, morgen Nachmittag steht für Alba Berlin das erste Halbfinale gegen Bamberg an, zu Hause in der Uber Arena. Auch da drücken wir natürlich sämtlichst alle Daumen, die wir haben. 6:19 Uhr haben wir es, RBB 88.8. Guten Morgen. Morgen, Berlin.

0: 6 Uhr und 24, RBB 888. Und ehrlicherweise, Lydia, wir treiben uns viel zu wenig in unserer Sendung.
1: Ja.
0: Im Segment True Crime rum.
1: Stimmt.
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1: Das fangen wir heute an.
0: Richtig, dann machen wir das ganz anders. Also wir haben jetzt die Wahl zwischen einem 80er und einem 90er Titel, für den wir stellvertretend Pate stehen. Und ja, Sie können auf rbb888.de auswählen, was Sie gerne hören möchten. Und ich fange mal an mit, weil wir gesagt haben, True Crime, mit dem Kommissar.
3: Kabine,
1: ja, da muss man natürlich jetzt auch, damit da überhaupt ein True Crime draus wird, Gangster dagegen setzen. Und ich wünsche mir Die Prinzen mit Alles nur geklaut.
3: Das ist alles nur geklaut. Das ist alles gar nicht meine.
0: Stimmt, weil man braucht ein Verbrechen, sonst braucht man auch den Kommissar nicht.
1: Ja, und das ist ja wirklich, also in Worte gefasst, überhaupt das allerschönste Verbrechen. Dieses Lied ist ein Knaller.
0: Also, was wollen Sie hören? Den Kommissar oder Alles nur geklaut von den Prinzen? Entscheiden Sie jetzt auf rbb888.de und dann hören wir Ihre Wahl um kurz nach 6:30 hier in Guten Morgen Berlin.
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1: 6:30, hier ist Jana Schmidt.
2: Guten Morgen. Fördergelduntersuchungsausschuss tagt. Heute muss Berlins frühere Kultursenatorin Wedel Wilson aussagen. Es geht um die rechtswidrige Vergabe von 2,6 Millionen Euro für den Kampf gegen Antisemitismus. Aus unserer Redaktion für Landespolitik Sabine Müller.
3: Wedel Wilson unterschrieb Förderbescheide für handverlesene Projekte, die nicht inhaltlich geprüft waren. Damit verstieß sie gegen die Haushaltsordnung. Für die Ex-Senatorin ist die Sache auch deshalb heikel, weil sie die persönliche Verantwortung für alle Risiken dieses Sondervergabeverfahrens übernommen hatte. Außerdem befragt der Ausschuss Ex-Staatssekretär Friederici, der vor dem Verfahren gewarnt hatte. Wedel Wilson hatte den Staatssekretär entlassen, kurz bevor sie selbst zurücktreten musste. Der Berliner Landesrechnungshof sieht die Förderung von insgesamt 13 Projekten gegen Antisemitismus als rechtswidrig an.
2: Schulaufsicht Marzahn-Hellersdorf schlägt Alarm. Sie rechnet mit rund 230 unbesetzten Lehrerstellen im Bezirk. Laut Bildungssenatorin Katharina Günther-Wünsch sind es inzwischen rund 100 weniger. Kirsten Buchmann berichtet.
4: Die Zahlen seien noch nicht endgültig, so Bildungssenatorin Katharina Günther-Wünsch. Noch bis Ende Juni werde eingestellt, sowie darüber hinaus, wenn sich Lehrkräfte bewerben. Laut der Gewerkschaft Erziehung und Wissenschaft gibt es auch in anderen Berliner Randbezirken zu wenige Lehrerinnen und Lehrer, beispielsweise in Treptow-Köpenick und Teilen von Spandau. Zugleich ist laut Sven Zimmerschied von der Sekundarschulleitervereinigung etwa der Bezirk Charlottenburg-Wilmersdorf gut ausgestattet, außer bei den Förderschulen.
2: Eichenprozessionsspinner im Volkspark Jungfernheide. Die Raupen bereiten der Kita Erlebniswald große Probleme. Der Eichenprozessionsspinner breite sich immer weiter aus, sagte uns Kita-Leiterin Julie Brun.
5: Sie krabbeln auf dem Boden, sie krabbeln an den Häuserwänden, sodass die Kinder in Berührung damit kommen und dann starken Juckreiz verspüren, aber auch Atemwegsinfekte vorweisen. Man bekommt Ausschlag, Pusteln, gerne am Hals, am ganzen Körper.
2: Die Erzieher suchen nun dringend nach Lösungen, um die Kinder zu schützen. Fließstoffe vor den Fenstern sollen zum Beispiel verhindern, dass die feinen Brennhaare der Raupen ins Gebäude gelangen. Gelöbnis vor dem Abgeordnetenhaus. 30 Berliner Rekruten haben gestern Abend ihr Versprechen gegeben, dem Land treu zu dienen. Die Einzelheiten von unserem Reporter Matthias Bartsch.
6: Zum dritten Mal in Folge fand das Gelöbnis vor dem Berliner Abgeordnetenhaus auf dem neuen Margot-Friedländer-Platz statt. Die 30 Rekruten, unter ihnen zwei Frauen, gehören der zweiten Kompanie des Wachbataillons an. Sie haben in den vergangenen Wochen ihre Grundausbildung absolviert. Das Wachbataillon hat repräsentative Aufgaben und begrüßt unter anderem Staatsgäste, sichert im Ernstfall aber auch das Berliner Regierungsviertel bei Angriffen. Der regierende Bürgermeister sagte beim Gelöbnis, die Bundeswehr gehöre in die

0: Mitte unserer Gesellschaft und dankte den Soldaten für ihre Entscheidung, sich für Freiheit und Demokratie einzusetzen.
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2: Zwischen 11 und 12 Grad haben wir aktuell. Wir kriegen heute 27 und Sonne satt den ganzen Tag. In der Nacht kann es ein bisschen Regen geben. Morgen und am Sonntag dann ein Sonne-Wolken-Mix und 24 Grad.
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3: Wir schauen Richtung Kreuzberg. Der Kolumbiadamm ist zwischen Friesen- und Golzner-Straße wegen Bauarbeiten bis Mitte Juni in beiden Richtungen gesperrt. Kreuzberg-Oberndstraße zwischen Cottbusser Damm und Schönernstraße ist an einer Baustelle in beiden Richtungen jeweils nur eine Spur frei. Wir schauen Richtung Zehlendorf, Potsdamer Straße stadteinwärts. Höhe Teltower Damm ist bis Mitte Juli nur eine Spur frei. Außerdem kann man nach rechts in Richtung Teltow nicht abbiegen. Grund sind Arbeiten an Gasleitungen. Alle Meldungen zu Straßen und Schienen finden Sie auf rbb888.de und in unserer App. Wir wünschen eine gute Fahrt.
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3: Jeden Morgen um diese Zeit, da übernehmen Sie hier die Kontrolle, welchen 80er oder 90er wir spielen sollen. Und wir haben es so ein bisschen wie eine kleine True Crime Podcast Folge uns überlegt. auf der einen Seite gibt es das Verbrechen, auf der anderen Seite den Kommissar. Und den Kommissar.
2: Den wollten Sie nicht hören. Ich habe gewonnen mit meinen Prinzen. Alles nur geklaut. 56% von ihnen haben auf rbb888.de dafür abgestimmt.

0: Die 80er mit Sandra und Maria Magdalena um 6.40 Uhr hier auf RBB 88.8. Und ab heute gibt es in Frabu, also in Französisch Buchholz, ein neues Altenheim für Tiere.
1: Der alte Standort in Blankenburg war zu klein und wurde von den Behörden nur geduldet. Viele hochbetagte Katzen, Hunde und auch mehrere hundert Vögel haben jetzt neues Zuhause. Die mussten alle umziehen.
0: Und wir haben mit dem Chef, mit Hartmut Benter, gesprochen. Und der sagt, der Umzug war für die Tiere gar nicht so leicht.
2: An Sorge warnte schon, warum werden wir jetzt wieder eingesperrt in Transporter und umgesetzt. Aber letzten Endes haben sich gleich eingelebt dort, als die gemerkt haben, wie viel Spielraum dort ist, welche schöne Zimmer sie haben. Die haben ja alle Freiheiten dort. Die haben ja ein riesiges Wohnhaus, 120 Quadratmeter, können dort entscheiden, rein, raus oder bleib im Wintergarten, haben wir ja auch ringsrum, auf der Couch dort liegen oder lege mich ins Gras. Alle Möglichkeiten sind offen. Wir haben jetzt schon 8 Tiere vermitteln können. Und wir wollen das zukünftig auch so halten, dass wir, wenn wir Platz haben, nehmen wir noch welche auf, die dann noch neues Leben bekommen können.
1: Oh Mensch, so ein Altenheim für Tiere ist eine schöne Idee. Wir wünschen dem ganzen freiwilligen Team gutes Gelingen im neuen Zuhause. Ab heute in Französisch Buchholz.
0: Jetzt die 90er. Mit Prince and the Most Beautiful Girl in the World. Es ist 6.42 Uhr. 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

0: 6:49 Uhr, RBB 888. Und guten Morgen, Berlin, am letzten Arbeitstag der Woche, zumindest für die meisten Berlinerinnen und Berliner. Und wie schön wäre das, wenn wir heute schon frei hätten?
1: Ja, möglich machen sollen das neue flexible Regelungen im Arbeitszeitengesetz. Bei der Bundesregierung sind jetzt Pläne über eine Wochenarbeitszeit im Gespräch, statt der bisherigen 8-Stunden-Tage. Also da kannst du halt mehr machen an den anderen Tagen, dafür dann Freitag oder Montag ganz frei haben.
0: Und unser Hörer Ingo fände das super, er würde lieber 10 Stunden pro Tag arbeiten, dafür nur an 4 Tagen in der Woche, das schreibt er so auf unserer Facebook-Seite.
1: Thomas dagegen hat viele Jahre als Koch gearbeitet, 14 Stunden pro Tag waren da schon ganz normal.
2: Das ist was ich keinem empfehlen kann, aber wenn man das ein paar Jahre macht, dann merkt man, das geht auf die Knochen und ist sehr anstrengend. Und selbst wenn man dafür einen Ausgleich kriegt, dann mal einen Tag weniger arbeiten muss, das gleicht am Ende nicht aus.
0: Unsere guten Morgen, Berlin-Reporterin Juliane Kowolik ist heute früh in der Stadt unterwegs und fragt die Berlinerinnen und Berliner mal, was sie von flexiblen Arbeitszeiten halten. Und die Antworten hören wir uns zusammen an in rund 20 Minuten hier in Guten Morgen Berlin auf RBB 888.

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1: Die Nachrichten ist Jana Schmidt.
2: Guten Morgen. Zum Stand der Verhandlungen zwischen den USA und dem Iran gibt es widersprüchliche Einschätzungen. Während US-Medien von einer vorläufigen Einigung über ein Rahmenabkommen berichten, weist Teheran die Berichte zurück. Eine vorläufige Einigung sei bisher nicht ausformuliert, melden staatliche iranische Medien. Eine russische Drohne ist in der rumänischen Stadt Galați nahe der Grenze zur Ukraine in ein Hochhaus eingeschlagen. Dabei wurden 2 Menschen verletzt. Das Verteidigungsministerium in Bukarest teilte mit, Russland habe in der Nacht in der Ukraine in Grenznähe erneut zivile Ziele und Infrastruktur mit Drohnen angegriffen. Eine davon sei in den rumänischen Luftraum eingedrungen. Russische Drohnen verletzen immer wieder den NATO-Luftraum über Rumänien. Eine Rakete der Firma Blue Origin ist offenbar auf der Startrampe explodiert. Der Vorfall ereignete sich auf dem Raumfahrtstützpunkt Cape Canaveral im US-Bundesstaat Florida. Das Unternehmen des US-Milliardärs Jeff Bezos sprach lediglich von einer Anomalie bei einem Raketentest. Blue Origin hatte viel Zeit und Geld in die neue Rakete gesteckt. Sie sollte mit den SpaceX-Raketen von Elon Musk mithalten können. Im Prozess um einen geplanten Anschlag auf ein Taylor Swift-Konzert in Wien ist der Angeklagte zu 15 Jahren Haft verurteilt worden. Die Geschworenen am Landgericht in Wien sprachen den 21-Jährigen in allen Punkten für schuldig. Der Österreicher war nach einer Warnung von US-Geheimdiensten einen Tag vor dem geplanten Anschlag im August 2024 festgenommen worden. Er hatte sich im Prozess weitgehend schuldig bekannt und gesagt, er habe seine Befehle vom Islamischen Staat erhalten.
1: Und jetzt das Wichtigste aus Berlin.
2: Der Untersuchungsausschuss zur umstrittenen Fördergeldvergabe für Antisemitismusprojekte befragt heute die ehemalige Kultursenatorin Wedel Wilson. Die parteilose Politikerin gilt in der Affäre als Schlüsselfigur. Sie hatte Förderbescheide für ausgewählte Projekte unterschrieben, ohne dass diese inhaltlich geprüft worden sein sollen. Damit wurde nach bisherigen Erkenntnissen gegen die Haushaltsordnung verstoßen. Im Palais am Funkturm wird am Abend der Deutsche Filmpreis verliehen. In diesem Jahr konkurrieren 6 Filme, darunter In die Sonne schauen, Gelbe Briefe und 22 Bahnen. Die Goldene Lola gilt als wichtigste deutsche Auszeichnung für Filmschaffende. Regisseur Wim Wenders erhält den diesjährigen Ehrenpreis. 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
3: 13 Grad haben wir jetzt, wir kriegen heute 27, dazu ganz viel Sonnenschein. In der Nacht kann es ein bisschen Regen geben, morgen und auch am Sonntag dann ein Sonne-Wolken-Mix bei um die 24 Grad.
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5: Wir schauen auf die A100 in Stadtrichtung Wedding. Zwischen Wechselstraße und Schmarrendorf haben wir Stau und stockenden Verkehr. 10 Minuten mehr Zeit brauchen Sie hier. Etwas voller ist es außerdem im Wedding auf der Seestraße in Richtung Stadtautobahn und stadteinwärts in Marzahn auf der Landsberger Allee. Dann schauen wir nach Wilmersdorf. Westfälische Straße zwischen Konstanzer und Brandenburgischer Straße. Sperrung in beiden Richtungen bis Mitte Juli. Und alle Meldungen zu Straßen und Schienen finden Sie auf rbb888.de und in unserer App. Wir wünschen eine gute Fahrt.
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3: Gerade während der Nachrichten hätte ich beinahe richtig laut genießt. So richtig laut. Aber weißt du, was das Effektivste ist, wenn man niesen muss, was dagegen hilft, wenn man gerade nicht darf?
5: Ich kann mal nach oben gucken.
3: Nee. Sondern mit dem Zeigefinger so zwischen Nase und Oberlippe, hier so auf diesen Bereich, weißt du, so raufdrücken. So der Länge nach. Dann muss man nicht mehr niesen. Ohne Witz, habe ich schon ganz oft festgestellt. Das funktioniert einwandfrei.
5: Okay.
3: Genau so. Mhm. Ja, also falls Sie mal niesen müssen und gerade nicht dürfen, das passiert ja manchmal. Hat jemand, der Kollege gerade nebenan, ein wichtiges Telefonat oder so.
5: Oder der Chef hält gerade eine Rede im Büro und
3: ja,
5: alle müssen zuhören.
3: Kannst ja nicht einfach rein niesen. Dann, ne, denken Sie an mich und den Finger zwischen Oberlippe und Nase.

0: Gegenüber 8888 Mitarbeiters, es spricht Ihren RBB-Sicherheitsbeauftragten Herrn Mangold. Wir begreifen uns als ein zukunftsgewandtes Traditionshaus. Nun verabschieden wir uns von einem der ältesten Mitwirkenden in gesamten Sender. Es ist weder unser geliebter Archiv-Dino, der Akten-Udo, noch der Paternoster, sondern ein antiker Joghurt aus Zeiten des SFB wurde von mir ehrenhaft aus dem Kühlschrank entlassen. Wir wünschen alle Jute auf seinen weiteren Weg. In seinem Inneren befindet sich noch die fossilen Überreste einer Amarena-Kirsche, die von Trümmerfrauen damals gepflückt wurde. Ich würde Sie trotzdem bitten, den Kühlschrank vielleicht nicht für archäologische Versuchsaufbau zu vernutzen. Ja? Ansonsten werde ich Sie eine Ansage geben, meine Freundinnen und Freunde, dass Sie direkt versteinern.
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0: Nee, you're not alone. Wir sind ja da, hier auf RBB 88.8, auch schon um 7.12 Uhr.
1: Und mit dabei auch außerdem 80er Hochadel.
0: Aha.
1: Nämlich erst der Adel, dann der Odel. Rio Reiser, König von Deutschland. Guten Morgen, Berlin.

0: 7 Uhr und gleich 16 haben wir es hier in RBB 888. Guten Morgen, Berlin. Seit mehr als 100 Jahren gilt in Deutschland der 8-Stunden-Tag. So steht es auch im Arbeitszeitgesetz. Aber die Bundesregierung will da ran.
1: Ja, in Zukunft soll statt der täglichen eine wöchentliche Höchstarbeitszeit gelten. Wer mehr Stunden pro Tag arbeiten will und kann, der könnte dann zum Beispiel einen Tag mehr Wochenende haben als Ausgleich.
0: Guten Morgen, Berlin-Reporter. Und Juliane Kowolek hat mit Berlinerinnen und Berlinern über flexible Arbeitszeiten gesprochen. Juliane, welche Meinungen hast du gehört?
2: Wirklich sehr, sehr unterschiedliche. Also es kommt total drauf an, welchen Job die Menschen haben. Ich habe zum Beispiel mit einer Angestellten gesprochen. Die arbeitet im Büro, die organisiert Events. Und die sagte, sie arbeitet eh schon super flexibel. Also es gibt so Wochen, da ist viel los. Vor allem jetzt so im Sommer. Da kommt sie bestimmt auf 60 Stunden die Woche. Und die schreibt sie sich dann auf. Da macht sie Überstunden, die bummelt sie ab. Und im Winter, wenn kaum was los ist, das hat sie mit ihrem Chef so abgesprochen, dann kann sie auch mal länger Wochenende machen. Dann muss sie nicht 8 Stunden täglich im Büro sitzen. Also bei ihr ist das sehr, sehr flexibel. Und dann bin ich an der Baustelle vorbeigekommen. Und da hat mir Suleimani aus Lichterfelde gesagt, am Ende heißt das doch, dass wir eigentlich mehr arbeiten sollen dürfen und das Ganze für wirklich einen Hungerlohn.
3: Wir hätten gerne, aber auf Baustelle funktioniert nicht.
2: Warum?
3: Weil es abhängig von Termine von anderen Baufirmen. Wir müssen vorankommen. Der Herr Merz soll umgucken. Soll er mit mir eine Woche kommen und gucken. Im Büro sieht ganz anders aus, aber auf der Baustelle ist schon Mittag, bin ich schon kaputt.
2: Also das glaube ich auch heute wieder. Ne? Da stehen die Männer wirklich stundenlang in der prallen Sonne, umgeben vom Verkehr, im Lärm des Presslufthammers, im Dreck. Das ist wirklich Höchstleistung. Er räumte aber auch am Ende so ein bisschen ein, dass er doch ein ganz kleines bisschen flexibel arbeitet. Und zwar nämlich machen sie immer montags bis Donnerstag 8,5 Stunden. Und deshalb können sie heute am Freitag 2 Stunden früher Schluss machen.
1: Ah, Freitag ab 1 macht jeder seins.
0: So, ein Stück weit geht es ja dann doch. Was sagen Sie? Was halten Sie von flexiblen Arbeitszeiten? Natürlich muss man das in den Unterkategorien nochmal anders sehen, je nachdem, wie körperlich auch ein Beruf ist. Aber würden Sie lieber 10 Stunden am Tag arbeiten, dafür einen Tag mehr Wochenende haben oder auch insgesamt mehr und dafür dann halt eben mehr Ausgleich, mehr Geld, was auch immer? Schicken Sie uns gerne Sprachnachricht oder rufen Sie uns an.
1: Das geht beides unter 030 30 32 88 8100.
0: Wir sind die Spice Girls jetzt am Arbeiten. Und To Become One aus den 90ern um 7.18 Uhr auf RBB 888. Guten Morgen, Berlin.

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1: Es ist 19:30, hier ist Jana Schmidt.
2: Guten Morgen. Streit über Bewerbung für die Weltausstellung. Nach RBB-Informationen hat die SPD einen außerplanmäßigen Koalitionsausschuss für Anfang Juni einberufen. Die Einzelheiten von Sebastian Schöbel aus unserer landespolitischen Redaktion.
3: Die SPD und ihr Spitzenkandidat Steffen Krach sprechen sich für eine Expo-Bewerbung aus. Der Senat verfolgt bislang jedoch den Kurs, die Bewerbung für Olympische Spiele als Priorität zu behandeln und nicht durch ein weiteres Großereignis zu gefährden. Berlins regierender Bürgermeister Kai Wegner hatte zuletzt immer wieder Schönefeld in Brandenburg als alternativen Expo-Standort vorgeschlagen. Brandenburgs SPD-Ministerpräsident Dietmar Woidke lehnte den Vorstoß aber ab und forderte ein gemeinsames Expo-Konzept beider Bundesländer.
2: Berliner AfD will Wahlprogramm verabschieden. Dazu kommen die Mitglieder auf einem Parteitag morgen in Brandenburg an der Havel zusammen. Agnes Sundermeier mit den Einzelheiten.
4: Wohnungen bevorzugt für Einheimische, eine Behörde für Remigration, also für die Rückführung von Migranten, und Eliteschulen nur für Hochbegabte. Mit diesen radikalen Forderungen zieht die AfD in den Wahlkampf. Das geht aus ihrem Entwurf für das Wahlprogramm hervor, der dem RBB vorliegt. Vor allem aber zielen die Maßnahmen der AfD auf die innere Sicherheit ab. Die extrem rechte Partei will nächtliche Ausgangssperren für Intensivtäter, anlasslose Polizeikontrollen und flächendeckende Videoüberwachung in Brennpunktvierteln.
2: Neuer Mietspiegel sorgt für Streit. Der Verband der Wohnungsunternehmen BBU sagt, die Mieten steigen nur moderat. Der Berliner Mieterverein sieht das ganz anders. Er sieht die Entwicklung kritisch. Christina Torge fasst für uns die Reaktionen zusammen.
5: Gerade bei Neuvermietungen gäbe es sehr hohe Steigerungen, sagte die Geschäftsführerin des Berliner Mietervereins Werner. Die BBU-Vorständin Kern erklärte, steigende Mieten könnten nur durch mehr Wohnungen und die konsequente Umsetzung von gesetzlichen Regelungen wie der Mietpreisbremse verhindert werden. Ein großes Problem seien aber weiter die Umgehungsstrategien durch einzelne Unternehmen und Eigentümer. Laut dem neuen Mietspiegel liegt der Mittelwert der Netto-Kaltmieten in Berlin bei 7,71 Euro. Das sind 50 Cent mehr als vor 2 Jahren.
2: Starkes Zeichen für den Tierschutz. Seit 2 Jahrzehnten setzt sich der Verein Altenheim für Tiere e.V. für Tiere in Not ein. In Pankow feiern die Gründer am Vormittag die offizielle Eröffnung ihres Neubaus. Dieser bringe vor allem mehr Platz für die Tiere, sagte uns Gründer Hartmut Benter.
6: Groß, hell und bunt. Das ist jetzt 3-mal so groß wie unser altes Grundstück. Wenn man an die Autobahn vorbeifährt, sieht man das schon leuchten. Wir haben ordentliche Farben genommen. Banane und Mandarinenfarben, und die strahlen richtig Lebensfreude aus. Das Leben ist ja so schon trist genug. Also es ist eine wunderbare Atmosphäre, wo die Tiere sich wohlfühlen, wo der Mensch sich wohlfühlt. Und ich hoffe, dass das dann zukünftig auch so schön weitergeht.
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7: Wir haben im Moment 14 Grad. Wir kriegen heute 27. Blauer Himmel dazu. Viel Sonne. Es bleibt trocken, zumindest.

0: bis in die Nacht hinein, dann kann es ein bisschen Regen geben. Morgen und am Sonntag dann ein Sonne-Wolken-Mix mit 24 Grad.
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2: Wir schauen auf die A100 in Stadtring Richtung Wedding. Zwischen Wechsstraße und Schmargendorf haben wir Stau und stockenden Verkehr. 10 Minuten mehr Zeit brauchen wir hier. Etwas voller ist es zudem im Wedding auf der Seestraße Richtung Stadtautobahn sowie stadteinwärts in Rummelsburg auf der Künaststraße. Kreuzberg, Columbia-Damm, der ist zwischen Friesen- und Golznerstraße wegen Bauarbeiten noch bis Mitte Juni in beiden Richtungen gesperrt. Alle Meldungen zu Straßen und Schienen finden Sie auf rbb888.de und in unserer App. Wir wünschen eine gute Fahrt.
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0: Unser Hörer Sascha aus Lichtenberg, der hat auf seinem Balkon lauter Kakteen. Die hegt und pflegt der und schickt uns hier regelmäßig so Wachstumsupdates per WhatsApp.
2: Aber Kakteen hegen und pflegen heißt doch einfach nur ihnen beim Wachsen zuzugucken, oder? Die brauchen noch nichts.
0: Ja, bei mir ist schon auch mal ein Kaktus eingegangen. Ist passiert.
2: Wenn man den überwässert, glaube ich, geht es aber auch nur.
0: Ja, oder wenn man ihn einfach niemals gießt.
2: Also man muss ein gesundes Mittelmaß finden. Ja. 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
0: Schnell anrufen, wenn das Frühlingsgeräusch erklingt. 30 32 88 8 100.
2: Hier kommt jetzt so ein akustischer 80er-Jahre-Kaktus. Billy Idol and the Rebel Yell. Guten Morgen zusammen.

0: Zwicker mit R.E.M. um 7.43 Uhr auf RBB 888. Guten Morgen, Berlin.
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0: Guten Morgen, Thomas Lichtenrade. Was hast denn du für ein Projekt?
3: Hallo, guten Morgen. Wir haben unseren Garten, unsere Terrasse ein bisschen umbauen lassen und brauchen jetzt noch einiges Pflanzen, Licht. Also es gibt einiges zu tun.
0: Was heißt denn umbauen lassen? Habt ihr da neu gefliest oder neue Holzkonstruktionen?
3: Genau, wir haben neu gepflastert. Das alte Pflaster, das war irgendwie aus den 60er Jahren und war gar nicht mehr sauber zu kriegen. Und das haben wir alles abreißen lassen und neu gestaltet. Und ja, jetzt muss halt noch ein bisschen schön bepflanzt werden ringsrum.
2: Ach, herrlich, und dann kann noch der Sommer kommen auf Terrasschen. Dann sagen wir herzlichen Glückwunsch.
3: Auf jeden Fall. Dankeschön.
0: Cool. 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

0: Minuten vor 8, RBB 888 und guten Morgen Berlin. Und die Bundesregierung will mit einem neuen Arbeitszeitengesetz die Arbeitszeiten flexibler gestalten. Es soll also weniger um 8-Stunden-Tage gehen als um die Wochenarbeitszeit. Sodass ich beispielsweise sagen kann, ich arbeite von Montag bis Donnerstag 10 Stunden, habe dann zum Beispiel den Freitag einfach frei. Es gibt auch sehr viel Kritik an diesem Arbeitspapier, das da beschlossen werden soll, denn gerade Arbeitnehmerverbände sagen, naja, insgesamt haben wir das Gefühl, soll es hier drauf rauslaufen, dass die Arbeitnehmer insgesamt einfach mehr arbeiten sollen.
1: Wir fragen Sie heute früh nach Ihrer Meinung. 30 32 88 8 100 ist die Nummer hier zu uns ins Studio. Guten Morgen.
2: Guten Morgen. Die Arbeitszeitgesetze sind ja auch Arbeitsschutzgesetze. Ich hatte mal einen Chef, der hat uns, wenn wir bis 10 Stunden arbeiten mussten, verboten, mit dem eigenen Auto nach Hause zu fahren. Er hat einen Taxigutschein in den Tresor gelegt.
1: Oh, das ist aber zuvorkommend. Das ist eine sehr gute Lösung.
2: Ja, weil es ist einfach Arbeitsschutz, die 10 Stunden. Sonst könnte man ja auf der Baustelle jetzt sagen, ja, auch lassen wir die Geländer weg, den Fußschutz oder die Schuhe. Das kostet doch alles nur Geld. Nein, es ist Arbeitsschutz.
0: Total, zumal man ja auch gerade, sag ich mal, in körperlichen Berufen auch irgendwann natürlich, ob der Belastung auch unachtsam wird. Ja. Und dann natürlich Fehler passieren, die natürlich alle auch die eigene Gesundheit gefährden können. Danke sehr für die Meinung heute früh.
2: Ja, tschüss.
1: Alles Gute,
2: tschüss.
1: Ciao.
0: Was halten Sie von einem flexibleren Arbeitszeitengesetz? Sie können uns auch gerne Ihre Meinung schicken, gerne auch per WhatsApp-Sprachnachricht.
1: 030 30 32 88 8 100.

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1: Die Nachrichten ist Jana Schmidt.
2: Guten Morgen. Zum Stand der Verhandlungen zwischen den USA und dem Iran gibt es widersprüchliche Einschätzungen. Während US-Medien von einer vorläufigen Einigung über ein Rahmenabkommen berichten, weist Teheran die Berichte zurück. Eine vorläufige Einigung sei bisher nicht ausformuliert, melden staatliche iranische Medien. Eine russische Drohne ist in der rumänischen Stadt Galați nahe der Grenze zur Ukraine in ein Hochhaus eingeschlagen. Dabei wurden 2 Menschen verletzt. Das Verteidigungsministerium in Bukarest teilte mit, Russland habe in der Nacht in der Ukraine in Grenznähe erneut zivile Ziele und Infrastruktur mit Drohnen angegriffen. Eine davon sei in den rumänischen Luftraum eingedrungen. Russische Drohnen verletzen immer wieder den NATO-Luftraum über Rumänien. Eine Rakete der Firma Blue Origin ist offenbar auf der Startrampe explodiert. Der Vorfall ereignete sich auf dem Raumfahrtstützpunkt Cape Canaveral im US-Bundesstaat Florida. Das Unternehmen des US-Milliardärs Jeff Bezos sprach lediglich von einer Anomalie bei einem Raketentest. Blue Origin hatte viel Zeit und Geld in die neue Rakete gesteckt. Sie sollte mit den SpaceX-Raketen von Elon Musk mithalten können. Die Waldbrandgefahr in Brandenburg ist wieder deutlich gestiegen. Nach Angaben des Landesumweltministeriums gilt inzwischen fast überall die zweithöchste Gefahrenstufe 4. Nur im Kreis Ostprignitz-Ruppin wird die Gefahr als Mittel eingestuft. Allerdings werden ab dem Abend in weiten Landesteilen Regen und Gewitter erwartet, sodass die Waldbrandgefahr wieder sinken dürfte.
1: Und jetzt das Wichtigste aus Berlin.
2: Am Flughafen BER hat es am späten Abend einen größeren Polizeieinsatz gegeben. Wie die Polizei dem RBB bestätigte, musste das Terminal 2 wegen einer Bombendrohung gesperrt werden. Sprengstoffexperten untersuchten das Gebäude. Es wurde gegen 2 Uhr wieder freigegeben. Laut Polizei hatte ein unbekannter Täter telefonisch damit gedroht, Sprengstoff zu zünden. Nach ihm wird jetzt gefahndet. Im Palais am Funkturm wird am Abend der Deutsche Filmpreis verliehen. In diesem Jahr konkurrieren 6 Filme, darunter In die Sonne schauen, Gelbe Briefe und 22 Bahnen. Die Goldene Lola gilt als wichtigste deutsche Auszeichnung für Filmschaffende. Regisseur Wim Wenders erhält den diesjährigen Ehrenpreis. 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
3: 15 Grad im Moment, wir kriegen 27 heute maximal dazu. Viel Sonne, am Abend dann ein paar Wolken mehr, in der Nacht ein kleines bisschen Regen möglicherweise. Morgen und auch am Sonntag bleibt es dann wieder meistens trocken und blauhimmelig bei 24 Grad.
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1: 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Wir schauen auf die A100 in Stadtring Richtung Wedding. Zwischen Wechstraße und Schmargendorf haben wir staunend stockenden Verkehr. 10 Minuten mehr Zeit müssen Sie hier mit einplanen. Etwas voller ist es zudem in Treptow am Ende der Stadtautobahn, in Lichterfelde auf der Königsberger Straße in Richtung Steglitz und stadteinwärts in Marzahn auf der Landsberger Allee sowie in Zehlendorf auf dem Teltower Damm. Dann schauen wir noch nach Marzahn, Landsberger Allee in Höhe Blumberger Damm. Da arbeiten nämlich die Ampeln fehlerhaft. Fahren Sie dementsprechend vorsichtig da heran. Alle Meldungen zu Straßen und Schienen finden Sie auf rbb888.de und in unserer App. Wir wünschen eine gute Fahrt.
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1: Sag mal, am Wochenende wird es ja in Treptow richtig scharf, nicht?
3: Ja, in der Bergbrauerei. Da ist nämlich Chili-Fest. Da dreht sich alles um... Ja, von Paprika, die hat ja 0 Scoville, bis hin zu, ich glaube, die schärfste ist die Pepper X mit 2,6 Millionen.
1: Was ist denn Scoville, bitte?
3: Scoville.
1: Scoville, was ist das?
3: Das ist quasi die Maßeinheit der Schärfe. Ah. Also weißt du, wie sehr du dich verbrennen wirst, wenn du da reinbeißt, zeigt dir das an. Also das geht von 0 bis 2,6 Millionen. Das musst du dir mal vorstellen, da stirbst du fast.
1: Dann hören wir jetzt einen 90er, der in Scoville von mindestens 2,6 Millionen hat.
3: Ja.
1: Corot und Talisa, Because the Night. Guten Morgen, Berlin.

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0: Hier ist RBB 888. Es ist 7:45 und die Bundesregierung, das ist heute Morgen großes Thema bei uns, will mit einem neuen Arbeitszeitengesetz die Arbeitszeiten flexibler gestalten. Also dann ist nicht mehr 8-Stunden-Tag angesagt, sondern ja eine Wochenarbeitszeit, wo man sich das selber so einteilen kann und möglicherweise dann mal einen Montag freinimmt.
1: Ja, wir fragen Sie heute Morgen, was halten Sie von diesen Plänen? Schicken Sie uns Ihre Meinung gerne per Sprachnachricht an die 030 30 32 88 8100 sowie Guido aus Spandau.
2: Ich bin dagegen, weil durch die Ausweitung der Arbeitszeiten möglicherweise dann auf dem Spiel steht, dass man irgendwann auch dazu kommt, wozu soll es noch Nachtzuschläge geben, Sonntagszuschläge und so weiter, wenn möglichst jeder Tag als Arbeitstag deklariert werden kann. Und die Arbeitgeber dann natürlich sagen, ja, das ist dann nicht zuschlagspflichtig. Das ist ein normaler Arbeitstag.
0: Das ist auch ein sehr interessanter Gedanke. Warum Arbeitsmediziner jetzt schon gegen diesen Gesetzentwurf Alarm schlagen, das erzählt uns 10 vor 9 Jana aus den Nachrichten hier auf RBB 888.

0: 8:16 RBB 888. Wir in Berlin bereiten uns darauf vor, und zwar in Rekordkulisse, muss man wirklich sagen, morgen Abend angeschrien zu werden.
1: Ja, von Metallica, aber von denen lässt man sich ja gerne anschreien.
0: 95.000 Menschen haben das vor. So ein riesengroßes Stadionkonzert gab es in Deutschland noch nie.
1: Wahnsinn. Im Olympiastadion wird das stattfinden und unsere Guten Morgen Berlin-Reporterin Juliane Kowolek steht jetzt direkt davor. Ist denn da schon was von dieser Rekordshow zu erahnen?
2: Ja, hier ist wirklich tatsächlich ordentlich was los. Hier fährt ein Truck nach dem anderen, der fährt aufs Gelände vorm Olympiastadion. Ich sehe zum Beispiel, die Getränkewagen sind schon aufgebaut, auch die weißen Zelte, wo dann später die Bandshirts verkauft werden. Die stehen hier quasi unter den olympischen Ringen. Und das Entscheidende, habe ich mir sagen lassen, passiert aber am Hintereingang. Auf der anderen Seite, da wird nämlich die ganze Technik reingefahren. 87 Trucks sollen das insgesamt sein. Und ich habe mit einem Fahrer gesprochen, der kommt gerade aus Polen, hat er mir erzählt. Da hat Metallica kürzlich gespielt und ich habe gefragt, na, was haben sie denn geladen? Darf ich mal gucken hinten rein? Ist da die Gitarre von James Hetfield oder so? Und er so, nee, darf er mir nicht zeigen. Angeblich wüsste er ja auch gar nicht, was da drinnen geladen ist. Also ich fühle mich so ein bisschen wie eine Spionin. Ich schleiche hier ums Olympiastadion und versuche natürlich auch einen Blick auf den Rasen, der jetzt abgedeckt ist, mit Plastikplanen zu erhaschen. Ist mir noch nicht gelungen, aber ich habe mit einem Sicherheitsmitarbeiter gesprochen und den habe ich unter anderem gefragt, ob denn schon Fans da waren, um mal zu gucken wenigstens.
3: Vorgestern habe ich Metallica-Fans von Grönland gesehen. Zwei Fans von Grönland, die sind extra hier rübergekommen, um Metallica zu sehen. Schön cool, ne?
2: Und was kriegen Sie so mit vom Bühnenaufbau von drinnen?
3: Herzlich wenig. Das ist eine 360-Grad-Bühne, die wird aufgebaut. Das ist eigentlich alles, was ich weiß und was ich sagen darf.
2: Alles streng geheim?
3: So ungefähr. Es wird auf jeden Fall, es sind über 90.000 Leute werden kommen.
2: Das wird ein Riesending.
3: Das wird auf jeden Fall ein Riesending.
2: Ja, das kann ich bestätigen. Ich habe auch gerade mitbekommen, wie ein LKW reinfuhr und der sagte, ich bringe die Pyrotechnik. Also da passiert, glaube ich, richtig was morgen Abend.
0: Ja, Tickets gibt's übrigens leider nicht mehr. Die Metallica-Show ist restlos ausverkauft und als kleines Trostpflaster quasi für alle, die nicht hingehen können, haben wir jetzt mal einen Appetit haben.
1: Oh, Enter Sandman. Ja, mega. Allerdings ohne Pyrotechnik.
0: Ja, die muss man sich dann vorstellen. So ein Stück weit.

0: Senorita hier auf RBB 88.8.
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1: 8:30 ist durch, ist Jana Schmidt.
2: Guten Morgen. Schulaufsicht Marzahn-Hellersdorf schlägt Alarm. Sie rechnet mit rund 230 unbesetzten Lehrerstellen im Bezirk. Laut Bildungssenatorin Katharina Günther-Wünsch sind es inzwischen rund 100 weniger. Kirsten Buchmann berichtet.
3: Die Zahlen seien noch nicht endgültig, so Bildungssenatorin Katharina Günther-Wünsch. Noch bis Ende Juni werde eingestellt, sowie darüber hinaus, wenn sich Lehrkräfte bewerben. Laut der Gewerkschaft Erziehung und Wissenschaft gibt es auch in anderen Berliner Randbezirken zu wenige Lehrerinnen und Lehrer, beispielsweise in Treptow-Köpenick und Teilen von Spandau. Zugleich ist laut Sven Zimmerschied von der Sekundarschulleitervereinigung etwa der Bezirk Charlottenburg-Wilmersdorf gut ausgestattet, außer bei den Förderschulen.
2: Fördergeld-Untersuchungsausschuss tagt. Heute muss Berlins frühere Kultursenatorin Wedel Wilson aussagen. Es geht um die rechtswidrige Vergabe von 2,6 Millionen Euro für den Kampf gegen Antisemitismus. Aus unserer Redaktion für Landespolitik Sabine Müller.
4: Wedel Wilson unterschrieb Förderbescheide für handverlesene Projekte, die nicht inhaltlich geprüft waren. Damit verstieß sie gegen die Haushaltsordnung. Für die Ex-Senatorin ist die Sache auch deshalb heikel, weil sie die persönliche Verantwortung für alle Risiken dieses Sondervergabeverfahrens übernommen hatte. Außerdem fragt der Ausschuss Ex-Staatssekretär Friederici, der vor dem Verfahren gewarnt hatte. Wedel Wilson hatte den Staatssekretär entlassen, kurz bevor sie selbst zurücktreten musste. Der Berliner Landesrechnungshof sieht die Förderung von insgesamt 13 Projekten gegen Antisemitismus als rechtswidrig an.
2: Gelöbnis vor dem Abgeordnetenhaus. 30 Berliner Rekruten haben gestern Abend ihr Versprechen gegeben, dem Land treu zu dienen. Die Einzelheiten von unserem Reporter Matthias Bartsch.
5: Zum dritten Mal in Folge fand das Gelöbnis vor dem Berliner Abgeordnetenhaus auf dem neuen Margot-Friedländer-Platz statt. Die 30 Rekruten, unter ihnen zwei Frauen, gehören der 2. Kompanie des Wachbataillons an. Sie haben in den vergangenen Wochen ihre Grundausbildung absolviert. Das Wachbataillon hat repräsentative Aufgaben und begrüßt unter anderem Staatsgäste, sichert im Ernstfall aber auch das Berliner Regierungsviertel bei Angriffen. Der regierende Bürgermeister sagte beim Gelöbnis, die Bundeswehr gehöre in die Mitte unserer Gesellschaft und dankte den Soldaten für ihre Entscheidung, sich für Freiheit und Demokratie einzusetzen.
2: Eichenprozessionsspinner im Volkspark Jungfernheide. Die Raupen bereiten der Kita Erlebniswald große Probleme. Der Eichenprozessionsspinner breite sich immer weiter aus, sagte uns Kita-Leiterin Julie Brun.
6: Sie krabbeln auf dem Boden, sie krabbeln an den Häuserwänden, sodass die Kinder in Berührung damit kommen und dann starken Juckreiz verspüren, aber auch Atemwegsinfekte vorweisen. Man bekommt Ausschlag, Pusteln, gerne am Hals, am ganzen Körper.
2: Die Erzieher suchen nun dringend nach Lösungen, um die Kinder zu schützen. Fließstoffe

0: vor den Fenstern sollen zum Beispiel verhindern, dass die feinen Brennhaare der Raupen ins Gebäude gelangen.
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2: Im Moment haben wir 17 Grad in den meisten Bezirken. Wir kriegen heute 27. Dazu viel Sonnenschein. Es bleibt trocken. In der Nacht kann es dann ein bisschen Regen geben. Morgen und am Sonntag 24 Grad und ein Sonne-Wolken-Mix.
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3: Wir schauen auf die A100 in Stadtring Richtung Wedding zwischen Wechsstraße und Schmargendorf. Stau und stockender Verkehr. 10 Minuten mehr Zeit brauchen Sie hier. Etwas voller ist es außerdem in Treptow am Ende der Stadtautobahn, in Lichterfelde auf der Königsberger Straße in Richtung Steglitz und stadteinwärts in Marzahn auf der Landsberger Allee sowie in Zehlendorf auf dem Teltower Damm. Dann schauen wir noch nach Wilmersdorf in die Westfälische Straße zwischen Konstanzer und Brandenburgischer Straße. Sperrung in beiden Richtungen noch bis Mitte Juli. Alle Meldungen zu Straßen und Schienen finden Sie auf rbb88.de und in unserer App. Wir wünschen eine gute Fahrt.
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3: Berlin ist in den letzten Wochen aufgeblüht, das kann man gar nicht anders sagen. Und wir haben sie unterstützt mit einem 100-Euro-Gutschein für den Baumarkt und für alle, die einen Balkon haben in unserer Stadt. Mal folgender Tipp. Das ist nämlich der neueste Trend. Für den Balkon kleine Teiche im Korb.
2: Im Korb?
3: Ja,
2: ein Balkonteich.
3: Korb? Ja.
2: Weil da fließt doch das Wasser raus.
3: Nee, das ist so ein Basskorb.
2: Ja.
3: Und darin, sag ich mal, auch ein etwas festeres Gefäß.
2: Ach so, wie so eine Teichfolie wahrscheinlich auch.
3: Baust du dir dann da so einen kleinen Teich auf dem Balkon? Wie stark ist das denn bitte?
2: Ja, es gibt ja auch so kleine Solarspringbrunnen und so. Da kann man schon nette Sachen machen. Also ein bisschen Geld steuern war bei. Ein 100-Euro-Gutschein können Sie gewinnen, wenn Sie dieses Geräusch hier im Programm hören. Heißt es ganz schnell anrufen und hier im Studio irgendwie durchkommen. Die Nummer ist die 30 32 88 8100.

0: 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Deepish Mode auf RBB 88.8. 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
2: Und Manuela aus Tegel hat gerade unser Frühlingsgeräusch gehört und ist jetzt am Telefon. Hi.
3: Hi, guten Morgen.
0: Manuela, was hast du im Garten oder Balkon technisch so vor?
3: Also ich habe einen Freund, der einen Garten hat und da möchte ich mich jetzt verewigen.
2: Wie willst du eine Skulptur anfertigen lassen von dir?
3: Nein, mit ein paar Blümchen. Mal so ein bisschen umgestalten. Also meine Note reinbringen in den Garten.
0: Ah, okay. Und welche Pflanzen schweben dir dabei vor? Da gibt es ja mannigfaltige Möglichkeiten.
3: Ach, vielleicht mal so ein paar Rosenbüsche oder mal was für Schatten. Ja, irgendwas, was Schönes.
2: Ach, da gibt's noch eine tolle Auswahl im Baumarkt. Und da kriegst du jetzt einen 100-Euro-Gutschein von uns. Liebe Grüße an deinen Freund.
3: Ja, super. Dankeschön. Mach ich.
0: Und wir wollen auch Sie unterstützen mit 100 Euro für oder beziehungsweise aus dem Baumarkt. Wenn Sie unser Frühlingsgeräusch hören, dann sollten Sie schnell anrufen und das kann jederzeit passieren.
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1: Und die Arbeitswoche, die liegt für die meisten von uns fast hinter uns. Wir haben das Wochenende im Blick, aber wie viel arbeiten wir denn pro Tag und wie viel pro Woche? Genau darüber wird gerade politisch diskutiert und wir sprechen drüber.
0: Denn die Bundesregierung will bereits im Juni das Arbeitszeitgesetz ändern und die Regeln flexibler gestalten. Also weg vom 8-Stunden-Tag hin zu einer maximalen Wochenarbeitszeit. Jana aus den Nachrichten, was genau soll das bringen?
2: Na, die Idee ist vor allem mehr Flexibilität. Also bisher gibt das Gesetz ja ziemlich genau vor, wie viele Stunden wir am Tag arbeiten dürfen. Künftig soll stärker die gesamte Woche zählen. Das heißt konkret, man könnte an einzelnen Tagen länger arbeiten, dafür dann an anderen kürzer oder auch mal einen kompletten Tag frei. Befürworter sagen, das passt besser zur heutigen Arbeitswelt, also mit Homeoffice, Projektarbeiten, wo man dann vielleicht doch mal lieber noch ein paar Stunden dranhängt und oft auch internationalen Teams. Und es könnte helfen, Job und Privatleben leichter zu vereinbaren.
1: So, da gibt's natürlich jetzt aber auch Kritik. Was?
2: Ja, die Kritik ist ziemlich massiv. Der Deutsche Gewerkschaftsbund warnt vor einem Aufweichen des 8-Stunden-Tags und sagt, am Ende könnten Beschäftigte deutlich länger am Stück arbeiten müssen. Auch Arbeitsmediziner schlagen Alarm und verweisen darauf, dass lange Arbeitstage krank machen können, eben durch Stress und Erschöpfung. Und gerade auch hier in der Region sagen viele Betriebsräte, die versprochene Flexibilität klingt ja erstmal gut. Im Alltag könnte sie aber dann schnell bedeuten, dass Arbeitgeber am Ende den Takt vorgeben. Also kurz gesagt, Kritiker befürchten mehr Druck im Job und weniger echten Schutz für Beschäftigte.
0: Die Bundesregierung plant, das Arbeitszeitgesetz zu ändern und die Regeln flexibler zu gestalten. Und was die Berlinerinnen und Berliner davon halten, das hören wir von unserer Guten Morgen Berlin-Reporterin Juliane Kowolik in einer knappen halben Stunde. Jetzt die 80er, John Waite, Missing You um 10 Minuten vor 9 auf RBB 888.

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1: Die Nachrichten ist Jana Schmidt.
2: Guten Morgen. Eine russische Drohne ist in Rumänien in ein Hochhaus eingeschlagen. Dabei wurden zwei Menschen verletzt. Das Verteidigungsministerium in Bukarest teilte mit, Russland habe in der Nacht in der Ukraine-Grenznähe erneut zivile Ziele und Infrastruktur mit Drohnen angegriffen. EU-Kommissionspräsidentin von der Leyen sagte, mit dem Drohneneinschlag in Rumänien habe Russland erneut eine Grenze überschritten. Rumänien ist Mitglied der NATO und der EU. Mehr als jeder zweite Beschäftigte wünscht sich kürzere Arbeitszeiten. Das zeigt eine Umfrage im Auftrag des DGB. Bei Männern mit Kind sind es sogar 63%. 29% der befragten Männer gaben an, sich oft oder sehr oft nach der Arbeit leer und ausgebrannt zu fühlen. Bei den Frauen sogar 40%. Die Europapartei der AfD verstößt offenbar gegen Grundwerte der EU. Ein Schreiben der Überwachungsbehörde für europäische Parteien mit den vorliegenden Fakten ging bei der EU-Kommission ein. Auch das Europaparlament und der Rat der Mitgliedstaaten bekamen das Dokument. Damit könnte die von der AfD mitgegründete Organisation Europa der souveränen Nationen ihre Registrierung als europäische Partei und damit EU-Fördermittel verlieren. Die Behörden in Bayern, Österreich und Italien bereiten sich auf die Vollsperrung am Brenner vor. Die Autobahn, die Bundesstraße und Nebenstrecken sind für den Transitverkehr morgen stundenlang komplett zu. Polizei und ADAC rechnen mit erheblichen Verkehrsbehinderungen. Grund ist eine Demonstration gegen das wachsende Verkehrsaufkommen, die erstmals direkt auf der Brenner Autobahn genehmigt wurde.
1: Und jetzt das Wichtigste aus Berlin.
2: Der Untersuchungsausschuss zur umstrittenen Fördergeldvergabe für Antisemitismusprojekte befragt heute die ehemalige Kultursenatorin Wedel Wilson. Die parteilose Politikerin gilt in der Affäre als Schlüsselfigur. Sie hatte Förderbescheide für ausgewählte Projekte unterschrieben, ohne dass diese inhaltlich geprüft worden sein sollen. Damit wurde nach bisherigen Erkenntnissen gegen die Haushaltsordnung verstoßen. Die Schulaufsicht Marzahn-Hellersdorf warnt vor einem Lehrkräftemangel im Bezirk. In einem Schreiben, das dem RBB vorliegt, ist von rund 230 unbesetzten Stellen die Rede. Bildungssenatorin Günther Wünsch geht inzwischen von rund 100 offenen Stellen weniger aus. Nach Angaben der Gewerkschaft Erziehung und Wissenschaft gibt es auch in anderen Berliner Randbezirken Engpässe, etwa in Treptow-Köpenick und Teilen von Spandau. 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
3: Das wird ein schönes Wochenende. Heute sonnig, 27 Grad dazu. Morgen und übermorgen um die 24 Grad. Ein Sonne-Wolken-Mix. Regen ist eigentlich erstmal nicht in Sicht. Nur heute Nacht kann es ein bisschen was runterkommen.
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1: Wir schauen auf die 100 in Stadtring Richtung Wedding. Zwischen Wechselstraße und Schmargendorf haben wir Stau und stockenden Verkehr. Etwas voller ist es außerdem in Treptow am Ende der Stadtautobahn. In Lichterfelde auf der Königsberger Straße Richtung Steglitz und stadteinwärts in Marzahn auf der Landsberger Allee sowie in Zehlendorf auf dem Teltower Damm. Kreuzberg, der Kolumbiadamm ist zwischen Friesen und Golzner Straße wegen Bauarbeiten bis Mitte Juni in beiden Richtungen gesperrt. Und Wilmersdorf, Westfälische Straße zwischen Konstanzer und Brandenburgischer Straße Sperrung in beiden Richtungen bis Mitte Juli. Alle Meldungen zu Straßen und Schienen finden Sie auf rbb888.de und in unserer App. Wir wünschen Ihnen eine gute Fahrt.
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3: Sag mal.
1: Was denn?
3: Du bist uns noch einen schweinischen Witz schuldig. Du hast heute früh um 6 gesagt, du hast so einen tollen schweinischen Witz, aber ihn kannst nicht erzählen, weil ja möglicherweise noch die Kinder zu Hause sind. Aber jetzt sind die in der Schule und in der Kita. Ich finde, jetzt kannst du mal.
1: Okay, also ein älteres Paar geht über den Friedhof, sagt er, ich höre die Glocken läuten, sagt sie, dann geh halt langsamer.
3: Oh.
1: Hat sich gelohnt zu warten,
3: oder? Ja, es hat sich wahnsinnig gelohnt, diese Stunden der Aufregung.

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0: Unser Hörer Fred hat uns ein Bild geschickt. Er war am See und da schwamm eine Entenfamilie. Vorne eine große Ente, dann drei kleine Enten, hinten eine große Ente. Und da dachte ich so, das ist Familie Koschwitz. Nur, dass bei euch, wenn die drei Orgelpfeifenkinder in der Mitte sind, hinten dann deine Frau und dann kommt nochmal der Hund und der Kater.
1: Ja, weil die Kinder niemals so gerade laufen würden.
0: Nee, das stimmt. Aber der Kater wäre hinten dran, ne? Der geht auch richtig Gassi mit euch.
1: Der geht auch gerne richtig mit Gassi und das ist dann immer so merkwürdig für die anderen, dass die Kuchen sind und sagen, oh Gott, ey, die Familie ist wieder zur siebt Gassi gegangen.
0: Ich finde das total niedlich.
1: Wie aus so einem Theaterstück. Jetzt die 80er mit Mike and the Mechanics und All I Need is a Miracle um 12 Minuten nach 9. Guten Morgen, Berlin.

0: alles, was ich brauche, ist ein Wunder, hat sich auch unser Bundeskanzler Friedrich Merz gedacht, wenn er so auf den Arbeitsmarkt schaut und ist jetzt mal mit einem kleinen Papier angetreten, nämlich einem sogenannten neuen Arbeitszeitgesetz, das die Bundesregierung beschließen möchte.
1: Ja, wer mehr Stunden pro Tag arbeiten will und kann, der könnte dann zum Beispiel einen Tag mehr Wochenende haben. Also es wird einfach anders verteilt. Unsere Guten Morgen Berlin-Reporterin Juliane Kowolik hat mit Berlinerinnen und Berlinern über diese flexiblen Arbeitszeiten gesprochen. Welche Meinungen hast du denn da gehört?
2: Ja, sehr unterschiedlich. Also Pro und Contra tatsächlich, je nachdem, welchen Job die Menschen haben. Also zum Beispiel Kirsten aus Spandau, die macht die Buchhaltung für eine Firma, die sitzt also den ganzen Tag im Büro und die würde am liebsten heute schon anfangen, flexibler zu arbeiten.
3: Super, würde ich auch gerne machen. Ja, gefällt mir. Ja, ist einfach besser für die Leute. Dass jeder so individuell das gestalten könnte. Und auch wenn man mal Arztbesuche oder irgendwas anderes hat, hat man dann die Möglichkeit, das anderweitig wieder einzubringen.
2: Wie würden Sie es dann machen, wenn Sie könnten?
3: Ich würde 4 Tage arbeiten und einen Tag frei. Ich find's gut.
2: Kann kommen quasi, ne?
3: Ja.
2: Ja, also für sie klingt das einfach ideal. Sie würde 4 Tage richtig ackern, 10 Stunden machen, dann kommt sie auf ihre 40 Stunden und dann würde sie Freitag immer frei haben. Für sie ist das super. Ganz anders sehen das Leute, die körperlich hart arbeiten müssen. Ich bin in Wimmersdorf an der Baustelle vorbeigekommen und da stand Suleimani mit seinen Kollegen. Der stellte ganz kurz mal seinen Presslufthammer aus, mit dem er gerade so den Asphalt auf dem Hohenzollerndamm aufgebrochen hat. Und der hat mir erzählt, an solchen Tagen wie heute, wo es heiß ist, der kann er eigentlich nach 4 Stunden in der prallen Sonne schon nicht mehr und ist völlig kaputt.
4: Flexible Arbeitszeit gibt's nicht auf Baustelle. Können Sie Herrn Merz ausrichten?
2: Aber hätten Sie gern flexible Arbeitszeiten?
4: Wir hätten gerne, aber auf Baustelle funktioniert nicht, weil es abhängig von Termine. Wir müssen vorankommen.
2: Ja, also für ihn ist diese geplante Reform des Arbeitszeitgesetzes ganz klar von Büromenschen gemacht, für Büromenschen. Für ihn und seine Kollegen passt das nicht so richtig.
1: Also Sie können uns gerne auch noch Ihre Meinung zum Thema flexible Arbeitszeiten schicken, als WhatsApp-Sprachnachricht oder per Anruf hier im Studio 030 30 32 88 8 100.
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0: Teddy Swims war das hier auf RBB 88.8. Es ist 9.25 Uhr.
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1: 9:30 hier ist Jana Schmidt.
2: Guten Morgen. Streit über Bewerbung für die Weltausstellung. Nach RBB-Informationen hat die SPD einen außerplanmäßigen Koalitionsausschuss für Anfang Juni einberufen. Die Einzelheiten von unserem Landespolitikreporter Sebastian Schöbel.
3: Die SPD und ihr Spitzenkandidat Steffen Krach sprechen sich für eine Expo-Bewerbung aus. Der Senat verfolgt bislang jedoch den Kurs, die Bewerbung für Olympische Spiele als Priorität zu behandeln und nicht durch ein weiteres Großereignis zu gefährden. Berlins regierender Bürgermeister Kai Wegner hatte zuletzt immer wieder Schönefeld in Brandenburg als alternativen Expo-Standort vorgeschlagen. Brandenburgs SPD-Ministerpräsident Dietmar Woidke lehnte den Vorstoß aber ab und forderte ein gemeinsames Expo-Konzept beider Bundesländer.
2: Neuer Mietspiegel sorgt für Streit. Der Verband der Wohnungsunternehmen BBU sagt, die Mieten steigen nur moderat. Der Berliner Mieterverein sieht das ganz anders. Er sieht die Entwicklung kritisch. Christina Torge fasst für uns die Reaktionen zusammen.
4: Gerade bei Neuvermietungen gäbe es sehr hohe Steigerungen, sagte die Geschäftsführerin des Berliner Mietervereins Werner. Die BBU-Vorständin Kern erklärte, steigende Mieten könnten nur durch mehr Wohnungen und die konsequente Umsetzung von gesetzlichen Regelungen wie der Mietpreisbremse verhindert werden. Ein großes Problem seien aber weiter die Umgehungsstrategien durch einzelne Unternehmen und Eigentümer. Laut dem neuen Mietspiegel liegt der Mittelwert der Netto-Kaltmieten in Berlin bei 7,71 Euro. Das sind 50 Cent mehr als vor 2 Jahren.
2: Starkes Zeichen für den Tierschutz. Seit 2 Jahrzehnten setzt sich der Verein Altenheim für Tiere e.V. für Tiere in Not ein. In Pankow feiern die Gründer am Vormittag die offizielle Eröffnung ihres Neubaus. Dieser bringe vor allem mehr Platz für die Tiere, sagte uns Gründer Hartmut Benter.
5: Groß, hell und bunt. Das ist jetzt 3-mal so groß wie unser altes Grundstück. Wenn man an die Autobahn vorbeifährt, sieht man das schon leuchten. Wir haben ordentliche Farben genommen. Banane und Mandarinenfarben und die strahlen richtig Lebensfreude aus. Das Leben ist ja so schon trist genug. Also es ist eine wunderbare Atmosphäre, wo die Tiere sich wohlfühlen, wo der Mensch sich wohlfühlt. Und ich hoffe, dass das dann zukünftig auch so schön weitergeht.
2: Gartenmesse auf der Rennbahn Hoppegarten. Dort dreht sich 3 Tage lang alles ums Gärtnern. Rund 100 Aussteller zeigen dort Ideen und Trends für Garten, Terrasse und Balkon. Von Pflanzen und Deko bis zu Outdoor-Möbeln. Das sagte uns die Pressesprecherin vom Gartenträume-Team Susanne Schneider-Kettelföhr.
6: Wir haben viele Produzierende und auch Züchterinnen und Züchter von Pflanzen dabei. Viele Bienen- und insektenfreundliche Pflanzen. Manufakturen mit Ideen für Gestaltung, eine Korb, Flechterei, die besondere Strandkörbe macht, Wind- und Sichtschutzsysteme aus wirklich ausgeklügelter Ingenieurskunst und auf jeden Fall auch die neueste Gartentechnik.
2: Die Gartenmesse ist ab heute bis Sonntag täglich von 10 bis 18 Uhr geöffnet.
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7: Jetzt haben wir schon 19 Grad, wir kriegen 27 heute. Dazu viel Sonne, trocken, zumindest bis zur Nacht. Da kann es ein bisschen regnen. Morgen und übermorgen dann ein Sonne-Wolken-Mix bei um die 24 Grad.
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8: Wir schauen auf die A100 in Stadtring Richtung Wedding zwischen Wechstraße und Schmargendorf. Haben wir Stau und stockenden Verkehr, 10 Minuten mehr Zeit müssen Sie mit einplanen. Etwas voller ist es außerdem in Treptow und zwar am Ende der Stadtautobahn. In Lichterfelde auf der Königsberger Straße in Richtung Steglitz und stadteinwärts in Hohenschönhausen auf der Konrad-Wolf-Straße. Spandau, die Schönwalder Allee ist zwischen Schönwalde und Hakenfelder Straße nach einem Unfall in beiden Richtungen gesperrt. Und dann schauen wir nochmal nach Wilmersdorf, Westfälische Straße zwischen Konstanzer und Brandenburgischer Straße, haben wir eine Sperrung und zwar in beiden Richtungen bis Mitte Juli. Und dann schauen wir nochmal Richtung Hellersdorf, Hellersdorfer Straße. Hier ist zwischen Gülzower Straße und Sizilienstraße in beiden Richtungen nur eine Spur frei. Bis Anfang Juni wird hier an Erdkabeln gearbeitet. Alle Meldungen zu Straßen und Schienen finden Sie auf rbb888.de und in unserer App. Wir wünschen eine gute Fahrt.
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8: Eine Sekunde eines 80er oder 90er jetzt richtig erkennen können. Das ist das Spiel, das wir jetzt spielen wollen. Und wir hören mal, was wir hier haben.
7: Mach nochmal. Es geht schon immer schnell, so ein Sekündchen. Aber vielleicht haben Sie ja eine Ahnung. Dann jetzt anrufen und mitspielen, um unsere Thermosflasche zu gewinnen. 30 32 88 8 100.

0: Ricky Martin und Live La Vida Loca um 9.42 Uhr. Das sind die 90er auf RBB 88.8.
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2: Das schnellste Musikrätsel der Stadt. Wir sagen guten Morgen, Martin aus Hermsdorf.
3: Guten Morgen.
0: Martin, was haben wir denn hier für ein Sekündchen zu hören?
3: Ich bin der Meinung, das war Sweet Dreams von Eurythmics bzw. Annie Lennox.
2: Na, aber selbstverständlich. Sehr gut rausgehört. Und damit geht unsere Thermosflasche an dich.
3: Ach, klasse. Super. Ja. Vielen lieben Dank.
0: Sehr gerne. Wir wünschen dir ein herrliches Wochenende und spielen deinen Gewinner 80er. Das sind die Eurythmics und Sweet Dreams auf RBB 88.8. Guten Morgen, Berlin.

0: Cecile. Und der Damski Killer, das sind die 90er, um 10 Minuten vor 9, nee, 10 Minuten vor 10 sogar,
1: siehste?
0: Auf RBB 888.
1: Guten Morgen Berlin, guten Morgen Janine.
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3: Montag, ah, ist das warm. Sogar nachts unter meinen drei Decken. Na super, denke ich, als ich früh aufwache. Das ist ja mal ein schöner Schweißengel. Dienstag war offizieller Start der Brandenburger Erdbeersaison. Stehen ja auch schon wieder die Erdbeerhäuschen überall. Und mit überall meine ich überall. Es würde mich nicht wundern, wenn ich morgen früh aufwache und eine Erdbeerbude steht direkt hier in meinem Schlafzimmer. Mittwoch lese ich auf RBB 24, dass es in Berlin nur noch Restaurants gibt, die alle gleich aussehen. Und jedes Café, jede Kneipe nur noch von Hipstern bevölkert ist. Wenn du heute in die Kneipe im Prenzlauer Berg gehst, sitzen da 5 Influencer, die erstmal ihr Bier für Instagram fotografieren. Das heißt jetzt nicht mehr Prost, sondern Prost! Schickes Wochenende. Liebe Freunde der Schnullerkette, heute am Freitag steigt auf dem zentralen Festplatz der 90er Olymp. Wird ja alles aktuell gefeiert aus den 90ern, das ist ja auch sehr schön. Aber liebe Kids, eins möchte ich euch mit auf den Weg geben. Egal, was man euch erzählt, ihr werdet das Arschgeweih bereuen.
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2: Guten Tag. Nach dem Einschlag einer russischen Drohne in ein Hochhaus nahe der ukrainischen Grenze hat Rumänien den russischen Botschafter einbestellt. Man werde offiziell mitteilen, welche Folgen diese Verantwortungslosigkeit seitens Russlands für die diplomatischen Beziehungen haben werde, teilte das rumänische Außenministerium mit. Es bezeichnete den Vorfall als äußerst schwerwiegend. Eine russische Drohne hatte in der Nacht ein Hochhaus im EU- und NATO-Mitgliedsland Rumänien getroffen. Dabei wurden 2 Menschen verletzt. Mehr als jeder zweite Beschäftigte wünscht sich kürzere Arbeitszeiten. Das zeigt eine Umfrage im Auftrag des DGB. Bei Männern mit Kind sind es sogar 63%. 29% der befragten Männer gaben an, sich oft oder sehr oft nach der Arbeit leer und ausgebrannt zu fühlen. Bei den Frauen waren es sogar 40%. Die Europapartei der AfD verstößt offenbar gegen Grundwerte der EU. Ein Schreiben der Überwachungsbehörde für europäische Parteien mit den vorliegenden Fakten ging bei der EU-Kommission ein. Auch das Europaparlament und der Rat der Mitgliedstaaten wurden informiert. Damit könnte die von der AfD mitgegründete Organisation Europa der souveränen Nationen ihre Registrierung als europäische Partei und damit EU-Fördermittel verlieren. Die Waldbrandgefahr in Brandenburg ist wieder deutlich gestiegen. Nach Angaben des Landesumweltministeriums gilt inzwischen fast überall die zweithöchste Gefahrenstufe 4. Nur im Kreis Ostprignitz-Ruppin wird die Gefahr als Mittel eingestuft. Allerdings werden ab dem Abend in weiten Landesteilen Regen und Gewitter erwartet, sodass die Waldbrandgefahr wieder sinken dürfte.
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2: Die Zahl der Arbeitslosen ist im Mai leicht zurückgegangen. Zum Monatsende waren 222.000 Berliner ohne Job. Das sind über 3.300 weniger als im April. Die Arbeitslosenquote ist leicht auf 10,3% gesunken. Positiv entwickelt haben sich die Zahlen im Gesundheits- und Sozialwesen sowie in der Gastronomie. Der Untersuchungsausschuss zur Affäre um die Vergabe von Fördermitteln für Antisemitismusprojekte wird möglicherweise auch den regierenden Bürgermeister befragen. Der frühere Finanzsenator Wesener sagte im RBB 24 Inforadio, es gebe Hinweise, dass Wegner bei bestimmten Projekten frühzeitig informiert war. Aus der CDU-Fraktion sei massiver Druck auf die damalige Kultursenatorin Wedel-Wilsen ausgeübt worden. Wörtlich sprach er von Mobbing. Wedel-Wilsen soll heute vor dem Untersuchungsausschuss aussagen. 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
1: Heute kriegen wir Tageshöchstwerte so um die 28 Grad mit ganz, ganz viel Sonnenschein. Und wir haben es gehört, es sollen teilweise Gewitter mit dabei sein. Aber die kommen erst heute Nacht zu uns. Also bei uns sollte es wirklich heute ein richtig schöner, sonniger Freitag werden mit Höchstwerten um die 28 Grad. Jetzt momentan messen wir Temperaturen von 20 Grad in Marzahn, 20 Grad in Tempelhof und 20 Grad in Pankow. Morgen und übermorgen Sonne und Wolken im Wechsel und es bleibt weitgehend trocken bei Tageshöchstwerten so zwischen 23 und 24 Grad.
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1: Stadtverkehr Berlin, 100 Stadtring in Richtung Wedding. Zwischen Wechselstraße und Schmargendorf haben wir einen 10 Minuten Stau. Etwas voller ist es auch in Treptow am Ende der Stadtautobahn, in Lichterfelde auf der Königsberger Straße in Richtung Steglitz und stadteinwärts in Hohenschönhausen auf der Konrad-Wolf-Straße. Spandau, die Schönwalder Allee ist zwischen Schönwalder und Hakenfelder Straße nach einem Unfall in beiden Richtungen gesperrt. Wilmersdorf, Westfälische Straße zwischen Konstanzer und Brandenburgischer Straße, Sperrung in beiden Richtungen bis Mitte Juli. Hellersdorf, Hellersdorfer Straße zwischen Gülzower Straße und Sizilienstraße ist in beiden Richtungen nur eine Spur frei. Bis Anfang Juni wird an Erdkabeln gearbeitet. Alle Meldungen zu Straßen und Schienen finden Sie auf rbb888.de und in unserer App. Kommen Sie gut und sicher Richtung Wochenende.
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1: Guten Morgen, Merlin. Guten Morgen, meine Schöne. Ey, kurze Woche, aber es wird trotzdem Zeit des Wochenendes.
4: Oh yeah.
1: Hier sind unsere 380er im Stück. Chris de Burgh mit High on Emotions, Sam Brown mit dieser fantastischen Ballade Stop und ein großartiger NDW-Song von Trio. Hier sind da, da, da.
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0: Im Rausch der Gefühle ist er seit den 80ern. Chris de Burgh mit High on Emotion auf RBB 88.8. Gleich haben wir die 90er von Britney Spears. You drive me crazy. Auch irgendwie ein Gefühlsrausch. Ja, es geht oft um Gefühle, ne? Haben Sie schon mal was von den Love Languages gehört? Es gibt 5 unterschiedliche Arten, wohl seiner Liebe zu zeigen. Komplimente und liebevolle Worte. Zeit zu zweit und volle Aufmerksamkeit, Acts of Service, also den Partner im Alltag unterstützen oder zum Beispiel mal was reparieren oder sowas, Geschenke und Zärtlichkeiten. Welcher Typ sind Sie denn? Also auch dieses Ich liebe dich, ne? Sind Sie eher so ein Typ, der sehr sparsam mit diesen Worten umgeht bei Ihrem Partner, bei Ihrer Partnerin? Oder sagen Sie das ständig? Ich meine, jeder ist ja anders. Liebe ist so wahnsinnig vielfältig. Ab und an Ich liebe dich zu sagen, beziehungsweise gesagt zu bekommen, stabilisiert die Beziehung, sagt Oskar Holzberg, Paartherapeut und Bestsellerautor sowie Kolumnist.
1: Es gibt da, glaube ich, keine Regel. Manche möchten jeden Tag mindestens 12 Herzchen geschickt bekommen, andere nervt das fürchterlich und sie sagen die 3 berühmten Worte nur dann, wenn sie es auch wirklich intensiv fühlen. Und ich glaube, die meisten Menschen wünschen sich, und es hilft auch einer Beziehung und stabilisiert sie, wenn Sie das Ich liebe dich ab und an mal hören.
0: Liebe ist, wie eine gute Partnerschaft gelingt. 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

0: 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Hier ist Lucy Diakoska.
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1: 10:30 am Freitagvormittag, hier ist Silke Mering.
2: Schönen guten Tag. Etwas weniger Arbeitslose im Mai. In Berlin haben sich zum Monatsende 222.000 Männer und Frauen arbeitslos gemeldet. Aus unserer Redaktion Thomas Weber.
3: Das sind über 3.300 Arbeitslose weniger als im April. Dementsprechend ist die Arbeitslosenquote im Mai leicht auf 10,3% gesunken. Auch wenn der Arbeitsmarkt im Mai etwas Fahrt aufnehme, sei ein echter Durchbruch nicht in Sicht, so die Chefin der Regionaldirektion bei der Bundesagentur für Arbeit, Knie Nürnberg. Die Arbeitgeber blieben bei Einstellungen vorsichtig. Positive Impulse kämen derzeit aus dem Gesundheits- und Sozialwesen sowie aus der Gastronomie.
2: Eichen-Prozessionsspinner im Volkspark Jungfernheide. Die Raupen bereiten der Kita Erlebniswald große Probleme. Der Eichen-Prozessionsspinner breite sich immer weiter aus, sagte uns Kita-Leiterin Juli Brun.
4: Sie krabbeln auf dem Boden, sie krabbeln an den Häuserwänden, sodass die Kinder in Berührung damit kommen und dann starken Juckreiz verspüren, aber auch Atemwegsinfekte vorweisen. Man bekommt Ausschlag, Pusteln, gerne am Hals, am ganzen Körper.
2: Die Erzieher suchen jetzt dringend nach Lösungen, um die Kinder zu schützen. Fließstoffe vor den Fenstern sollen zum Beispiel verhindern, dass die feinen Brennhaare der Raupen ins Gebäude gelangen. Neues Altenheim für Tiere in Pankow. In einer halben Stunde wird der Neubau in Französisch Buchholz eröffnet. Täglich fragen Halter nach, ob sie ihre Tiere dort abgeben können, oft wegen Verhaltensproblemen. Warum das Altenheim für Tiere inzwischen nur noch Notfälle aufnimmt, hat uns der ehrenamtliche Gründer Hartmut Benter erklärt.
5: Anfragen haben wir jeden Tag oder jede Woche über 20 Stück. Und das sind aber immer Situationen, wo nicht der Tier in Not ist, wo der Besitzer in Not ist, weil er nicht die Probleme lösen will, die das Tier bereitet, mit Verhaltensstörungen oder weil in der Ecke uriniert hat, wollen sie die Tiere gleich abgeben und sowas machen wir nicht mehr.
2: Das Altenheim für Tiere befindet sich am Posseberg 31 in Pankow. Metallica im Olympiastadion. Mit über 95.000 Menschen soll es morgen das größte Stadionkonzert in Deutschland werden. RBB 888 Reporterin Juliane Kowolik berichtet von den Vorbereitungen, die schon seit Anfang der Woche laufen.
6: Immer wieder fahren Lkw vollgeladen mit Technik hier auf das Gelände. Gerade hatte einer Pyrotechnik für die aufwendige Show geladen. Der Rasen im Inneren des Stadions ist abgedeckt und damit mehr Menschen besser hören und sehen können, wird die 360-Grad-Bühne in der Mitte aufgebaut. Damit soll das Konzert noch größer werden als das von U2 im Jahr 2009. Fans kommen auch immer wieder vorbei, um einen Blick zu erhaschen. Zwei Fans sind extra aus Grönland angereist.
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1: Wird heute richtig schön mit Höchstwerten um die 28 Grad und ganz viel Sonnenschein zum Abend hin. Da können dann die ersten Schauer kommen und vielleicht auch kleine, kürzere Gewitter. Das zieht dann in der Nacht durch. Morgen hat sich's stark abgekühlt und auch übermorgen haben wir so 23 bis 24 Grad bei Sonne und Wolken im Wechsel. Jetzt aktuell messen wir 21 Grad in Spandau, 20 Grad in Lichtenberg und 22 Grad in Schöneberg.
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1: A10 östlicher Berliner Ring zwischen Marzahn und Hohenschönhausen steht ein Fahrzeug auf der Beschleunigungsspur und es liegen Fahrzeugteile auf der Fahrbahn. Seien Sie hier besonders vorsichtig. Stadtverkehr Berlin Richtung Wedding A100 zwischen Beckstraße und Schmargendorf Stau. 10 Minuten brauchen Sie länger. Bisschen voller ist es auch in Treptow am Ende der Stadtautobahn, in Lichterfelde auf der Königsberger Straße in Richtung Steglitz und stadteinwärts in Hohenschönhausen auf der Konrad-Wolf-Straße. Wilmersdorf-Westfalen Straße zwischen Konstanzer und Brandenburgischer Straße Sperrung in beiden Richtungen bis Mitte Juli. Alle Meldungen zu Straßen und Schienen finden Sie auf rbb888.de und in unserer App. Gut und sichere Fahrt.
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1: Was soll's denn sein? Ein Sonnenschirm, ein paar frische Blumen, vielleicht ein paar tolle Sitzmöbel. Ich finde, man kann immer irgendwas Neues auf dem Balkon gebrauchen. Und sei es nur eine schöne Lichterkette. Wir lassen 100 Euro für Ihr Balkon- oder Gartenprojekt springen, wann immer Sie das hier hören. Also, wenn das läuft, dann unbedingt anrufen unter 030 30 22.

0: wie ein so eine Sommerbrise, dieser Song. Stars hier auf RBB 88.8.
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0: Und sag mal, lieber Norbert, wo genau in Berlin gibt es denn jetzt diesen aufgeräumten Balkon?
2: In Berlin-Reinickendorf.
0: Ah, okay. Wenn wir da vorbeikommen, wissen wir Bescheid. Das ist also dein Balkon, der ordentlich ist.
2: Genau.
0: Was hast denn alle gefunden? Ich finde manchmal so, ich habe letztens meinen Balkon aufgeräumt und stelle immer wieder fest, es ist viel zu viel Krams, es ist viel zu viel zum Saubermachen.
2: Das war die Folge dabei, dass ich praktisch sauber gemacht habe und dabei ist der Schirm zu Bruchia. Ja.
0: Und warst du mal ein bisschen heftig unterwegs, war?
2: Oder ist das kann schon sein, ja, aber das war höchste Zeit, ich musste mal machen.
0: Alles klar, Norbert, du brauchst einen neuen Sonnenschirm?
2: Ja.
0: Und ich möchte wissen, wie du klingst, wenn du dich freust.
2: Ja, wunderbar. Aus von ganzem Herzen. Kann nur lachen.
0: Wunderbar, von ganzem Herzen. Sehr gut. Wunderbar. Norbert, die 100 Euro für deinen neuen Sonnenschirm sind zu dir unterwegs. Viel, viel Spaß damit.
2: Bedanke mich. Okay, schönes Wochenende.
0: Dir auch. Und Sie können es genauso machen wie Norbert. Wenn Sie das hören, können Sie anrufen unter 0303 32 88 8100. Und mit ein bisschen Glück gibt's dann 100 Euro für Ihr Garten- oder Balkonprojekt.
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2: Guten Tag. Der frühere Bundesverkehrsminister Andreas Scheuer muss sich vor dem Berliner Landgericht verantworten. Im Zusammenhang mit der gescheiterten Pkw-Maut geht es um den Vorwurf einer Falschaussage vor dem Untersuchungsausschuss. Laut Anklage soll Scheuer gesagt haben, dass er sich nicht an ein Angebot der Mautbetreiber erinnern könne, die Verträge erst nach der Entscheidung des Europäischen Gerichtshofes zu unterzeichnen. Das Landgericht habe eine entsprechende Anklage zugelassen, sagte eine Gerichtssprecherin. Der ehemalige CSU-Minister weist den Vorwurf zurück. Nach dem Einschlag einer russischen Drohne in ein Hochhaus nahe der ukrainischen Grenze hat Rumänien den russischen Botschafter einbestellt. Man werde offiziell mitteilen, welche Folgen diese Verantwortungslosigkeit seitens Russlands für die diplomatischen Beziehungen haben werde, teilte das rumänische Außenministerium mit. Es bezeichnete den Vorfall als äußerst schwerwiegend. Eine russische Drohne hatte in der Nacht ein Hochhaus im EU- und NATO-Mitgliedsland Rumänien getroffen. Dabei wurden zwei Menschen verletzt. Mehr als jeder zweite Beschäftigte wünscht sich kürzere Arbeitszeiten. Das zeigt eine Umfrage im Auftrag des Deutschen Gewerkschaftsbundes. Bei Männern mit Kind sind es sogar 63%. 29% der befragten Männer gaben an, sich oft oder sehr oft nach der Arbeit leer und ausgebrannt zu fühlen. Bei den Frauen waren es sogar 40%. Die Behörden in Bayern, Österreich und Italien bereiten sich auf die Vollsperrung am Brenner vor. Die Autobahnen, die Bundesstraße und Nebenstrecken sind für den Transitverkehr morgen stundenlang komplett zu. Polizei und ADAC rechnen mit erheblichen Verkehrsbehinderungen. Grund ist eine Demonstration gegen das wachsende Verkehrsaufkommen, die erstmals direkt auf der Brennerautobahn genehmigt wurde.
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2: Die Zahl der Arbeitslosen ist im Mai leicht zurückgegangen. Zum Monatsende waren 222.000 Berliner ohne Job. Das sind über 3.300 weniger als im April. Die Arbeitslosenquote ist leicht auf 10,3% gesunken. Positiv entwickelt haben sich die Zahlen im Gesundheits- und Sozialwesen sowie in der Gastronomie. Die Schulaufsicht Marzahn-Hellersdorf warnt vor einem Lehrkräftemangel im Bezirk. In einem Schreiben, das dem RBB vorliegt, ist von rund 230 unbesetzten Stellen die Rede. Bildungssenatorin Günther Wünsch geht inzwischen von rund 100 offenen Stellen weniger aus. Nach Angaben der Gewerkschaft Erziehung und Wissenschaft gibt es auch in anderen Berliner Randbezirken Engpässe, etwa in Treptow-Köpenick und in Teilen von Spandau. Und mehr Nachrichten aus Berlin lesen Sie wie immer rund um die Uhr auf rbb24.de.
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1: Zack, ist wieder Sommer. Heute kriegen wir Tageshöchstwerte um 28 Grad mit viel, viel Sonnenschein. Die aktuellen Temperaturen liegen bei 22 Grad in Hellersdorf, 22 Grad in Pankow und 20 Grad in Zehlendorf. Es bleibt dort den ganzen Tag sonnig. Erst am Abend hin werden die Wolken dichter und heute Abend, heute Nacht können dann auch ein paar Schauer, vielleicht sogar kurze Gewitter durchziehen. Morgen und übermorgen hat es sich dann abgekühlt. Bei 23 bis 24 Grad haben wir mal Sonne, mal Wolken. Es bleibt trocken.
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1: Stadtverkehr Berlin. Erstmal nochmal Vorsicht auf der A10 östlicher Berliner Ring Richtung Dreieck-Barnim. Zwischen Marzahn und Hohenschönhausen steht ein Fahrzeug auf der Beschleunigungsspur. Die rechte Spur ist blockiert. Es liegen Fahrzeugteile rum. A10 westlicher Berliner Ring Richtung Dreieck-Kaufland. Zwischen Großkreuz und Vöben haben wir 10 Minuten Stau. Zum Stadtverkehr Berlin 100 Stadtring in Richtung Wedding. Zwischen Wechsstraße und Schmargendorf auch 10 Minuten Stau. Bisschen voller ist es in Richtung Treptow zwischen Jakob-Kaiser-Platz und dem Dreieck-Funkturm sowie am Ende der Stadtautobahn und in Zehlendorf auf der Clayallee und auf dem Teltower Damm vor der Berliner Straße. Kreuzberg-Urbanstraße zwischen Cottbusser Damm und Schönleinstraße ist an einer Baustelle in beiden Richtungen jeweils nur eine Spur frei. Und noch nach Wilmersdorf, Westfälische Straße zwischen Konstanzer und Brandenburgischer Straße, Sperrung in beiden Richtungen bis Mitte Juli. Alle Meldungen zu Straßen und Schienen finden Sie auf rbb888.de und in unserer App. Kommen Sie gut und sicher durch die Stadt.
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1: Hi Berlin, hier sind wieder drei tolle 80er am Stück. Regera mit No Tengo Dinero, eine absolute Gänsehautballade. DC Lee, See the Day und Alan Parsons Project, Don't Answer Me.
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0: Summer Vibes mit No Tengo Dinero auf RBB 88.8 und Metallica-Fans, sie sind schon ganz kribbelig. Morgen endlich das Konzert im Olympiastadion. Und alle Soul-Fans, die freuen sich auf die Grande Dame Dionne Warwick. Zwei Konzerte spielt sie auf ihrer Berliner Abschiedstournee im Admiralspalast, präsentiert von uns, von RBB 88.8. 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In den 60ern zum Beispiel.
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0: 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Oder in den 70ern.

0: zusammen. Und seit 2000 ist Dionne Warwick dank ihrer Nichte Social Media Star, ja, mit ihren ganzen bissigen Kommentaren. Es werden also zwei wirklich spannende Abende mit wunderschöner Musik und sicherlich lustigen Geschichten zwischendurch, die sie erzählt. 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

0: Major mit If I Was. Ja, das ist so ein Mitsing-Song, ne, Selke? Kommt man nicht drum rum.
1: Total, ich fand den auch damals ganz, ganz toll.
0: Ich lieb den auch sehr.
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0: stehe außer Frage, dass jedes Projekt zum Kampf gegen Antisemitismus beigetragen habe.
1: Verdi siegt vor dem Arbeitsgericht gegen das Land Berlin. Das Gericht entschied, dass ein von der Gewerkschaft 2024 angekündigter Kita-Streik zulässig gewesen wäre. Ute Schumacher berichtet.
2: Dasselbe Arbeitsgericht hat in einer Eilentscheidung 2024 noch den Streik verboten. Im Hauptsacheverfahren begründete die Richterin ihre Entscheidung nun unter anderem damit, dass keine Friedenspflicht bestand, obwohl es einen gültigen Tarifvertrag gab. Denn im Tarifvertrag der Länder waren zwar auch Arbeitsbedingungen geregelt, die Gewerkschaftsforderung nach einem besseren Erzieher-Kind-Schlüssel und anderen Entlastungen ging über diese Regelung hinaus. Gegen die Entscheidung des Arbeitsgerichts kann Berufung eingelegt werden.
1: Streit über Bewerbung für die Weltausstellung. Nach RBB-Informationen hat die SPD einen außerplanmäßigen Koalitionsausschuss für Anfang Juni einberufen. Landespolitikreporter Sebastian Schöbel.
3: Die SPD und ihr Spitzenkandidat Steffen Krach sprechen sich für eine Expo-Bewerbung aus. Der Senat verfolgt bislang jedoch den Kurs, die Bewerbung für Olympische Spiele als Priorität zu behandeln und nicht durch ein weiteres Großereignis zu gefährden. Berlins regierender Bürgermeister Kai Wegner hatte zuletzt immer wieder Schönefeld in Brandenburg als alternativen Expo-Standort vorgeschlagen. Brandenburgs SPD-Ministerpräsident Dietmar Woidke lehnte den Vorstoß aber ab und forderte ein gemeinsames Expo-Konzept beider Bundesländer.
1: Gartenmesse auf Rennbahn Hoppegarten. Dort dreht sich drei Tage lang alles ums Gärtnern. Rund 100 Aussteller zeigen Ideen und Trends für Gartenterrasse und Balkon, von Pflanzen und Deko bis zu Outdoor-Möbeln. Das sagte uns die Pressesprecherin vom Gartenträume-Team Susanne Schneider-Kettelfür.
4: Wir haben viele Produzierende und auch Züchterinnen und Züchter von Pflanzen dabei, viele Bienen- und insektenfreundliche Pflanzen, Manufakturen mit Ideen für Gestaltung, eine Korbflechterei, die besondere Strandkörbe macht, Wind- und Sichtschutzsysteme aus wirklich ausgeklügelter Ingenieurskunst und auf jeden Fall auch die neueste Gartentechnik.
1: Die Gartenmesse ist heute bis Sonntag täglich von 10 bis 18 Uhr geöffnet.
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6: Viel Sonnenschein heute bei 28 Grad. Wir messen jetzt Temperaturen. Na, die werde ich wohl noch mal aktualisieren. Das dürfte doch mittlerweile schon ein bisschen wärmer geworden sein. Wir messen 22 Grad in Kreuzberg, fast schon 23 Grad in Spandau und 23 Grad in Hellersdorf. Tageshöchstwerte liegen heute bei 28 Grad. Wie gesagt, mit viel Sonnenschein. Dann heute Abend auch mal ein paar dichtere Wolken. Vielleicht heute Nacht auch schon so ein paar Schauer. Kurze Gewitter sind auch durchaus möglich. Und morgen und übermorgen hat es sich dann deutlich abgekühlt bei Sonne und Wolken im Wechsel. 23 bis 24 Grad Höchstwerte.
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6: Vorsicht noch weiter auf der A10 östlicher Berliner Ring Richtung Dreieck Barnim. Zwischen Marzahn und Hohenschönhausen steht ein Fahrzeug auf der Beschleunigungsspur und die rechte Spur ist blockiert. Dann geht's weiter zum Stadtverkehr Berlin. 100 Stadtring in Richtung Wedding. Zwischen Weckstraße und Schmargendorf haben wir einen 10 Minuten Stau. Hier ist es ein bisschen voller in Richtung Treptow. Zwischen Jakob-Kaiser-Platz und dem Dreieck Funkturm sowie am Ende der Stadtautobahn und in Zehlendorf auf der Kleiallee und dem Teltower Damm vor der Berliner Straße. Kreuzberg, der Columbiadamm ist zwischen Friesen- und Golzner Straße wegen Bauarbeiten bis Mitte Juni in beiden Richtungen gesperrt. Und nach Wedding am Rummerstraße zwischen Seestraße und Brüsseler Straße gibt es in Richtung Föhrer Straße bis Anfang Juni nur eine freie Spur. Alle Meldungen zu Straßen und Schienen finden Sie auf rbb888.de und in unserer App. Gute Fahrt.
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6: Berlin, ist denn das so schwer? Welcher 80er oder 90er Song könnte das denn hier sein?
7: Und wer macht das jetzt wieder ernst?
6: Es ist nicht Heart of Glass, es ist nicht Mein Herz kann man nicht reparieren. Es ist, na, haben Sie noch eine Idee? Jetzt schnell noch mitmachen und gleich super in Ihr Kopfhörer von Teufel gewinnen. 30 32 88 8 100 030 30 32 88 8 100.

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1: Hallo, liebe Jana. Jane?
2: Ja, hallo.
1: Ja, hallo.
2: Jane,
1: ja. Ich kann meine eigene Schrift nicht lesen. Kennst du das? Sag mal, ich habe gehört, du arbeitest in einem Büro.
2: Ja.
1: Und da ist ein bisschen schon was los, weil du dich getraut hast anzurufen und bei Everybody Hurts hier bei uns bei RBB 888 mitzumachen.
2: Ja, genau, die haben gejubelt.
1: Deine Kollegen unterstützen dich, ja? Mhm. Wunderbar. Wie oft hast du das Rätsel gehört, sag mal?
2: Na, mehrmals im Laufe der Woche.
1: Na gut, dann horchen wir nochmal zusammen rein.
2: Ja.
3: Und wer macht das jetzt wieder ernst?
1: Und ich glaube, ich fand es ja super easy, aber ich glaube, das war ganz schön schwierig.
2: Ja, am Anfang schon hat er auch erst Udo Lindenberg vermutet, aber ja. Dann bin ich auf Toni Braxton gekommen mit Unbreak My Heart.
1: Wieso denn das?
2: Naja, es ist am Anfang das Herz zu hören und das kaputt geht und dann eben die Frage, wer macht das jetzt wieder ganz?
1: Und dann hast du gedacht, ist ein 90er, ist ein super Song, könnte vielleicht Toni Braxton sein.
2: Genau.
1: Recht hast du.
2: Ja, hey.
1: ganz toll. Also wirklich, ich glaube, das war das allererste, woran ich tatsächlich gedacht habe. Deswegen dachte ich, das wäre so einfach. Aber es war offensichtlich echt schwer. Ich habe ja gestern sogar noch einen Tipp gegeben und der hat ja...
2: Den habe ich nicht gehört.
1: Ah, also hey, super, bist du ganz alleine drauf gekommen. Du, liebe Jane, du kriegst jetzt Kopfhörer, super In-Ear-Kopfhörer im Wert von 100 Euro von Teufel. Wie gut kannst du die gebrauchen?
2: Sehr gut. Zum Laufen, zum draußen spazieren gehen und ja.
1: Wunderbar.
2: Freut mich.
1: Ich kann mich täuschen, aber ich höre, dass du ein bisschen aufgeregt bist. Brauchst du jetzt aber gar nicht mehr. Brauchst du überhaupt nicht mehr. Du hast alles richtig gemacht. Die Kopfhörer gehen an dich. Du hast diese tolle Everybody Hurts Rätsel gelöst. Starte super in dein Wochenende.
2: Mache ich jetzt erst recht.
0: Danke. 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
1: Und natürlich hören wir jetzt den Gewinnersong. Den Song, den Jane aus Falkensee richtig erraten hat. Toni Braxton mit Unbreak My Heart. Und nächste Woche sind Sie vielleicht schon der oder diejenige, die das Everybody Hurts Rätsel auflöst.

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2: Guten Tag. Der frühere Bundesverkehrsminister Scheuer soll sich nach dem Mautdebakel vor Gericht verantworten. Das Landgericht Berlin ließ eine Anklage wegen des Vorwurfs der Falschaussage zu. Ein Termin steht noch nicht fest. Scheuer wird vorgeworfen, im Mautuntersuchungsausschuss falsch ausgesagt zu haben. Er bestreitet das. Das Gremium hatte sich mit möglichen Fehlern Scheuers befasst. Wegen der geplatzten Mautpläne musste der Bund einer Betreiberfirma gut 240 Millionen Euro Entschädigung zahlen. Die Zahl der Arbeitslosen in Deutschland ist wieder unter 3 Millionen gesunken. Die Bundesagentur für Arbeit zählte diesen Monat 2,95 Millionen Menschen, die auf Jobsuche sind. Das sind 58.000 weniger als letzten Monat, aber 31.000 mehr als vor einem Jahr. Ein ähnlicher Trend zeichnet sich hier in Berlin ab. Hier sind gut 222.000 Menschen arbeitslos gemeldet. Die Quote liegt bei 10,3%. Die Landesregierung von Schleswig-Holstein hat bei der Förderung einer Northvolt-Batteriefabrik ihre Informationspflicht verletzt. Das Landesverfassungsgericht in Schleswig entschied, die Koalition habe es versäumt, die Abgeordneten rechtzeitig über Bedenken an der Gesamtfinanzierung des Vorhabens zu unterrichten. Geklagt hatte die Opposition von FDP und SPD. Der Landtag hatte vorletztes Jahr für eine Anleihe für Northvolt von 600 Millionen Euro gestimmt. Das schwedische Unternehmen ist inzwischen insolvent. NATO-Generalsekretär Rutte hat den Einschlag einer wohl russischen Drohne in ein Wohngebäude in Rumänien verurteilt. Der Vorfall zeige wieder einmal, dass die Auswirkungen des Angriffskriegs nicht an den Grenzen Halt machten, sagte Rutte. EU-Kommissionschefin von der Leyen äußerte sich ähnlich. In der Nacht war eine Drohne in ein 10-stöckiges Wohnhaus in der rumänischen Grenzstadt Galați eingeschlagen. 2 Menschen wurden verletzt.
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2: Die frühere Kultursenatorin Wadel Wilson hat im Fördergelduntersuchungsausschuss keine Fragen beantwortet. Sie wies aber darauf hin, dass sie den Auftrag des Abgeordnetenhauses umsetzen wollte, schon bewilligte Projekte zu fördern. Der Grünen-Politiker Wesener schließt nicht aus, dass auch der regierende Bürgermeister Wegner im Untersuchungsausschuss befragt wird. Es gebe Hinweise, dass Wegner bei bestimmten Projekten frühzeitig informiert war und sich auch selbst für einzelne Vorhaben eingesetzt hatte, sagte Wesener im RBB 24 Inforadio. Der Rechnungshof hatte die Förderung von 13 Projekten als rechtswidrig bewertet. Das RBB Fernsehen sendet dazu um 20.15 Uhr ein RBB 24 Spezial. Verdi hat vor dem Arbeitsgericht einen Sieg gegen das Land errungen. Die Richterin entschied, dass der von der Gewerkschaft 2024 angekündigte Kita-Streik zulässig gewesen wäre. Dasselbe Arbeitsgericht hatte in einer Eilentscheidung damals noch den Streik verboten. Im Hauptsacheverfahren begründete die Richterin ihre Entscheidung jetzt unter anderem damit, dass keine Friedenspflicht bestand. Im Tarifvertrag der Länder waren zwar auch Arbeitsbedingungen geregelt, die Gewerkschaftsforderung nach einem besseren Erzieher-Kind-Schlüssel und anderen Entlastungen gingen aber über diese Regelungen hinaus. 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
1: Viel, viel, viel Sonnenschein heute bei Tageshöchstwerten um die 28 Grad. Und wir messen jetzt 24 Grad in Lichtenberg, 24 Grad in Treptow und 24 Grad in Neukölln. Und wie gesagt, es bleibt auch den ganzen Nachmittag über sonnig. Dann aber zum Abend werden die Wolken dichter und dann können heute Nacht ruhig schon mal so ein paar Schauer mit dabei sein. Es kühlt sich zu morgen hin auch deutlich ab. Wir haben dann nur noch Tageshöchstwerte so zwischen 23 und 24 Grad bei Sonne und Wolken im Wechsel.
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1: Stadtverkehr Berlin, A100 Stadtring in Richtung Wedding. Zwischen Wechselstraße und Schmargendorf haben wir immer noch einen 10-Minuten-Stau. Bisschen voller ist es auch noch in Richtung Treptow zwischen Jakob-Kaiser-Platz und dem Dreieck-Funkturm. Außerdem am Ende der Stadtautobahn und in Rommelsburg auf der Künaststraße in Richtung Stralauer Allee. Friedrichshain, die Mühlenstraße, ist zwischen Am Oberbaum und Straße der Pariser Kommune nach einem Unfall gesperrt. Und Wittenau am Nordgraben, die Kreuzung Oranienburger Straße, ist nach einem Unfall gesperrt. Alle Meldungen zu Straßen und Schienen finden Sie auf rbb888.de und in unserer App. Kommen Sie gut und sicher ans Ziel.
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1: Ho, ho, ho. Oh mein Gott, kennen Sie das? Sie gucken in so eine Playlist rein und denken sich, ach, den liebe ich, ach, den liebe ich auch, den Song. Und der ist auch toll. So geht's mir mit unseren 380ern am Stück. Wir hören jetzt gleich Michael Jackson mit Leave Me Alone. Eine fantastische Ballade von Styx, nämlich Babe. Und ein immer wieder toller Song von Toto. Hier ist Rosanna.
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0: Der großartige Michael Jackson mit Leave Me Alone. Und gleich nach diesem 80er haben wir die 90er von Inner Circle. Sweat a-la-la-la-la long hier auf RBB 88.
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2: Montag, ah, ist das warm. Sogar nachts unter meinen drei Decken. Na super, denke ich, als ich früh aufwache. Das ist ja mal ein schöner Schweißengel. Dienstag war offizieller Start der Brandenburger Erdbeersaison. Stehen ja auch schon wieder die Erdbeerhäuschen überall. Und mit überall meine ich überall. Es würde mich nicht wundern, wenn ich morgen früh aufwache und eine Erdbeerbude steht direkt hier in meinem Schlafzimmer. Mittwoch lese ich auf RBB 24, dass es in Berlin nur noch Restaurants gibt, die alle gleich aussehen. Und jedes Café, jede Kneipe nur noch von Hipstern bevölkert ist. Wenn du heute in die Kneipe im Prenzlauer Berg gehst, sitzen da 5 Influencer, die erstmal ihr Bier für Instagram fotografieren. Das heißt jetzt nicht mehr Prost, sondern Prost! Schickes Wochenende. Liebe Freunde der Schnullerkette, heute am Freitag steigt auf dem zentralen Festplatz der 90er Olymp. Wird ja alles aktuell gefeiert aus den 90ern, das ist ja auch sehr schön. Aber liebe Kids, eins möchte ich euch mit auf den Weg geben. Egal, was man euch erzählt, ihr werdet das Arschgeweih bereuen.
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1: Halb eins, hier ist Silke Mering.
2: Schönen guten Tag. Etwas weniger Arbeitslose im Mai. Zum Monatsende haben sich in Berlin 222.000 Menschen arbeitslos gemeldet. Das sind 3.300 weniger als im April. Die Arbeitslosenquote ist auf 10,3% gesunken, sagte uns Jens Krüger von der Regionaldirektion bei der Bundesagentur für Arbeit. Eine echte Entlastung sei das aber nicht.
3: Der Arbeitsmarkt in Berlin steckt unserer Meinung nach im Dauerstau. Also so ein richtiger Durchbruch ist da nicht zu erkennen. Die Arbeitslosigkeit sinkt zwar und auch die Beschäftigung nimmt weiter zu. Wenn wir uns aber dann die Stellenseite angucken, da bleiben Arbeitgeber weiter zurückhaltend. Also da ist es einfach die konjunkturelle Schwäche, die Arbeitgeber vorsichtiger werden lässt. Und das sehen wir vor allen Dingen im Bestand der offenen Stellen, die zurückgegangen ist im Vergleich zum Vorjahr.
2: Offenbar geplante Protestaktion gegen Rheinmetallfabrik in Wedding von Polizei verhindert worden. Wie auf einem Video in sozialen Netzwerken zu sehen ist, haben Polizeibeamte dabei offenbar auch ihre Dienstwaffen gezogen. Ein Sprecher der Polizei bestätigte dem RBB, dass der Behörde das Video bekannt ist. Es würden derzeit weitere Informationen zu dem Vorfall zusammengetragen und auch intern überprüft. Laut dem Polizeisprecher hatten Einsatzkräfte am Morgen einen Transporter vor der Fabrik angehalten und wollten die Insassen überprüfen. Vor der Fabrik hatte es in den vergangenen Wochen mehrfach Protestaktionen gegeben, bei denen sich Aktivisten auch festgeklebt hatten. Feierliche Neueröffnung. Am Posseberg in Pankow ist der neue Standort des Altenheims für Tiere eingeweiht worden. Bis 16 Uhr gibt es heute vor Ort einen

0: Ein Wohnmobil schon auf dem Olympischen Platz abgestellt und will auch die Nacht dort verbringen, um morgen einer der Ersten zu sein.
1: Metal schon immer und Metallica sowieso schon immer. Und da muss man halt eher da sein, um mir den Platz zu sichern. Und da drüben, da treffen wir uns immer, weil da hat man auf dem Nachmittag Schatten. Das heißt, man trinkt vorher schon mal ein Bierchen, schön in Ruhe. Und ich muss für das kühle Bier sorgen, weil wir sind eine große Truppe. Circa 20, schätze ich mal so. Ja, wir sind alle Berliner, Fan seit den 90er Jahren ungefähr. Dann hat mich eben auch ihre Geschichte immer interessiert. Die waren ja auch sehr drogen- und alkoholabhängig und so weiter. Und da habe ich gedacht, oh, das wird nicht lange gut gehen. Aber die haben es eben auch noch geschafft.
2: Vorfreude steigt und das Metallica-Konzert ist natürlich ausverkauft.
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2: Herrlicher Sonnenschein, heute bei bis 28 Grad. Wirklich den ganzen Tag über freundlich und sonnig. Wir messen jetzt 24 Grad in Neukölln, 24 Grad in Pankow und 23 Grad in Mitte. Da geht noch ein bisschen was. Zum Abend hin werden die Wolken dichter und heute Nacht können Schauer durchziehen. Vielleicht sind auch ein paar Gewitter mit dabei. Zum Morgen hin hat sich's dann deutlich abgekühlt. Sonne am Sonntag haben wir so Tageshöchstwerte um die 23, 24 Grad. Immer mal wieder mit ein paar Wolken am Himmel, aber insgesamt freundlich und trocken.
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2: Stadtverkehr Berlin, A100 Stadtring in Richtung Wedding. Zwischen Wechsstraße und Schmargendorf haben wir einen 10 Minuten Stau. Voller ist es auch in Richtung Treptow zwischen Jakob-Kaiser-Platz und dem Dreieck Funkturm. Außerdem am Ende der Stadtautobahn und in Rummelsburg auf der Künersstraße in Richtung Stralauer Allee. Friedrichshain, die Mühlenstraße, ist zwischen Am Oberbaum und Straße der Pariser Kommune nach einem Unfall gesperrt. Alle Meldungen zu Straßen und Schienen finden Sie auf rbb888.de und in unserer App. Kommen Sie gut und sicher ans Ziel.
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2: Hallo Berlin, hallo meine Schöne. Hallo.

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0: eine Königin ist sie durch dieses Video geschritten, die Sängerin von Army of Lovers, Crucified auf RBB 88.8. Nach diesem 90er haben wir gleich eine sehr schöne Ballade aus den 80ern, nämlich Mr. Mister. Und natürlich können Sie das ganze Bier und die ganzen Getränke nach Hause buckeln und Ihre Freunde einladen und dann da zusammen Fußball gucken. Geht aber auch schöner.
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0: Madonna, The Power of Goodbye. RBB 888 hier. Gleich Nick Kershaw für Sie am Start. Aerosmith und Irene Cara. Es ist 13 Uhr.
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0: Die Nachrichten mit Michael Ernst.
2: Guten Tag. Der frühere Bundesverkehrsminister Scheuer ist angeklagt. Die Berliner Staatsanwaltschaft wirft ihm vor, im Untersuchungsausschuss des Bundestags zur gescheiterten PKW-Maut gelogen zu haben. Scheuer hatte angegeben, sich nicht an ein Angebot der Betreiber erinnern zu können, wonach die Verträge erst nach einer Entscheidung des Europäischen Gerichtshofs unterzeichnet werden könnten. Der EuGH kippte die Maut. Wegen der schon unterschriebenen Verträge musste der Bund über 240 Millionen Euro Schadenersatz an die vorgesehenen Betreiber zahlen. Scheuer weist den Vorwurf der Falschaussage zurück. Aus der SPD gibt es unterschiedliche Reaktionen auf den CDU-Vorstoß, Pflegekosten auch durch das Wohneigentum zu finanzieren. Der SPD-Gesundheitspolitiker Pantazis sagte, für viele Familien sei das Eigenheim keine Luxusreserve, sondern zentraler Bestandteil ihrer Altersvorsorge. SPD-Fraktionsvize Schmidt lehnte den Vorschlag dagegen nicht grundsätzlich ab. Schon jetzt wird das Vermögen von Pflegebedürftigen herangezogen, Ausnahmen gelten aber für Wohnungen oder Häuser, die von den Betroffenen selbst oder ihren Ehepartnern genutzt werden. Das Urteil gegen die frühere mutmaßliche RAF-Terroristin Klette wird erst einmal nicht rechtskräftig. Nach der Verteidigung hat auch die Staatsanwaltschaft Revision eingelegt. Jetzt liegt der Fall beim Bundesgerichtshof. Das Landgericht Verden hatte vorgestern Klette zu 13 Jahren Haft verurteilt, unter anderem wegen bewaffneten Raubüberfalls. Die Staatsanwaltschaft fordert eine höhere Strafe. Aus Sicht der Verteidigung ist nicht klar, wer die Überfälle begangen hat. In Deutschland wird immer mehr alkoholfreies Bier getrunken. Mittlerweile ist jeder 9. Liter Bier, der getrunken wird, alkoholfrei, ergaben Zahlen des Deutschen Brauerbunds. Der Pro-Kopf-Verbrauch von Bier lag letztes Jahr bei rund 84 Litern. Davon waren rund 9 Liter alkoholfrei. Der Gesamtverbrauch sinkt.
3: Und jetzt das Wichtigste aus Berlin.
2: Der Senat unterstützt auch in diesem Sommer wieder Schutzangebote für obdachlose Menschen gegen Hitze. Die Sozialverwaltung stellt dafür insgesamt rund 370.000 Euro zur Verfügung. Die Projekte sollen ab Montag bis Ende August die ganzjährigen Angebote der Wohnungsnotfallhilfe ergänzen. Gefördert werden unter anderem Schutzräume, mobile Hilfsangebote und niedrigschwellige Beratungsgespräche in verschiedenen Bezirken. In Gesundbrunnen ist eine geplante Protestaktion gegen die Rheinmetallfabrik von der Polizei verhindert worden. Auf einem Video in sozialen Netzwerken ist zu sehen, wie Polizeibeamte dabei anscheinend auch ihre Dienstwaffen zogen. Einsatzkräfte hielten am Morgen vor der Fabrik in der Scheringstraße einen Transporter an, um die Insassen zu überprüfen. Vor dem Gebäude hatte es in den letzten Wochen mehrfach Protestaktionen gegeben. 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
0: Temperaturen liegen aktuell bei 22 Grad in Wannsee, 22 Grad in Tempelhof und 23 Grad bei Ihnen in Friedrichshagen. Bis zu 28 Grad erreichen wir heute bei viel, viel Sonne. Später werden die Wolken dann tatsächlich mal dichter. Es kann dann auch Schauer und Gewitter geben. Am Wochenende freundliches Wetter, 24, 25 Grad in etwa die Höchstwerte.
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0: A100 Stadtring Richtung Wedding zwischen Wechstraße und Schmargendorf, Stau 10 Minuten. A113 Schönefeld-Zubringer Richtung Dresden zwischen Dreieck Neukölln und Adlershof, 20 Minuten Stau. Voller ist es auch auf der A100 Stadtring Richtung Treptow zwischen Jakob-Kaiser-Platz und Dreieck Funkturm und am Ende dann in Treptow. Und in Rummelsburg auf der Kühnerststraße Richtung Stralauer Allee dauert es auch etwas länger. Friedrichshain, die Mühlenstraße ist zwischen Am Oberbaum und der Straße der Pariser Kommune nach einem Unfall gesperrt. Und im Umland gibt es Behinderungen auf der A10 Berliner Ring, einmal östlicher Ring Richtung Dreieck Barnim. Zwischen Marzahn und Hohenschönhausen steht ein Fahrzeug auf der Beschleunigungsspur, hier ist die rechte Spur blockiert. A10 westlicher Berliner Ring Richtung Dreieck Havelland zwischen Großkreuz und Vöben, sehr langer Stau aktuell, 45 Minuten plus. Und in der Gegenrichtung Richtung Werder gibt es Stau zwischen Potsdam Nord und Vöben, hier dauert es etwa 30 Minuten länger. 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
0: Sachen gibt es in unserer Stadt, die sind ganz einfach toll. Zum Beispiel ein Altenheim, ein Hospiz für alte Haustiere. Das gibt es in Pankow. Vor Jahren schon gegründet von zwei engagierten Pankower Tierfreunden. Die haben das mehr oder weniger in ihrem eigenen Garten gemacht. Jetzt ziehen sie um und feiern heute gerade Eröffnung auf einem größeren Gelände am Nordrand von Pankow. Mit RBB 888 sind sie dabei. Unser Reporter meldet sich in 10 Minuten und spricht mit Menschen, die wirklich begeistert sind von dieser Idee, alten Tieren einen angenehmen sozusagen Lebensabend zu bereiten. Hier sind die 80er, hier ist Nick Kershaw.

0: Mit den 80ern, 90ern ins Wochenende. RBB 88.8 hier. Irene Cara, Flashdance, What a Feeling. Joshua Caddison und Phil Collins habe ich auch noch bis 13:30 für Sie am Start. Herzlichen Glückwunsch an dieser Stelle nach Pankow, denn das Berliner Altenheim für Tiere, das zieht heute um und wird endlich größer. Das ist eine wirklich ganz, ganz tolle Geschichte. Dirk Bouffet und Hartmut Benter kümmern sich seit über 20 Jahren um alte und kranke Tiere. Das haben sie wirklich rührend in ihrem privaten Garten gemacht, direkt hinter dem Schallschutzzaun an der A114 in Blankenburg. Und heute nun endlich können sie ihr neues, großes Tieraltenheim ein bisschen weiter nördlich am Posseberg in Pankow eröffnen. Und ich find's gut, weil auch Haustiere haben ja ein Recht darauf, irgendwie in Würde und mit Liebe versorgt, alt zu werden. RBB 88.8 Reporter Matthias Bartsch ist jetzt da bei der Eröffnungsfeier. Und Matthias, wie muss ich mir das vorstellen? Ist das wie so ein ganz normales Tierheim, bloß dass die Bewohnerinnen und Bewohner alle hornalt sind?
1: Ein bisschen Ähnlichkeit mit einem Tierheim hat es definitiv. Das sind natürlich dann so diese Orte, wo die Hunde sich bewegen, die Katzen in so Boxen. Die haben aber mehr Platz hier, dass man wirklich ein weiträumiges Gelände hat mit mehreren Häusern, wo die Tiere drin leben, aber auch draußen. Die Vogelkäfige sind auch ein bisschen großzügiger angelegt, als man das kennt. Aber man braucht ja auch diesen Platz, weil es sind hier insgesamt 200 Vögel allein. 34 Hunde und 36 Katzen. Also das ist eine Menge Arbeit und da wirklich eine Menge Herzblut, die drin steckt.
0: Und heute wird die Eröffnung gefeiert mit vielen, vielen Gästen. Was sagen die denn zu der neuen Anlage?
1: Ja, es sind richtig, richtig viele gekommen. Hunderte Menschen, das hat sich also rumgesprochen. Und ja, die Tiere, die in Not sind, das funktioniert natürlich einfach bei den Besuchern, dass sie da natürlich nicht nur Mitleid haben, aber auch helfen wollen. Wie zum Beispiel Marion aus Klinik Nordbahn, die meinte auch so, ey, dieser Einsatz, das ist für sie einfach rührend.
2: Schön. Ganz tolles Gelände. Man merkt doch, dass sie für die Tiere Herz haben, ne? Und jetzt schauen wir uns hier ganz in Ruhe um, haben die Katzen uns schon angeguckt. Und die süßen Hunde, auch Menschen. Ja, da könnte man am liebsten alle mitnehmen.
3: Das große Herz einfach, das die Leute hier haben und sich um die alten Tiere kümmern. Das finde ich ganz großartig. Wir waren auch schon hinten bei den Vögeln und auch der Kakadu und alles total toll. Denn ich meine, die Tiere, die werden ja manchmal sehr viel älter als der Besitzer selber. Finde ich eine super Einrichtung.
1: Die letzte Dame, Heike aus dem Wedding, ist sogar gezielt hier hingekommen, weil sie übers Internet gesehen hatte, einen jungen Kater, der hier gelandet ist. Und unter Umständen geht es ja auch in den nächsten Wochen dann mit ihm zusammen nach Hause.
0: Ja, und es sind eben auch nicht nur Hartmut und Dirk, die beiden Tierfreunde aus Pankow, die das Ganze da auf die Beine stellen, sondern dahinter steckt noch ein Team von über 20 Freiwilligen. Also Dankeschön, Gratulation an alle und frohes Feiern heute am Posseberg. Da ist es jetzt zu Hause, das Berliner Tieraltenheim und man kann auch sagen, eigentlich Tierhospiz. RBB 88.8 hier, entspannte 90er jetzt mit Joshua Caddison.

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0: Also der singt hier zwar eigentlich nur Quatsch, aber das macht er ausgesprochen schön. Susu Studio, einfach so ein total beknacktes Wort, was sich Phil Collins ausgedacht hat, aber es klingt halt gut. Aber wir 88 hier mit den großen Songs aus den 80ern und 90ern gleich. Tears for Fears für Sie, es ist 13.30 Uhr.
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2: Schönen guten Tag. Etwas weniger Arbeitslose im Mai. In Berlin haben sich zum Monatsende 222.000 Männer und Frauen arbeitslos gemeldet. Aus unserer Redaktion Thomas Weber.
3: Das sind über 3.300 Arbeitslose weniger als im April. Dementsprechend ist die Arbeitslosenquote im Mai leicht auf 10,3% gesunken. Auch wenn der Arbeitsmarkt im Mai etwas Fahrt aufnehme, sei ein echter Durchbruch nicht in Sicht, so die Chefin der Regionaldirektion bei der Bundesagentur für Arbeit, Knie Nürnberg. Die Arbeitgeber blieben bei Einstellungen vorsichtig. Positive Impulse kämen derzeit aus dem Gesundheits- und Sozialwesen sowie aus der Gastronomie.
2: Kundgebung in Lichtenberg. Die Linke ist offiziell in den Wahlkampf gestartet. Aus unserer Redaktion für Landespolitik, Sebastian Schöbel.
4: Spitzenkandidatin Elif Eralp versprach, illegale Wuchermieten zu verfolgen und Wohnungskonzerne zu vergesellschaften. Die Ticketpreise im ÖPNV will die Linke einfrieren und die Abholung von Sperrmüll kostenlos machen. Eralp machte deutlich, dass sie vor allem den regierenden Bürgermeister Kai Wegner von der CDU als Hauptgegner im Wahlkampf identifiziert hat. Ihm warf die 45-jährige Juristin vor, die soziale Spaltung in der Stadt voranzutreiben. Zuletzt lag die Linke im Berlin-Trend mit 18% auf Platz 2, gleichauf mit Grünen und AfD, die aufgeschlossen haben.
2: Verdi siegt vor dem Arbeitsgericht gegen das Land Berlin. Das Gericht entschied, dass ein von der Gewerkschaft 2024 angekündigter Kita-Streik zulässig gewesen wäre. Ute Schumacher berichtet.
5: Dasselbe Arbeitsgericht hat in einer Eilentscheidung 2024 noch den Streik verboten. Im Hauptsacheverfahren begründete die Richterin ihre Entscheidung nun unter anderem damit, dass keine Friedenspflicht bestand, obwohl es einen gültigen Tarifvertrag gab. Denn im Tarifvertrag der Länder waren zwar auch Arbeitsbedingungen geregelt, die Gewerkschaftsforderung nach einem besseren Erzieher-Kind-Schlüssel und anderen Entlastungen ging über diese Regelung hinaus. Gegen die Entscheidung des Arbeitsgerichts kann Berufung eingelegt werden.
2: Ex-Kultursenatorin Wedel Wilson verweigert Aussage vor Fördergelduntersuchungsausschuss. Sie begründet dies damit, dass gegen sie eine Strafanzeige wegen Haushaltsuntreue vorliege. Aus unserer landespolitischen Redaktion

0: 25 Grad in Friedrichshagen zurzeit. Viel Sonne heute, später kann es dann in der Nacht Schauer, teilweise auch Gewitter geben und morgen und übermorgen relativ freundliches Wetter mit 24, 25 Grad in der Spitze.
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0: A100 Stadtring Richtung Wedding. Zwischen Wechstraße und Schmargendorf gibt es 10 Minuten Stau. Ebenfalls ein bisschen Stau auf der A100 in Richtung Treptow zwischen Jakob-Kaiser-Platz und Dreieck-Funkturm und dann auch am Ende der Stadtautobahn. A113 Schönefeld-Zubringer Stadt auswärts Richtung Dresden. Zwischen Dreieck Neukölln und Spätstraße ist die rechte Spur gesperrt. Hier hat es einen Unfall mit einem LKW gegeben. In Rummelsburg auf der Kühnersstraße Richtung Stralauer Allee stehen sie ein bisschen im Stau. Friedrichshain, die Mühlenstraße ist zwischen am Oberbaum und Straße der Pariser Kommune nach einem Unfall gesperrt. Und im Umland A10 westlicher Berliner Ring Richtung Dreieck Havelland nach wie vor langer Stau zwischen Großkreuz und Föben, halbe Stunde Wartezeit. Und ebenso eine halbe Stunde Wartezeit in der Gegenrichtung Richtung Dreieck Werder, Stau zwischen Potsdam Nord und Föben. Eine Meldung noch von der S-Bahn, Polizeieinsatz an der Warschauer Straße. Deswegen ist der Zugverkehr der Linien S3, S5, S7, S75 und S9 aktuell zwischen Ostkreuz, Treptower Park und Ostbahnhof unterbrochen. 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
0: Was für ein obergeniales Wochenende uns da jetzt ins Haus steht. Ne? 24, 25 Grad, schönes Wetter und eigentlich genau das Richtige, um ein bisschen was im Garten zu tun oder auf dem Balkon. Wir greifen Ihnen unter die Arme und spendieren Ihnen 100 Euro, wenn Sie diesen Sound hier hören. Unseren offiziellen RBB 888 Frühlingssound. Liebevoll eingebettet zwischen zwei 80er, 90er Hits. 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Hier ein ganz toller 80er für Sie. Tears for Fears. Everybody wants to rule the world.

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0: Your Wildest Dreams, Moody Blues, das sind die 80er hier auf RBB 88.8. Schönen Start ins Frühlingswochenende mit uns.
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0: Jawohl. Für alle mit dem grünen Daumen haben wir was ganz Tolles in diesem Mai hier auf RBB 88.8. Wir schenken Ihnen nämlich Gutscheine fürs Bauhaus für 100 Euro. Können Sie da shoppen gehen in der Gartenabteilung und sich Ihre Garten-, Balkon- oder von mir aus auch Fensterbank Begrünungsträume erfüllen. Immer wenn Sie bei uns hier dieses Gezwitscher mit dem Kuckuck hören, unseren Frühlingssound, den hier. Dann ganz schnell anrufen und gewinnen. Und genau das hat jetzt die Vera aus Wilmersdorf gemacht. Hallo Vera.
2: Ja, das ist ja der Knaller, dass ihr mich aussucht. Wunderbar, ich freue mich.
0: Na, herzlichen Glückwunsch, du bist durchgekommen und kannst mit den 100 Euro deine Dachterrasse in Wilmersdorf begrünen. Was soll denn da drauf?
2: So wird es passieren. Am besten ganz viel Lavendel, viel was blüht und schön grün und vielleicht winterhart, dass wir nicht so viel Arbeit haben. Mal gucken.
0: Ich stelle mir das immer so vor, wenn man so eine Dachterrasse hat, das muss einfach schweineheiß im Sommer sein. Oder gibt es auch Schatten?
2: Ja, also ich brauche an den Füßen auch Schuhwerk, sonst sind die Steine viel zu heiß. Und Ich glaube, bei 40 Grad bin ich da auch eher nicht. Gut. Nach Westen ausgerichtet, also ich gucke halt immer ein bisschen auf die Uhrzeit.
0: Okay, also alles, was du da pflanzt, das muss nicht nur winterhart, sondern auch sommerhart sein, sag es doch mal so.
2: Mehr denn je jetzt die letzten Jahre, absolut, ja, ja.
0: Na, sehr schön, okay, viel Spaß beim Werkeln und wenn Sie hier unseren Frühlingssound hören, also den mit dem Kuckuck und dem Gezwitscher, zwischen 80er, 90er jetzt dann sofort anrufen und gewinnen.
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Mensch, Udo Lindenberg, vor ein paar Tagen 80 geworden. Wollte eigentlich nächste Woche Mittwoch am 3. Juni in seiner Heimatstadt Gronau in Westfalen so eine Art Geburtstagskonzert geben, aber das muss er jetzt absagen, denn Udo geht's nicht gut. Er ist im Krankenhaus in Hamburg und das heißt, damit er wieder fit wird, soll er eine mehrwöchige Auszeit nehmen. Also alles Gute für den Panikrocker, für Udo Lindenberg. Grüße nach Hamburg und alle anderen Nachrichten aus der Welt und aus Deutschland und natürlich aus Berlin jetzt gleich in 5 Minuten hier auf RBB 88.8. Also eigentlich sind es nur noch 3,5 Minuten bis zu unseren 14 Uhr Nachrichten. Bis dahin 80er, 90er von einem der Bee Gees hier alleine unterwegs, Robin Gibb und Juliette.

0: 80er, 90er hier auf RBB 88.8 für Ihren Start ins Wochenende. Gleich wird's heiß, also nicht nur mit den Temperaturen, sondern auch mit der Musik. Dr. Alban gleich.
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2: Guten Tag. Der frühere Bundesverkehrsminister Scheuer soll sich nach dem Mautdebakel vor Gericht verantworten. Das Landgericht Berlin ließ eine Anklage wegen des Vorwurfs der Falschaussage zu. Ein Termin steht noch nicht fest. Scheuer wird vorgeworfen, im Mautuntersuchungsausschuss falsch ausgesagt zu haben. Er bestreitet das. Das Gremium hatte sich mit möglichen Fehlern Scheuers befasst. Wegen der geplatzten Mautpläne musste der Bund einer Betreiberfirma gut 240 Millionen Euro Entschädigung zahlen. Die Zahl der Arbeitslosen in Deutschland ist wieder unter 3 Millionen gesunken. Die Bundesagentur für Arbeit zählte diesen Monat 2,95 Millionen Menschen, die auf Jobsuche sind. Das sind 58.000 weniger als letzten Monat, aber 31.000 mehr als vor einem Jahr. Ein ähnlicher Trend zeichnet sich in Berlin ab. Hier sind gut 222.000 Menschen arbeitslos gemeldet. Die Quote liegt bei 10,3%. Die Landesregierung von Schleswig-Holstein hat bei der Förderung einer Northvolt-Batteriefabrik ihre Informationspflicht verletzt. Das Landesverfassungsgericht in Schleswig entschied, die Koalition habe es versäumt, die Abgeordneten rechtzeitig über Bedenken an der Gesamtfinanzierung des Vorhabens zu unterrichten. Geklagt hatte die Opposition von FDP und SPD. Der Landtag hatte vorletztes Jahr für eine Anleihe von Northvolt von 600 Millionen Euro gestimmt. Das schwedische Unternehmen ist inzwischen insolvent. NATO-Generalsekretär Rutte hat den Einschlag einer wohl russischen Drohne in ein Wohngebäude in Rumänien verurteilt. Der Vorfall zeige wieder einmal, dass die Auswirkungen des Angriffskriegs nicht an den Grenzen Halt machten, sagte Rutte. EU-Kommissionschefin von der Leyen äußerte sich ähnlich. Kanzler Merz warf Russland vor, rücksichtslos in rumänisches Staatsgebiet eingedrungen zu sein. In der Nacht war eine Drohne in ein 10-stöckiges Wohnhaus in der Grenzstadt Galați eingeschlagen. 2 Menschen wurden verletzt.
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2: Die frühere Kultursenatorin Wendell Wilson hat im Fördergelduntersuchungsausschuss keine Fragen beantwortet. Sie wies aber darauf hin, dass sie den Auftrag des Abgeordnetenhauses umsetzen wollte, schon bewilligte Projekte zu fördern. Der Grünen-Politiker Wesener schließt nicht aus, dass auch der regierende Bürgermeister Wegner im Untersuchungsausschuss befragt wird. Es gebe Hinweise, dass Wegner bei bestimmten Projekten frühzeitig informiert war und sich auch selbst für einzelne Vorhaben eingesetzt hat, sagte Wesener im RBB 24 Inforadio. Der Rechnungshof hatte die Förderung von 13 Projekten als rechtswidrig bewertet. Das RBB Fernsehen sendet dazu um 20.15 Uhr ein Spezial. Auf einem Wasserspielplatz in Mitte sind mindestens 2 Kinder durch herausragende Drähte verletzt worden. Das Bezirksamt wurde über mehrere Vorfälle auf der Plansche Singerstraße informiert. Nutzerinnen und Nutzer hätten kleine, teils verrostete Drahtstücke gemeldet. Nicht nur im Wasserbereich der Plansche, sondern auch an einem Klettergerüst und einem Trampolin, sagte ein Sprecher. Die Polizei ermittelt wegen gefährlicher Körperverletzung. Das Ordnungsamt soll den Bereich jetzt genauer im Blick behalten. 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
0: Es wird weitestgehend schön an diesem Wochenende. 23 Grad aktuell in Buch, 24 Grad Marzahn, 24 Grad auch bei Ihnen in Spandau. Dazu viel blauer Himmel heute, viel, viel Sonne. Später kann es dann auch mal Wolken geben. Schauer und Gewitter sind möglich. Die ziehen in der Nacht durch und morgen dann und übermorgen am Sonntag kriegen wir es mit einigermaßen freundlichem Wetter zu tun. Vielleicht ein paar mehr Wolken als heute und Tageshöchstwerten von 24, 25 Grad.
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0: A100 Stadtring Richtung Wedding. Zwischen Wechsstraße und Schmargendorf gibt Stau etwa 10 Minuten. Und in der Gegenrichtung A100 Richtung Treptow zwischen Jakob-Kaiser-Platz und dem Dreieck Funkturm. Und auch am Ende der Autobahn in Treptow ein paar Minuten mehr einplanen. A113 Schönefeld-Zubringer Richtung Dresden. Zwischen Tunnel Alt-Klinike und Schönefeld-Nord gibt es Behinderungen nach einem Unfall. Voller ist es zurzeit in Rummelsburg auf der Künaststraße Richtung Stralauer Allee. In Friedrichshain gibt es Probleme auf der Mühlenstraße. Die ist zwischen Am Oberbaum und der Straße der Pariser Kommune nach einem Unfall gesperrt. Die hat einen Lastwagen die Wasserleitung, so eine Zuführungswasserleitung für die Baustelle demoliert. Vorsicht bitte auf der A10 im Berliner Umland, östlicher Berliner Ring Richtung Dreieck Barnim. Zwischen Dreieck Spreeau und Freienbrink gibt es Behinderungen durch eine ungesicherte Unfallstelle. A10 westlicher Berliner Ring Richtung Dreieck Havelland, zwischen Großkreuz und Vöben 30 Minuten Stau und in der Gegenrichtung Richtung, Richtung Dreieck Werder, Stau zwischen Potsdam Nord und Vöben. Hier etwa noch 20 Minuten Verzögerung. Das war schon mal mehr heute. Eine Meldung zur S-Bahn. Polizeieinsatz an der Warschauer Straße auf den Linien S3, 5, 7, 75 und S9 kommt es aktuell zu Verspätungen und Zugausfällen. 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
0: Das muss Liebe sein, und zwar wahre Fanliebe. Morgen spielt Metallica im Olympiastadion. Und die Fans sind schon da. Und zwar seit heute Morgen. Mit Camping-Equipment und. Und freuen sich auf ihre Helden, die übrigens das größte Stadion-Rockkonzert in Deutschland aller Zeiten spielen. Ich glaube, 95.000 werden da ins Olympiastadion pilgern. Wir treffen die Fans hier auf RBB 888. Natürlich nur die Netten, nur die Tollen in 10 Minuten. Das sind die 90er für Sie. Der tanzmütige Doktor aus Schweden. Hier ist Dr. Alban und It's My Life.

0: 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Und ich sage Ihnen eins, morgen Abend im Olympiastadion, das wird mega. Wenn Metallica auf die Bühne treten und ihre Hits raushauen. Jawohl, 95.000 Zuschauer werden erwartet, das größte Stadionkonzert, das Deutschland je gesehen hat. Und es wird natürlich Hammer werden. Und das Irre ist, die Fans sind natürlich längst schon alle da vorm Olympiastadion. Wir von RBB 88.8 sind heute hingepilgert und haben zum Beispiel Stefanie aus Ostfriesland getroffen. Die ist seit einer Woche schon auf Metallica-Pilgertour und zwar mit Mann und Eltern in zwei Wohnwagen.
1: Die dann alle hier auf dem Platz stehen, dann läuft die Musik hier. Gestern hat der Imbisswagen schon Stimmung gemacht und hat schon Metallica gespielt. Und von daher, denke ich mal, wird das ziemlich cool werden, ja.
0: Also kleines Metallica-Dorf rund um das Olympiastadion. Und ganz vorne, quasi in der Pole-Position aller Wohnwagen, ist einer aus Berlin. Nämlich unser Franz aus Reinickendorf. Der ist mit 20 Kumpels da, Metallica-Fan schon seit den 90ern. Franz selber ist für die Versorgung mit kühlem Bier zuständig. Und er weiß auch ganz genau, warum er sich vorne angestellt hat.
2: Und das Ding ist, um 16 Uhr gehen ja die Tore auf. Und dann muss man rennen. So war es in München auch. Sind die alle runtergerannt. Und wenn du dann rechtzeitig drin bist, da gibt es eine rot-grüne Ampel. Und dann bist du nochmal in dem Circle drin. Hammergeil, hammergeil. Bist direkt nah dran. Es wird super werden, weiß ich ganz genau. Ich habe vorher trainiert, dass ich gut rennen kann.
0: Also Franz, toi toi toi. Lauf den Lauf deines Lebens morgen ins Olympiastadion und komm in den Circle. Viel Spaß an alle 95.000, die bei Metallica dabei sind. Es ist rappelvoll, es ist ausverkauft. Und jetzt hier zur Steigerung der Freude. Einer der ganz großen Metallica-Songs aus dem Metallica, dem Black Album Anfang der 90er. Hier ist The Unforgiven.

0: So, wichtigste Nachricht zum Start ins Wochenende. Das Wetter wird gut morgen und übermorgen. Tageshöchstwerte so um die 25 Grad. Alles Weitere, was wichtig ist für unsere Stadt, gibt's in 5 Minuten hier auf RBB 88.8 von unseren Berlin-Reportern im RBB 88.8 Berlin-Kompakt immer zur halben Stunde.
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0: Es ist 14.30 Uhr.
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3: Schönen guten Tag. LKW mit Kran reißt oberirdische Wasserleitung ab. Der Unfall ist an der Mühlenstraße, Ecke Straße der Pariser Kommune in Friedrichshain passiert. Feuerwehrsprecher Henry Moschner sagte uns dazu.
4: Danach war für uns natürlich die komplexe Situation, dass man sich überlegen musste, wie die Kreuzung wieder freigemacht werden kann. Zwischenzeitlich ist dann auch eine Fachfirma hier eingetroffen, die eben dieses Rohrleitungsnetz betreibt. Und in gemeinsamer Arbeit sind wir jetzt eben noch damit beschäftigt, die umgestürzten Rohrleitungen, die hier im Kreuzungsbereich liegen, teilweise auch leicht ineinander verkantet sind, jetzt aufzuheben, zu befreien, auseinanderzubauen, um den Kreuzungsbereich wieder so frei zu machen, dass der Verkehr dann rollen kann.
3: Etwas weniger Arbeitslose im Mai. Zum Monatsende haben sich in Berlin 222.000 Menschen arbeitslos gemeldet. Das sind 3.300 weniger als im April. Die Arbeitslosenquote ist auf 10,3% gesunken. Das sagte uns Jens Krüger von der Regionaldirektion bei der Bundesagentur für Arbeit. Eine echte Entlastung sei das aber nicht.
5: Der Arbeitsmarkt in Berlin steckt unserer Meinung nach im Dauerstau. Also so ein richtiger Durchbruch ist da nicht zu erkennen. Die Arbeitslosigkeit sinkt zwar und auch die Beschäftigung nimmt weiter zu. Wenn wir uns aber dann die Stellenseite angucken, da bleiben Arbeitgeber weiter zurückhaltend. Also da ist es einfach die konjunkturelle Schwäche, die Arbeitgeber vorsichtiger werden lässt. Und das sehen wir vor allen Dingen im Bestand der offenen Stellen, die zurückgegangen ist im Vergleich zum Vorjahr.
3: Kinder auf Wasserspielplatz durch herausstehende Drahtteile verletzt. Das Bezirksamt Mitte wurde über mehrere Vorfälle auf der Plansche Singerstraße informiert. Demnach haben Spielplatzbesucher kleine, teils verrostete Drahtstücke gemeldet, sowohl im Wasserbereich der Plansche als auch an einem

0: neue Standort des Altenheims für Tiere eingeweiht worden. Bis 16 Uhr gibt es heute vor Ort einen Trödelmarkt und Musikprogramm, um Spenden zu sammeln. Das sagte uns der Vorstand des Vereins Hartmut Benter.
1: Zum anderen wollen wir natürlich auch weitere Unterstützer gewinnen, die uns finanziell unterstützen oder auch als ehrenamtlicher Helfer. Weil die ganzen Kosten explodieren, ja. Die Tierarztkosten werden immer höher, Futterkosten werden immer höher. Und die Haltung dieses Objektes wird ja auch nicht gerade billig. Wir haben jetzt Wärmepumpen eingebaut, mussten schon 4.500 nachzahlen. Jetzt sind wir halt nicht gewöhnt. Und versichern müssen wir, dann muss man das alles in Schutz halten. Alle etliche Kosten und da brauchen wir Hilfe.
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3: Spandau und Kreuzberg melden aktuell 24 Grad. 24 Grad sind es auch in Friedrichshagen. Bis zu 28 kriegen wir heute. Dazu erstmal noch viel Sonne. Später kann es dann Wolken geben, teils auch mit Schauern und Gewittern. Aber morgen und übermorgen soll es dann tagsüber wieder einigermaßen freundlich werden. Bei Tageshöchstwerten von 24 Grad am Sonnabend und 25 Grad am Sonntag.
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3: A100 Stadtring Richtung Wedding zwischen Wechsstraße und Schmargendorf 10 Minuten Stau und in der Gegenrichtung A100 Stadtring Richtung Treptow zwischen Jakob-Kaiser-Platz und Dreieck Funkturm und auch am Ende der Stadtautobahn in Treptow gibt es nochmal ein paar Minuten Stau. A113 Schönefeld-Zubringer Richtung Dresden zwischen Tunnel Altklinikum und Schönefeld-Nord Behinderung nach einem Unfall. Kleinere Feierabend auf der Fahrt ins Wochenende Staus gibt es in Rummelsburg auf der Künaststraße Richtung Stralauer Allee. In Friedrichshain, gerade eben im RBB 888 Kompakt von Silke gemeldet, ist die Mühlenstraße zwischen am Oberbaum und Straße der Pariser Kommunen gesperrt. Das ist hier, wo der LKW die Wasserleitung kaputt gemacht hat. A10 Berliner Umland, südlicher Berliner Ring Richtung Dreieck Spreeau zwischen Königs Wusterhausen und Niederlehme. Unfall, nur eine Spur, Stau ab Raststätte Fichteplan. Hier dauert es etwa 20 Minuten plus. Baustellenstaus gibt es auf der westlichen A10 vor der Havelbrücke. Wenn Sie in Richtung Havelland unterwegs sind, ab Großkreuz 30 Minuten mehr einplanen und in der Gegenrichtung Richtung Werder ab Potsdam Nord auch nochmal so 20 bis 30 Minuten. Von der S-Bahn gibt es diese Meldung hier. Polizeieinsatz an der Warschauer Straße auf den Linien S3, 5, 7, 75 und 9 kommt es aktuell zu Verspätungen und Zugausfällen. 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
3: Schönen Start ins Wochenende. Es ist übrigens das mit dem langen Tag der Stadtnatur in Berlin. Da gibt es über 500 Veranstaltungen, wo Sie gucken können, wo in dieser schönen Stadt alles Mäuse, Karnickel und Schmetterlinge wohnen. Wir von RBB 888 sind dabei mit den 80ern und 90ern in den nächsten Minuten mit Rod Stewart, mit Gary Moore und mit so ein paar Jungs aus Florida, die 1995 ihr Debüt vorgelegt haben und danach echt steil gegangen sind. Hier sind die Backstreet Boys mit ihrem ersten Hit We Got It Going On. 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

0: Absolut legendär. Dieser Song, diese Gitarre, Gary Moore, die 90er hier auf RBB 88.8. Still got the blues. Manuel Neuer zieht. Manuel Neuer ist der Publikumsliebling in der deutschen Fußballnationalmannschaft. Die sind ja im Moment im Trainingslager in Herzogenaurach, also da, wo Adidas auch ist. Und heute gab es eine Autogrammstunde mit Manuel Neuer, heute Mittag. Und noch bevor er um 13.15 Uhr das erste Mal seinen Namen schreiben konnte, gab es da schon eine 500 Meter lange Schlange. Alle wollten so eine Unterschrift von Manuel Neuer. Keine 14 Tage mehr, dann geht's los. Die WM in den USA, in Mexiko und in Kanada. Und mit uns, RBB 88.8, sind sie ganz vorne und vor allem auch ganz oben dabei.
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0: Sonniger 90er für einen sonnigen Start ins Wochenende hier in Berlin. Jetzt gleich auf RBB 88.8. Die 90er am Start mit Wes und Alane.
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0: RBB 888 mit den 80ern und 90ern. Gleich die Dire Straits für Sie.
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2: Guten Tag. Die Inflation in Deutschland ist überraschend gesunken. Das Statistische Bundesamt schätzt, dass sich diesen Monat Waren und Dienstleistungen noch um 2,6% im Vergleich zum letzten Jahr erhöht haben. Im April lag die Inflationsrate noch bei 2,9%. Vermutlich gibt es einen Zusammenhang mit dem Tankrabatt. Durch die Maßnahme der Bundesregierung sind die Preise für Benzin und Diesel deutlich gesunken, aber auch die Rohölpreise sind gefallen. Der frühere Bundesverkehrsminister Scheuer ist angeklagt. Die Berliner Staatsanwaltschaft wirft ihm vor, im Untersuchungsausschuss des Bundestags zur gescheiterten PKW-Maut gelogen zu haben. Scheuer hatte angegeben, sich nicht an ein Angebot der Betreiber erinnern zu können, wonach die Verträge erst nach einer Entscheidung des Europäischen Gerichtshofs unterzeichnet werden könnten. Der EuGH kippte die Maut. Wegen der schon unterschriebenen Verträge musste der Bund über 240 Millionen Euro Schadenersatz an die vorgesehenen Betreiber zahlen. Scheuer weist den Vorwurf der Falschaussage zurück. Die EU gibt mehr als 16 Milliarden Euro für Ungarn frei. Grund seien große Fortschritte bei der wichtigen Reform, die die neue Regierung von Ministerpräsident Mocsor in kurzer Zeit erzielt habe, sagte Kommissionspräsidentin von der Leyen. Das Geld war wegen der Politik der vorigen Regierung von Ministerpräsident Orbán eingefroren. Mocsor sprach von einem historischen Tag für Ungarn. Kanzler Merz hat den Einschlag einer russischen Drohne in Rumänien scharf verurteilt. Deutschland stehe an der Seite seiner NATO-Verbündeten und sei bereit, jeden Zentimeter des alliierten Territoriums zu verteidigen, sagte Merz. Auch NATO-Generalsekretär Rutte warf Russland vor, sich rücksichtslos zu verhalten. EU-Kommissionspräsidentin von der Leyen sagte, Moskau habe eine weitere rote Linie überschritten. Die Drohne hatte in der Nacht in der rumänischen Stadt Galați ein Wohnhaus getroffen. Zwei Menschen wurden verletzt.
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2: Die SPD erhöht beim Thema Expo 2035 den Druck auf die CDU. Sie hat einen außerplanmäßigen Koalitionsausschuss einberufen, bei dem nächste Woche über eine mögliche Bewerbung um die Weltausstellung gesprochen werden soll. Der Landesvorstand hatte sich schon im Januar den Senat aufgefordert, mit Brandenburg Gespräche über einen gemeinsamen Bewerbungsantrag zu führen. Für Regierungschef Wegner hat die Bewerbung um die Olympischen Spiele Priorität. Immer wieder behindern Baustellen den Straßenverkehr. Künftig sollen einheitliche Schilder darüber informieren, was dort geplant ist. Unter anderem werden darauf Angaben zum Bauprojekt, zur Bauzeit und gegebenenfalls zu Gründen für eine Unterbrechung von Bauarbeiten zu finden sein. So soll die Kommunikation rund um Baustellen verbessert werden. Das ist ein Aspekt für eine bessere Baustellenkoordinierung, die sich der Senat auf die Fahnen geschrieben hat. Und mehr Nachrichten aus Berlin lesen Sie rund um die Uhr auf rbb24.de.
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0: Das ist schon wieder sommerlich warm heute Nachmittag. 26 Grad zurzeit in Spandau und auch in Friedrichshagen. 25 Grad bei Ihnen in Kreuzberg. Bisschen was oben drauf geht noch, bis zu 28 Grad. Die Tageshöchstwerte für heute vorausgesagt. Dazu viel, viel Sonne. Dann ziehen mal ein paar Wolken durch, teils auch mit Schauern und Gewittern. Die sind jedenfalls theoretisch möglich. Morgen und übermorgen wird es dann wieder freundlich. Morgen bis 24, übermorgen bis 25 Grad.
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0: Feierabendverkehr und deswegen Staus auf dem Berliner Stadtring A100. Richtung Wedding sind Sie zwischen Kreuz Schöneberg und Funkturm aktuell 20 Minuten länger unterwegs als normal. In Richtung Treptow auf dem Stadtring zwischen Jakob-Kaiser-Platz und Funkturm 20 Minuten Stauzeit und am Autobahnende vor der Elsenbrücke auch nochmal um die 10 Minuten mehr einplanen. 20 Minuten Staus gibt's auch auf der Karl-Marx-Straße Richtung Britz und auf der Frankfurter Allee stadtauswärts. Sie brauchen Geduld rund um das Ostkreuz an der Elsenbrücke und an der Oberbaumbrücke. Die Mühlenstraße ist zurzeit zwischen am Oberbaum und der Straße der Pariser Kommune gesperrt. Hier hat's einen relativ spektakulären Lastwagenunfall gegeben. Da wurde so eine oberirdische Wasserzuleitung für eine Baustelle demoliert. Staus und Verzögerungen in Brandenburg, A10 südlicher Berliner Ring Richtung Dreieck Spreeau zwischen Rangsdorf und Königs Wusterhausen nach Bergungsarbeiten noch 20 Minuten plus. Und westliche A10 vor der Havelbrücke in Richtung Havelland stehen Sie ab Großkreuz etwa 30 Minuten im Stau. In Richtung Werder ab Potsdam Nord etwa 20 Minuten. Und falls Sie gerade auf der A115 der Avus-Verlängerung Richtung Berlin unterwegs sind, zwischen Rastplatz Parforsheide und Spanische Allee, müssen Sie auch 20 Minuten mehr einplanen. 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
0: Ach Mensch, es gibt so viele schlechte Nachrichten auf der Welt. Kriege, Krisen, kein Geld, da wo es nötig ist. Wir von RBB 888 freuen uns immer über die guten Nachrichten aus unserer Stadt. Und deswegen will ich Ihnen eine ganz tolle Berlinerin vorstellen. Jetzt gleich in 10 Minuten die Ramona aus Hellersdorf. Die engagiert sich nämlich in ihrer Freizeit für Hunde und für die Menschen, die mit den Hunden zu ihr kommen, beim Hundeverein. Also sozusagen Spaß auf 4 und auf 2 Beinen. Und sie sagt, das ist toll, das ist wie eine Familie hier. Da ist so viel Liebe drin. Ganz tolle Berlinerin, lernen wir kennen in 10 Minuten hier auf RBB 888. 80er, 90er für ihren Start ins Wochenende und hier so fröhlich wie so eine Country-Band vor sich hin rocken. Das sind die Dire Straits, legendär aus dem Jahr 86, The Walk of Life.

0: Real Life heißt die Band, Send Me an Angel, der Song, RBB 88.8 mit den 80ern und 90ern. Und den Hundeplatz hält sie auch noch in Schuss. 12.500 Quadratmeter. Ramona engagiert sich beim Verein Helle Hunde in Hellersdorf und leitet diesen Verein inzwischen auch. Und wir haben uns gedacht, die müssen wir einfach kennenlernen. Das ist eine Berlinerin, die macht ihr Ehrenamt mit so viel Herz. Es ist ganz einfach toll.
1: Unser Verein ist wie eine große Familie. Wir machen viel private Sachen, quatschen einfach ein bisschen, die Hunde toben ein bisschen rum. Ist nicht nur Arbeit, um Gottes Willen. Ist auch viel Liebe, viel Herzblut. Ich bin Ramona, 54 Jahre alt und wohne in Hellersdorf. Ich arbeite ehrenamtlich im Hundeverein und leite den seit 2016, den Verein Helle Hunde e.V. Hunde sind toll. Die geben einem so viel Liebe. Die sind treu, die sind einfach da. Meine absoluten Lieblingshunde sind Dackel. Also Dackel sind sehr stur, sehr eigensinnig und die haben Charakter. Ich bin eigentlich so die Mutti für alles. Angefangen von Mitgliederverwaltung, bisschen Buchhaltung, bisschen Veranstaltungsplanung, 12.500 Quadratmeter Hundeplatz muss auch irgendwie in Ordnung gehalten werden. Dann quatscht man mal hier mit einem Mitglied, dann quatscht man mal da mit einem Mitglied. Zwischendurch macht man wieder was, dann ist irgendwas aufzuräumen und dann ist was abzuwaschen und man hat immer irgendwie zu tun. Man wird schon viel gelobt für das, was man macht und ich bin stolz auf das, was ich hier mache. Macht Spaß.
0: Ramona aus Hellersdorf mag sture Hunde, also Dackel. Aber das ist natürlich nicht das einzige Ehrenamt, was es hier in Berlin gibt. Viele Infos, viele Kontaktadressen von anderen tollen Berlinerinnen und Berlinern, die so ein Ehrenamt ausführen, finden Sie auf unserer Website auf rbb888.de.

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0: Die Pop-Sensation aus Deutschland in den 80ern, Alphaville, Sounds Like a Melody hier auf RBB 88.8, Freitagnachmittag, 15.30 Uhr.
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2: Schönen guten Tag. Mehr Transparenz durch neue Baustellenschilder. Künftig soll bei uns in der Stadt besser über Baustellen informiert werden. Das hat die Verkehrsverwaltung angekündigt. Neue Baustellenschilder geben dann nicht nur Aufschluss darüber, in wessen Auftrag und wie lange gebaut wird, sondern gegebenenfalls auch, warum Bauarbeiten unterbrochen wurden. Verkehrssenatorin Bonde sagte, wer Verkehrsraum in Anspruch nehme, müsse klar und verständlich informieren. Das helfe den Menschen in Berlin im Alltag und stärke die Akzeptanz für Baumaßnahmen. Etwas weniger Arbeitslose im Mai. In Berlin haben sich zum Monatsende 222.000 Männer und Frauen arbeitslos gemeldet. Aus unserer Redaktion Thomas Weber.
3: Das sind über 3.300 Arbeitslose weniger als im April. Dementsprechend ist die Arbeitslosenquote im Mai leicht auf 10,3% gesunken. Auch wenn der Arbeitsmarkt im Mai etwas Fahrt aufnehme, sei ein echter Durchbruch nicht in Sicht, so die Chefin der Regionaldirektion bei der Bundesagentur für Arbeit, Knie Nürnberg. Die Arbeitgeber blieben bei Einstellungen vorsichtig. Positive Impulse kämen derzeit aus dem Gesundheits- und Sozialwesen sowie aus der Gastronomie.
2: Ex-Kultursenatorin Wedel Wilson verweigert Aussage vor Fördergelduntersuchungsausschuss. Sie begründet dies damit, dass gegen sie eine Strafanzeige wegen Haushaltsuntreue vorliege. Aus unserer landespolitischen Redaktion Sabine Müller.
4: In einem Eingangsstatement hatte die Senatorin zuvor ihr Handeln in der Fördergeldaffäre verteidigt. Sie habe den Auftrag des Abgeordnetenhauses umsetzen wollen, Projekte zu fördern, die ihr Vorgänger Cialo bereits bewilligt habe. Und sie habe nicht gewollt, dass nochmals Fördergelder für den Kampf gegen Antisemitismus verfielen. Wedel Wilson hatte im vergangenen Jahr Förderbescheide für 13 Projekte unterzeichnet, die inhaltlich nicht geprüft worden waren. Der Berliner Landesrechnungshof kritisiert das als eindeutig rechtswidrig. Wedel Wilson betonte, für sie stehe außer Frage, dass jedes Projekt zum Kampf gegen Antisemitismus beigetragen habe.
2: Verdi siegt vor dem Arbeitsgericht gegen das Land Berlin. Das Gericht entschied, dass ein von der Gewerkschaft 2024 angekündigter Kita-Streik zulässig gewesen wäre. Ute Schumacher berichtet.
5: Dasselbe Arbeitsgericht hat in einer Eilentscheidung 2024 noch den Streik verboten. Im Hauptsacheverfahren begründete die Richterin ihre Entscheidung nun unter anderem damit, dass keine Friedenspflicht bestand, obwohl es einen gültigen Tarifvertrag gab. Denn im Tarifvertrag der Länder waren zwar auch Arbeitsbedingungen geregelt, die Gewerkschaftsforderung nach einem besseren Erzieher-Kind-Schlüssel und anderen Entlastungen ging über diese Regelung hinaus. Gegen die Entscheidung des Arbeitsgerichts kann Berufung eingelegt werden.
2: Kundgebung in Lichtenberg. Die Linke ist offiziell in den Wahlkampf gestartet. Aus unserer Redaktion für Landespolitik, Sebastian Schöbel.
6: Spitzenkandidatin Elif Eralp versprach, illegale Buchermieten zu verfolgen.

0: Wetter, Tageshöchstwetter, Tageshöchsttemperaturen. 24 Grad morgen, 25 Grad am Sonntag.
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0: A100 Stadtring, 20 Minuten Stau in Richtung Wedding zwischen Kreuz Schöneberg und Funkturm. Ebenfalls 20 Minuten Stau in der Gegenrichtung, A100 Richtung Treptow zwischen Jakob-Kaiser-Platz und Funkturm, auch hier 20 Minuten. In der Innenstadt ist es voll an den Spreebrücken zwischen Kreuzberg und Friedrichshain inklusive Elsenbrücke. Die Kreuzung Mühlenstraße und Straße der Pariser Kommune in Friedrichshain ist nach einem Unfall gesperrt. Weitere Staus gibt's rund ums Ostkreuz, auf der Petersburger Straße Richtung Prenzlauer Berg und Frankfurter Allee stadtauswärts. Im Berliner Umland Staus und Verzögerungen unter anderem auf der A10 südlicher Berliner Ring Richtung Dreieck Spreeau. Zwischen Genshagen und Königs Wusterhausen stehen sie insgesamt 30 Minuten im Stau. Und auf der westlichen A10 die fast schon üblichen Staus vor der Havelbrücke in Richtung Havelland ab Großkreuz 30 Minuten plus, in Richtung Werder ab Potsdam Nord 20 Minuten plus. Und wenn Sie über die A115, die AWUS-Verlängerung nach Berlin reinkommen, zwischen Rastplatz Parforsheide und Spanische Allee aktuell auch 20 Minuten Stau. 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
0: Kein anderer Radiosender in Berlin zwitschert so schön wie wir, denn immer wenn Sie unseren offiziellen Frühlingssound hören hier auf RBB 888,
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0: 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Irgendwo zwischen unseren 80er, 90er Hits versteckt sich der Frühlingssound mit dem Kuckuck und dem Gezwitscher hier auf RBB.

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0: Everybody have fun tonight. Habt einfach alle Spaß heute Nacht. Das ist eine Botschaft, die ich sofort verstehe. Wang Chan, die 80er hier auf RBB 88.8. Und jetzt blüht Ihnen was.
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0: Nämlich ein blühender Balkon oder ein blühender Garten oder eine blühende Fensterbank. Wir schenken Ihnen 100 € Gutschein, wenn Sie den Frühlingssound erkennen hier auf RBB 88.8. Das ist der mit dem Gezwitscher und dem Kuckuck drin. Und ja, der lief jetzt gerade vor ein paar Minuten hier am Radio und die Isabella aus Steglitz hat's gehört. Hallo Isabella.
2: Hallihallo.
0: Hallihallo und Glückwunsch, die 100 € gehen an dich.
2: Ah, super, da freue ich mich sehr. Da muss ich unser Balkon freuen.
0: Ja, du hast einen Balkon, endlich mal einen Balkon. Also ich habe in dieser Woche ganz viel mit Menschen geredet, die Kleingärten haben, die Dachterrassen haben. Jetzt endlich mal ein handelsüblicher Berliner Balkon. Was soll denn drauf?
2: Ja. Also schöne Blumen natürlich, wir hatten ganz lange Frühlingsblumen, schöne Blumen müssen rauf. Vielleicht so einen schönen kleinen Teppich, damit es gemütlich aussieht. Aha. Sonnenschirm bräuchten wir auch. Also eigentlich brauchen wir alles einmal. Mal gucken, was wir so finden werden. Genau.
0: Einmal die Balkon-Grundausstattung bitte. Okay,
2: ja,
0: also.
2: Ja, genau.
0: Hey, viel Spaß beim Shoppen und viel Spaß auf dem Balkon mit RBB 88.8.
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0: Hey, pst. Es geht übrigens sehr schön weiter für Sie auf RBB 88.8. 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Wir von RBB 88.8 schicken Sie hin in einer halben Stunde, versprochen.
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0: Cooler 80er für Ihren Weg ins Wochenende jetzt gleich hier auf RBB 88.8. Ich habe Erasure für Sie auf der Playlist mit Sometimes.
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0: Schönes Wochenende mit RBB 88.8. Es ist Freitag, 16 Uhr.
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0: Die Nachrichten mit Michael Ernst.
2: Guten Tag. Die Inflationsrate in Deutschland ist nach der Einführung des Tankrabatts wieder gesunken. Eine erste Schätzung des Statistischen Bundesamts geht davon aus, dass die Teuerungsrate diesen Monat bei 2,6% lag. Im April waren die Verbraucherpreise im Jahresvergleich noch um 2,9% gestiegen. Der Iran-Krieg hatte vor allem die Energiepreise in die Höhe getrieben. Seit diesem Monat gilt für Benzin und Diesel ein Steuerrabatt von etwa 17 Cent je Liter. Aus der SPD gibt es unterschiedliche Reaktionen auf den CDU-Vorstoß, Pflegekosten auch durch das Wohneigentum zu finanzieren. Der SPD-Gesundheitspolitiker Pantazis sagte, für viele Familien sei das Eigenheim keine Luxusreserve, sondern zentraler Bestandteil ihrer Altersvorsorge. SPD-Fraktionsvize Schmidt lehnte den Vorschlag dagegen nicht grundsätzlich ab. Schon jetzt wird das Vermögen von Pflegebedürftigen herangezogen. Ausnahmen gelten aber für Wohnungen oder Häuser, die von den Betroffenen selbst oder ihren Ehepartnern genutzt werden. Nach dem Einschlag einer russischen Drohne in ein Wohnhaus in Rumänien haben die EU und die NATO dem Land ihren Beistand versichert. Zugleich verurteilten sie das Vorgehen Russlands scharf. Rumänien wies einen russischen Generalkonsul aus. Der Kreml kündigte eine Gegenreaktion an. Bei dem Vorfall an der Grenze zur Ukraine waren in der Nacht 2 Menschen verletzt worden. Deutschland hat eines der mildesten Frühjahre seit Beginn der Wetteraufzeichnung erlebt. Die durchschnittliche Temperatur habe im März, April und diesen Monat 9,9 Grad betragen, sagt der Deutsche Wetterdienst. Das waren 2,2 Grad über dem Mittelwert der Vergleichsperiode vor 1990. Vor allem das warme Maiende schraubte die Gesamtbilanz nach oben. Daran konnten auch die Kälteeinbrüche im März und um die Eisheiligen wenig ändern.
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2: Die Polizei ist gerade rund um die Prinzregentenstraße in Wilmersdorf im Einsatz. Dort kam es am Mittag zu einer Auseinandersetzung zwischen 2 Gruppen. Dabei sei ein Mensch mutmaßlich durch ein Messer schwer verletzt worden, heißt es. Er wird gerade in einem Krankenhaus notoperiert. Die Täter sind geflüchtet. Bei der Suche nach ihnen ist auch ein Hubschrauber im Einsatz. Außerdem werden 2 Schulen in der Umgebung abgesichert. Es soll aber keine akute Gefahr bestehen. Der Senat unterstützt auch in diesem Sommer wieder Schutzangebote für obdachlose Menschen gegen Hitze. Die Sozialverwaltung stellt dafür insgesamt rund 370.000 Euro zur Verfügung. Die Projekte sollen ab Montag bis Ende August die ganzjährigen Angebote der Wohnungsnotfallhilfe ergänzen. Gefördert werden unter anderem Schutzräume, mobile Hilfsangebote und niedrigschwellige Beratungsgespräche in verschiedenen Bezirken. 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
0: Na Mensch, die meisten Messwerte, die wir so haben, liegen inzwischen über 25 Grad hier auf RBB 88.8. Unsere Meteorologen sprechen dann immer von einem Sommertag. 26 Grad beispielsweise in Spandau und Kreuzberg. 26 Grad jetzt auch in Adlershof. Bis zu 28 Grad sind heute drin. Dazu erstmal viel Sonne. Die Wolken kommen von Westen und werden dichter. Es kann einzelne Schauer und Gewitter auch geben. Morgen dann am Sonnabend relativ freundlich bei maximal 24 Grad. Am Sonntag geht's mit 25 Grad weiter.
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0: A100 Stadtring Richtung Wedding zwischen Kreuz Schöneberg und Funkturm noch 15 Minuten plus die Staulängen lassen ganz allgemein nach im Moment in der Stadt. Auch in der Gegenrichtung A100 ein paar Minuten weniger Stauzeit jetzt Richtung Treptow brauchen Sie 15 Minuten länger zwischen Jakob-Kaiser-Platz und Funkturm. Stauschwerpunkte in der Innenstadt sind nach wie vor die Spreebrücken zwischen Kreuzberg und Friedrichshain inklusive Elsenbrücke. Die Kreuzung Mühlenstraße und Straße der Pariser Kommune oder Kommune, ganz wie Sie es wollen, ist nach einem Unfall gesperrt. Und weitere Staus gibt es in Berlin rund um das Ostkreuz, auf der Hermannstraße Richtung Britz und stadtauswärts auf der Frankfurter Allee, Mariendorfer Damm und der Malteserstraße. Im Umland gibt es Probleme aktuell auf der A10 südlicher Berliner Ring Richtung Dreieck Spreeau. Zwischen Rangsdorf und Schönefelder Kreuz hat es einen Unfall gegeben. Die Autobahn ist ja gerade gesperrt worden. Die Fahrbahn ist blockiert. Staus und Verzögerungen auch auf der westlichen A10 Berliner Ring vor der Havelbrücke in Richtung Dreieck Havelland ab Großkreuz 30 Minuten plus. In Richtung Dreieck Werder ab Potsdam Nord 15 Minuten plus. Alle Meldungen zu Straßen und Schienen gibt es auch auf rbb888.de und in unserer App.
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0: Na Mensch, das ist wieder so ein Wochenende. Also es ist nicht mehr Pfingsten, es ist nicht mehr Karneval der Kulturen, aber es ist trotzdem wieder jede Menge los in unserer Stadt. Also zum Beispiel können Sie scharfe Sachen Test essen beim Chili-Festival in Berlin. Oder Sie können zum langen Tag der Stadtnatur gehen und alles Mögliche über Viehzeugs und tolle Pflanzen in unserer Stadt lernen. Oder Sie jubeln der Soul-Diva Dionne Warwick zu. Die ist auf Abschiedstournee in Europa. Wir von RBB 888 präsentieren Ihnen dieses Konzert in Berlin. Und ich habe Tickets für Sie. Die holen Sie sich in einer Viertelstunde bei mir hier auf RBB 888. Vorher eine Runde 80er, 90er, jetzt mit Roxette.

RBB 888 am Freitagnachmittag. Wir holen für Sie die Stars der 80er und 90er nach Berlin und wir freuen uns wahnsinnig, dass an diesem Wochenende Dionne Warwick nach Berlin kommt. Auf unsere Einladung hin. Dionne Warwick, eine absolute Soul-Diva. Was hat die Frau nicht alles für großartige Songs gesungen?

der ganz, ganz großen Stimme im amerikanischen Showbusiness. One Last Time Germany, ein letztes Mal Deutschland, heißt ihre Show. Sie wird begleitet von einem Orchester und von einer Band. Eigentlich sollten die Konzerte schon im vergangenen Herbst stattfinden, aber dann musste Dionne Warwick inzwischen Ü80 mal kurz ins Krankenhaus. Deswegen ist das Ganze auf diesen Sommer verlegt. Die Show morgen Abend im Admiralspalast ist komplett ausverkauft. Aber wir von RBB 888 haben noch Tickets für Sie zurückgelegt, und zwar für die Show am Sonntagabend. One Last Time Germany, Dionne Warwick im Admiralspalast. 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Und hier ist Dionne Warwick mit ihrem größten Hit aus den 80ern. Hier ist Heartbreaker.

0: Heartbreaker, Dionne Warwick, die 80er hier auf RBB 88.8. Und wir freuen uns wahnsinnig, dass Dionne Warwick zu ihrer One Last Time Germany Tour nach Berlin kommt. Morgen und übermorgen Abend in den Admiralspalast. Und morgen Abend ist komplett ausverkauft. Aber für übermorgen gibt's noch ein paar Tickets. Und zwei davon gehen in diesem Moment mit großem Tusch an die Sabine aus Prenzlauer Berg. Hallo Sabine.
1: Ach, hallo, ich bin's, ja. Ich bin gerade auf der Autobahn, aber ich bin da frei, Sprechanlage.
0: Na, wunderbar. Hey, ja, herzlichen Glückwunsch. Du bist am Sonntagabend dabei, Dionne Warwick.
1: Ja, großartig, ganz große Klasse. Ich freue mich total. Ja, und ich wünsche allen nochmal bei diesem wunderschönen Wetter, ja, alles Gute.
0: Ja, Dankeschön. Auf jeden Fall, genau. Danke für die schönen Grüße. Ich meine, Dionne Warwick, ich finde das ja immer erstaunlich, wenn so Leute, also die Frau, die ist wirklich über 80, ja. Ich finde sie ausgesprochen cool, weil vor 5 Jahren hat sie gesagt zu ihrem Social-Media-Team, lasst mal Leute, ich mache das selber. Und seitdem twittert sie selber ihre Nachrichten. Das finde ich echt extrem cool. Und sie steht halt noch auf der Bühne, ne?
1: Ja, also das ist großartig. Ich finde, solche Menschen muss man noch mal sehen. Wir wissen ja nicht, wie lange tatsächlich solche tollen Stimmen noch dann wirklich leben. Und ich finde das toll, wenn man solche Menschen dann noch mal begleiten kann in so großen. Admiralspalast ist ja auch eine tolle Location dafür.
0: Ja, es wird ein Fest werden. Morgen und übermorgen Abend Dionne Warwick live in Berlin. Und Sabine aus Prenzlauer Berg geht hin. RBB 88.8 hier. Schönes Wochenende. Dem kann ich mich nur anschließen, genau. Viel Spaß an diesem sonnigen Wochenende in unserer schönen Stadt.

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0: OMD, Sailing on the Seven Seas, 90er hier auf RBB 88.8. Es ist sowas von 16.30 Uhr.
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0: Mit Michael Ernst.
2: Guten Tag. Großer Polizeieinsatz in Wilmersdorf. Dort gab es nach bisherigen Erkenntnissen einen Messerangriff. Ingo Jansen hat die Einzelheiten.
3: Wie ein Polizeisprecher dem RBB mitgeteilt hat, kam es dort am Mittag zu einer Auseinandersetzung zwischen zwei Personengruppen. Infolgedessen sei ein Mensch mutmaßlich durch ein Messer schwer verletzt worden. Die Person werde gerade in einem Krankenhaus notoperiert. Die Täter sind den Angaben zufolge geflüchtet. Nach ihnen wird derzeit gesucht. Laut Polizei ist dafür auch ein Hubschrauber im Einsatz. Vor Ort gibt es umfangreiche Absperrmaßnahmen. Nach ersten Erkenntnissen werden auch zwei Schulen in der Umgebung abgesichert. Es bestehe aktuell aber keine akute Gefahr, sagte ein Polizeisprecher.
2: Etwas weniger Arbeitslose. Zum Monatsende haben sich in Berlin 222.000 Menschen arbeitslos gemeldet. Das sind 3.300 weniger als im April. Die Arbeitslosenquote ist auf 10,3% gesunken. Eine echte Entlastung sei das aber nicht, sagte uns Jens Krüger von der Regionaldirektion bei der Bundesagentur für Arbeit.
4: Der Arbeitsmarkt in Berlin steckt unserer Meinung nach im Dauerstau. Also so ein richtiger Durchbruch ist da nicht zu erkennen. Die Arbeitslosigkeit sinkt zwar und auch die Beschäftigung nimmt weiter zu. Wenn wir uns aber dann die Stellenseite angucken, da bleiben Arbeitgeber weiter zurückhaltend. Also da ist es einfach die konjunkturelle Schwäche, die Arbeitgeber vorsichtiger werden lässt. Und das sehen wir vor allen Dingen im Bestand der offenen Stellen, die zurückgegangen ist im Vergleich zum Vorjahr.
2: Bundesweit sind 2,95 Millionen Menschen ohne Job. Neuer Standort für das Altenheim für Tiere. Das Hundeseniorendomizil ist jetzt am Posseberg in Pankow zu finden. RBB 88.8 Reporter Matthias Bartsch war für uns dort.
5: Schön gelegen ist er nicht, der neue Standort, in einem Gewerbegebiet direkt am Berliner Ring. Aber die Tiere haben hier deutlich mehr Platz als in einem üblichen Tierheim. Es gibt sogar spezielle Ausruheareale mit kleinen Sofas und ein Auslaufgebiet für Hunde. 200 Vögel, 34 Hunde und 26 Katzen leben nun deutlich komfortabler als am alten Standort. Sie werden von mehr als 20 ehrenamtlichen Helfern versorgt. 100% der Spenden, so das Versprechen, kommen den Tieren zugute.
2: Kleines Instrument, ganz groß. In der Kulturbrauerei startet heute das dreitägige Mundharmonika-Festival mit vielen Veranstaltungen und Konzerten. Festivalorganisator Sören Birke sagte dazu auf RBB 88.8.
6: Die Mundharmonika ist international bekannt und wird international in allen Musikgenres gespielt. Und wir Berliner wissen sehr wenig darüber. Deswegen haben Julia Thurau, Marco Jovanovic vor ein paar Jahren angefangen, darüber nachzudenken, wie können wir das ändern, und haben die vielen tollen Spieler eingeladen. Man kann Jazz, Blues, Folkmusik hören, man kann experimentelle Musik hören. Alles mit der Mundharmonika.
2: Maultrommeln, Mundharmonika und Akkordeon. Los geht's um 19 Uhr in der Kulturbrauerei.
0: Und ich wünsche allen Beteiligten ein ganz wunderbar mundharmonisches Wochenende.
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0: Gibt's auch was Tolles, Musikalisches, und zwar unser Knapp daneben mit Gast Lucy Diakowska von den No Angels. Das war vor ein paar Tagen hier im kleinen Sendesaal des RBB. Knapp daneben heißt, RBB 88.8 Musikmann Heiner Knapp sitzt am Klavier, plaudert mit seinen Gästen und spielt. Und ich würde mal sagen, diese Ausgabe ist die, bei der er am wenigsten zu Wort gekommen ist, weil Lucy Diakowska von den No Angels einfach selber eine begnadete Entertainerin ist, unglaublich viel zu erzählen hat und ganz tolle Songs von ABBA bis Heavy Metal singt. 22.30 Uhr im RBB-Fernsehen. Mein Tipp, einschalten, Spaß haben.
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0: Die Temperaturen gehen bis zu 28 Grad heute. Aktuell steht

0: Mühlenstraße und Straße der Pariser Kommune ist gesperrt nach einem Unfall. Auf dem Stadtring, den hatten wir schon. Weitere Staus gibt's am Ostkreuz, auf der Rudolf-Rühl-Allee Richtung Biesdorf und auf der Frankfurter Allee stadteinwärts. Und im Berliner Umland nach wie vor Probleme auf der A10 südlicher Berliner Ring Richtung Dreieck Spreeau. Hier hat's einen Unfall gegeben zwischen Rangsdorf und Schönefelder Kreuz. Die Autobahn ist aktuell gesperrt. Der Rückstau geht los ab Genshagen. Weitere Staus auf der A10 westlicher Berliner Ring vor der Havelbrücke in Richtung Dreieck Havelland ab Großkreuz plus 30 Minuten und in Richtung Dreieck Werder ab Potsdam Nord 15 Minuten plus. Wenn Sie über die A115 Abusverlängerung nach Berlin reinfahren Richtung Dreieck Funkturm, dann gibt's auch da einen Stau zwischen Rastplatz Parforsheide und Spanische Allee 20 Minuten mehr. Alle Meldungen zu Straßen und Schienen gibt's auch auf rbb888.de und in unserer App.
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0: Puh, Woche rum, durchschnaufen, entspannte Musik genießen jetzt hier auf RBB 888. Ich habe einen Song für Sie aus dem Jahr 1991 am Start. Hier sind Shakespeare Sister und Stay. Gechillt, sag ich doch.

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0: Der Hit. Auf Englisch würde man vielleicht sagen, der Radio-Hit von Radiohead, Creep, die 90er hier auf RBB 88.8.
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0: Das ist schon echt Premium. 4 Staffeln vom RBB 88.8 Podcast haben Kim Fischer, Fernsehstar, und Klaus Wowereit, ex-regierender Bürgermeister, inzwischen gemacht. Und jetzt laden sie sie quasi zum Abschluss, zum feierlichen Abschluss von Staffel 4 nochmal zu einem Live-Event ein. An einem ganz besonderen Ort in Berlin, auf dem Berliner Funkturm. Also, Kim und Klaus sitzen auf der Bühne und erzählen sich was. Und zwar eigentlich so ziemlich alles aus dem Leben. Also legendär auch diese Folge, wo Kim gestanden hat, dass sie nach 7 Jahren wieder mit dem Rauchen angefangen und auch wieder aufgehört hat.
1: Und ich bin zu so einem Seminar gegangen, das machen 2 Ärzte. Der eine ist Suchttherapeut, also Psychotherapeut. Und dann kriegst du so 7 kleine Spritzchen ins und ams und ums Ohr herum. Da werden so ganz kurz die Nervenbahnen zu deinen Verhaltensmustern unterbrochen und da ist auch ein bisschen Dopamin drin. Und dann gibt's noch eine halbe Stunde Hypnose. Und das ist aber...
4: Jeden Einzelnen?
1: Nee, alle zusammen. Ja, und dann gehst du raus.
4: Ja.
1: Und jetzt bin ich Nichtraucherin.
4: Und damit ist das getan, ja?
1: Vor 4 Tagen.
4: Wir nehmen eine Sitzung da?
1: Offensichtlich.
0: 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Also ich würde mal sagen, für Gesprächsstoff ist gesorgt. 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Jetzt die 80er, die schöne Insel. Hier ist Madonna, La Isla Bonita.

0: Hier ist RBB 88.8. Ich bin Alex Schurich und eine Nachricht des heutigen Tages muss ich Ihnen unbedingt noch erzählen. In Nordrhein-Westfalen hat die Polizei eine Oma mit Rollator geblitzt mit 42 km/h in der 30-Zone. Die Polizisten mussten selber grinsen, als sie das Foto gesehen haben. Die Erklärung dafür findet sich dann im Bildhintergrund. Da fährt nämlich gerade ein Kleintransporter durch und der hatte offensichtlich diese 42 km/h drauf. Und das Blöde an dem Bild ist, die Oma mit dem Rollator verdeckt genau das Kennzeichen. Also sie werden den Übeltäter einfach nicht kriegen. Leute, haltet euch an die Tempobeschränkungen hier in Berlin. Nicht, dass irgendeine arme, unbescholtene Oma mit Rollator hier noch Ärger mit dem Auge des Gesetzes kriegt. Hier auf RBB 88.8 gleich ein absoluter Klassiker aus den 90ern. Share the Shoop Shoop Song. Gleich hier.
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2: Guten Tag. Die Inflation in Deutschland ist überraschend gesunken. Das Statistische Bundesamt schätzt, dass sich diesen Monat Waren und Dienstleistungen noch um 2,6% im Vergleich zum letzten Jahr verteuert haben. Im April lag die Inflationsrate noch bei 2,9%. Vermutlich gibt es einen Zusammenhang mit dem Tankrabatt. Durch die Maßnahme der Bundesregierung sind die Preise für Benzin und Diesel deutlich gesunken. Aber auch die Rohölpreise sind gefallen. Die EU gibt mehr als 16 Milliarden Euro für Ungarn frei. Grund seien große Fortschritte bei wichtigen Reformen, die die neue Regierung von Ministerpräsident Mocho in kurzer Zeit erzielt habe, sagte Kommissionspräsidentin von der Leyen. Das Geld war wegen der Politik der vorherigen Regierung von Ministerpräsident Orbán eingefroren. Mocho sprach von einem historischen Tag für Ungarn. Der frühere Bundesverkehrsminister Scheuer ist angeklagt. Die Berliner Staatsanwaltschaft wirft ihm vor, im Untersuchungsausschuss des Bundestags zur gescheiterten Pkw-Maut gelogen zu haben. Scheuer hatte angegeben, sich nicht an ein Angebot der Betreiber erinnern zu können, wonach die Verträge erst nach einer Entscheidung des Europäischen Gerichtshofs unterzeichnet werden könnten. Der EuGH kippte die Maut. Wegen der schon unterschriebenen Verträge musste der Bund über 240 Millionen Euro Schadenersatz an die vorgesehenen Betreiber zahlen. Scheuer weist den Vorwurf der Falschaussage zurück. Kanzler Merz hat den Einschlag einer russischen Drohne in Rumänien scharf verurteilt. Deutschland stehe an der Seite seiner NATO-Verbündeten und sei bereit, jeden Zentimeter des alliierten Territoriums zu verteidigen, sagte Merz. Auch NATO-Generalsekretär Rutte warf Russland vor, sich rücksichtslos zu verhalten. EU-Kommissionspräsidentin von der Leyen sagte, Moskau habe eine weitere rote Linie überschritten. Die Drohne hatte in der Nacht in der rumänischen Stadt Galați ein Wohnhaus getroffen. Zwei Menschen wurden verletzt.
3: Und jetzt das Wichtigste aus Berlin.
2: Immer wieder behindern Baustellen den Straßenverkehr. Künftig sollen einheitliche Schilder darüber informieren, was dort geplant ist. Unter anderem werden darauf Angaben zum Bauprojekt, zur Bauzeit und gegebenenfalls zu Gründen für eine Unterbrechung von Bauarbeiten zu finden sein. So soll die Kommunikation rund um Baustellen verbessert werden. Das ist ein Aspekt für eine bessere Baustellenkoordinierung, die sich der Senat auf die Fahnen geschrieben hat. Bei einer Auseinandersetzung vor einer Schule in der Prinzregentenstraße in Wilmersdorf sind am Nachmittag zwei Menschen verletzt worden. Vorher waren dort zwei Gruppen in Streit geraten. Einer der beiden Verletzten musste nach Messerstichen notoperiert werden, er schwebt aber nicht mehr in Lebensgefahr. Ein Verdächtiger hat sich nach der Tat auf einer Polizeiwache gestellt. Er wurde festgenommen. Die Polizei war über mehrere Stunden im Großeinsatz. 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
1: Das Berlin-Wetter.
0: Ganz schön warm. 26 Grad in Wannsee, 27 in Lichtenberg in der Nacht 18 bis 15. Morgen Sonne und Wolken 25 Grad.
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0: Auf dem Stadtring stockt es Richtung Wedding zwischen Kreuz Schönberg und Funkturm 15 Minuten plus. In Richtung Treptow 10 Minuten Zeitverlust am Autobahnende vor der Elsenbrücke. Geduld erforderlich rund ums Schlesische Tor, die Elsenbrücke und das Ostkreuz. Die Kreuzung Mühlenstraße und Straße der Pariser Kommune in Friedrichshain ist gesperrt. Mehr Staus rund um das Ostkreuz, Spandauer Damm, Charlottenburger Chaussee und Treskow Allee Richtung Tierpark. 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
0: Und mit beinahe Wochenende. Also einige von Ihnen sind vielleicht auch schon im Wochenende. In jedem Fall gibt es 90er mit Genesis. Hier ist Jesus, He Knows.

0: 80er mit den Fanyan Cannibals. 11:05 auf RBB 88.8. Die Geschichte ist so ein bisschen kompliziert. Es ist so die Kategorie, gut gemeint ist nicht immer gut gemacht. Die Idee, Steuermittel für Antisemitismusprojekte, also Kampf gegen Antisemitismus auszugeben, ist ja an sich gut. Nur so, wie es die politisch Verantwortlichen dann durchgesetzt haben. Das ist vermutlich sogar illegal. Deshalb gibt es einen Untersuchungsausschuss. Und dort stand heute im Mittelpunkt die zurückgetretene Kultursenatorin Frau Wedel-Wilson. Und da haben viele, waren sehr gespannt. Sie hat ja die unrechtmäßige Vergabe der Fördermittel als Senatorin unterschrieben. Und sie hat wohl nur sehr wenig gesagt und ansonsten geschwiegen. Sabine Müller aus unserer Redaktion Landespolitik hat sich die wenigen Sätze und das Schweigen angehört. Hallo Sabine.
1: Hallo Ingo.
0: Hat sie ihr Schweigen irgendwie begründet?
1: Ja, die Begründung war, dass gegen sie eine Strafanzeige wegen Haushaltsuntreue vorliege und deshalb ihr Anwalt geraten habe, nichts zu sagen. Hintergrund ist ja eben, dass Sarah Wedel-Wilson Förderbescheide ohne inhaltliche Prüfung unterzeichnet hat, was der Landesrechnungshof als rechtswidrig kritisiert. Dabei ging es um Projekte, die laut Landesrechnungshof willkürlich ausgewählt wurden. Also da stehen einige Vorwürfe im Raum. Und ja, sie hat tatsächlich nicht nur geschwiegen, sondern zu Beginn eine kurze Erklärung abgegeben. Da hat sie ihr Handeln verteidigt. Hat betont, die Projekte und das Geld seien schon von ihrem Vorgänger Cialo bewilligt worden. Sie habe nicht gewollt, dass nochmal Geld für den Kampf gegen Antisemitismus verfalle, den wichtigen Kampf. Was sie allerdings betont hat, wörtlich, wenn ich damals erkannt hätte, was der Landesrechnungshof kritisiert, hätte das meine Entscheidung sicher beeinflusst. Also im Rückblick, Kritik an dem Verfahren, ja, okay, sagt sie, verständlich.
0: Mhm. Es gibt ja noch diesen CDU-Staatssekretär, jetzt ist das nicht mehr, Herr Friederici. Er war auch vor dem Ausschuss, die Senatorin hatte ihn geschasst. Einige haben erklärt, das sei doch eher ein Bauernopfer, denn er hat ja vor dieser, ich nenne es mal, freihändigen Vergabe von Fördermitteln immer gewarnt. Was war denn mit ihm? Hat er seine Ex-Chefin belastet?
1: Ja, durchaus, auch wenn er am Anfang gesagt hat, ich will hier gar nichts einschätzen, sondern nur die Fakten sagen. Aber er hat dann schon gesagt, er bedauere, dass Wedel-Wilson nicht auf ihn gehört habe und Förderbescheide ohne inhaltliche Prüfung unterzeichnet habe. Friederici hat betont, er und die Fachebene hätten Wedel-Wilson und auch dem Vorgänger Cialo sehr klar gemacht, inhaltliche Prüfung ist notwendig. Das widerspricht durchaus Wedel-Wilsons Aussage, dass sie erst später gewusst habe, dass es da Fehler im Verfahren gab. Oliver Friederici hat gesagt, der Zweck heiligt nicht die Mittel. In Schutz genommen hatte er übrigens sehr deutlich die Fachebene der Verwaltung und auch sich selbst. Er hat gesagt, die Fördermittel gegen Antisemitismus, die seien in der Kulturverwaltung falsch angesiedelt gewesen. Da habe es keine Expertise gegeben, solche Projekte inhaltlich zu prüfen. Das Ziel von ihm und der Fachebene sei es gewesen, das Geld rechtskonform auszugeben. Da habe er und die Verwaltung, Wedel-Wilson und ihrem Vorgänger Cialo auch Vorschläge gemacht, die seien aber nicht angenommen worden.
0: Mhm. Dieser politische Druck, die Mittel freizugeben, kam ja wohl aus den Reihen der CDU-Fraktion. Nun wollen einige wissen, wie viel hat der regierende Bürgermeister gewusst über diese politische Einflussnahme? Der grüne Herr Wesner hat heute Morgen im RBB 24 Inforadio nicht ausgeschlossen, dass der Regierende auch geladen werden könnte vor den Ausschuss. Gerät er dann nochmal unter Beschuss?
1: Also mal gucken, ob Wegner tatsächlich geladen wird. Aber die Opposition glaubt, dass der Regierende nicht die ganze Wahrheit sagt, wenn er sagt, er habe erst aus der Presse erfahren, dass es da eine Liste mit Projekten gab, die habe ihm nicht vorgelegen. Die wollen schon wissen, wann wusste er was von diesem Sonderverfahren bei der Fördergeldvergabe, wie intensiv war er involviert. Gerade während wir reden, läuft oben noch die Vernehmung von Oliver Friederici. Der ist auch danach gefragt worden und hat gesagt, also er habe da mit dem Regierenden nichts Schriftliches ausgetauscht, aber man habe mal gesprochen am Rande der Plenarsitzung und Friederici habe Wegner gesagt, er als Staatssekretär stehe für ein rechtssicheres Verfahren, mehr nicht. Das könnte aber ja schon mal ein Hinweis darauf sein, dass zwischen den beiden zumindest das Thema ist das alles rechtssicher auch ein Thema war. Mal gucken, was wir sonst noch hören.
0: Du bleibst dran. Dankeschön, Sabine Müller war ja das live auf RBB 88.8 zum Untersuchungsausschuss, der aktuell gerade tagt, zur Fördergeldaffäre gegen Antisemitismusprojekte. 80er jetzt. Spliff.

0: Detlef um 19.05 Uhr auf RBB 88.8. Am 23. Mai fand er statt, der bundesweite Ehrentag. Der Bundespräsident wollte alle in den Blickpunkt rücken, die sich freiwillig engagieren. Und das machen wir ja auch.
1: Zusammen ist besser. Ehrensache.
0: Und heute stellen wir Ihnen Ramona vor. Sie lebt in Marzahn-Hellersdorf. Das ist übrigens auch der hundereichste Bezirk. Und genau um die kümmert sie sich, um die Hunde.
2: Unser Verein ist wie eine große Familie. Wir machen viel private Sachen, quatschen einfach ein bisschen. Die Hunde toben ein bisschen rum. Ist nicht nur Arbeit, um Gottes Willen. Ist auch viel Liebe, viel Herzblut. Ich bin Ramona, 54 Jahre alt und wohne in Hellersdorf. Ich arbeite ehrenamtlich im Hundeverein und leite den seit 2016, den Verein Helle Hunde e.V. Hunde sind toll. Die geben einem so viel Liebe. Die sind treu. Die sind einfach da. Meine Lieblingshunde, meine absoluten Lieblingshunde sind Dackel. Also Dackel sind sehr stur, sehr eigensinnig und die haben Charakter. Ich bin eigentlich so die Mutti für alles. Angefangen von Mitgliederverwaltung, bisschen Buchhaltung, bisschen Veranstaltungsplanung, 12.500 Quadratmeter Hundeplatz muss auch irgendwie in Ordnung gehalten werden. Dann quatscht man mal hier mit einem Mitglied, dann quatscht man mal da mit einem Mitglied. Zwischendurch macht man wieder was, dann ist irgendwo was aufzuräumen und dann ist was abzuwaschen und man hat immer irgendwie zu tun. Man wird schon viel gelobt für das, was man macht und ich bin stolz auf das, was ich hier mache. Macht Spaß.
0: Ramona liebt Dackel und alle anderen Hunde auch. Wenn Sie jetzt sagen, auch Tierschutz ist auch meins, da gibt's viele Möglichkeiten. Im Tierheim in Falkenberg, Wildtierrettung, Zoo, Tierpark oder auch im Naturschutzbund. Danke an Ramona. Hier ist RBB 88.8, Freitagnachmittag, 9 vor halb 6.

0: Ab geht die Lucy. Hier ist Lucy Diakoska.
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0: Michael Ernst ist für Sie im Studio.
2: Guten Tag. Zwei Menschen bei Auseinandersetzung vor Schule in Wilmersdorf verletzt. Die Polizei hat dem RBB bestätigt, dass sich die Täter am frühen Nachmittag in der Prinzregentenstraße ereignet hat. Einzelheiten von Steve Neuwirth.
3: Auf dem Hof einer Schule sind nach Angaben der Polizei zwei Gruppen miteinander in Streit geraten. Später hat sich die Auseinandersetzung demnach auf den Gehweg vor der Schule verlagert. Einer der beiden Verletzten, ein 18-Jähriger, musste nach Messerstichen notoperiert werden. Mittlerweile schwebt er aber laut Polizei nicht mehr in Lebensgefahr. Ein Verdächtiger hat sich später auf einer Polizeiwache gestellt. Er wurde festgenommen. Ob er selbst mit dem Messer zugestochen hat, müsse aber noch geklärt werden, sagte ein Polizeisprecher dem RBB.
2: LKW mit Kran reißt oberirdische Wasserleitung ab. Der Unfall ist an der Mühlenstraße, Ecke Straße der Pariser Kommunen in Friedrichshain passiert. Feuerwehrsprecher Henry Moschner sagt uns dazu.
4: Diese Wasserleitung ist ein großes Metallrohr auf etwa 4 bis 5 Meter Höhe. Und der LKW ist eben mit seinem Kranausleger gegen dieses Rohr geraten. Dadurch ist das Wasserrohr auf einer Länge von insgesamt circa 400 Metern umgestürzt, aus diesen 4 bis 5 Metern Höhe eben zu Boden gefallen. Das Ganze auch im Kreuzungsbereich. Und wir haben eben ein relativ großes Trümmerfeld vorgefunden, als dann die ersten Einsatzkräfte hier eingetroffen sind.
2: Verletzt wurde bei dem Unfall niemand. Kundgebung in Lichtenberg. Die Linke ist offiziell in den Wahlkampf gestartet. Aus unserer Redaktion für Landespolitik Sebastian Schöbel.
5: Spitzenkandidatin Elif Ehralp versprach, illegale Wuchermieten zu verfolgen und Wohnungskonzerne zu vergesellschaften. Die Ticketpreise im ÖPNV will die Linke einfrieren und die Abholung von Sperrmüll kostenlos machen. Ehralp machte deutlich, dass sie vor allem den regierenden Bürgermeister Kai Wegner von der CDU als Hauptgegner im Wahlkampf identifiziert hat. Ihm warf die 45-jährige Juristin vor, die soziale Spaltung in der Stadt voranzutreiben. Zuletzt lag die Linke im Berlin-Trend mit 18% auf Platz 2, gleichauf mit Grünen und AfD, die aufgeschlossen haben.
2: Feierliche Neueröffnung. Am Posseberg in Pankow ist der neue Standort des Altenheims für Tiere eingeweiht worden. Die Tiere leben am neuen Standort deutlich komfortabler, sagte uns der Vorstand des Vereins Hartmut Benter.
6: Tiere sind hier nicht weggesperrt in Boxen oder Zwingern, die können sich ja frei bewegen. Wir haben praktisch eine Rudelhaltung. Wir haben ein riesen Hundehaus, 120 Quadratmeter, sind mehrere Hundezimmer mit Hundeklappen, wie die Katzen das auch haben, können rein raus. Wintergarten ist vorhanden mit Couch, in jeder Ecke Liegeflächen oder die liegen im Rasen. Jeder, wie das gerne möchte.
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0: 27 Grad in Weißensee, 26 in Reinickendorf. In der Nacht 18 bis 15 und morgen maximal 25, Sonne und Wolken im Wechsel.
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0: Es staut Richtung Wedding zwischen Kreuz Schöneberg und Funkturm. Eine Viertelstunde verlieren Sie hier. Geduld erforderlich rund ums Schlesische Tor, die Elsenbrücke und das Ostkreuz. Außerdem Stau auf dem Spandauer Damm vor der Charlottenburger Chaussee. In Höhe Wiesendamm bis morgen Nachmittag nur eine Spur Richtung Spandau. Und dann haben wir es gehört, Mühlenstraße, Straße der Pariser Kommunen, da können Sie jetzt wieder durchfahren. Also da entspannt sich alles langsam. Das ist doch schön. Eine Meldung zu Straßen und Schienen in unserer App und auf rbb888.de.
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0: Möchten Sie Ihre Arbeitszeiten flexibler gestalten? Die Bundesregierung sagt ja. Nicht alle sind dafür, die Gewerkschaften wohl auch nicht. Uns interessiert ja immer, was sagen Sie? Und das hören wir uns an in 7 Minuten auf RBB

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0: Was soll das? Die 80er mit Grönemeyer auf RBB 88.8. Die Bundesregierung hat beschlossen, wir wollen mal das Arbeitszeitgesetz reformieren. Was heißt das? Da gibt's dann nicht diesen Standard 8-Stunden-Tag, sondern eine wöchentliche Höchstarbeitszeit. Und Sie können dann entscheiden, wie Sie das aufteilen. Also Saisonschicht, Wochenend, Nachtarbeit. Die RBB 88.8-Reporterin Juliane Wollig hat heute mal rumgefragt in der ganzen Stadt. Je nach Beruf waren die Meinungen wohl unterschiedlich, Juliane?
1: Ja, sehr unterschiedlich. Also Pro und Contra tatsächlich, je nachdem, welchen Job die Menschen haben. Also zum Beispiel Kirsten aus Spandau. Die macht die Buchhaltung für eine Firma. Die sitzt also den ganzen Tag im Büro und die würde am liebsten heute schon anfangen, flexibler zu arbeiten.
2: Super, würde ich auch gerne machen. Ja, gefällt mir. Ja, ist einfach besser für die Leute. Dass jeder so individuell das gestalten könnte. Und auch wenn man mal Arztbesuche oder irgendwas anderes hat, hat man dann die Möglichkeit, das anderweitig wieder einzubringen.
1: Wie würden Sie es dann machen, wenn Sie könnten?
2: Ich würde 4 Tage arbeiten und einen Tag frei. Ich find's gut.
1: Kann kommen quasi, ne?
2: Ja.
1: Ja, also für sie klingt das einfach ideal. Sie würde 4 Tage richtig ackern, 10 Stunden machen, dann kommt sie auf ihre 40 Stunden und dann würde sie Freitag immer frei haben. Für sie ist das super. Ganz anders sehen das Leute, die körperlich hart arbeiten müssen. Ich bin in Wilmersdorf an der Baustelle vorbeigekommen und da stand Suleimani mit seinen Kollegen. Der stellte ganz kurz mal seinen Presslufthammer aus, mit dem er gerade so den Asphalt auf dem Hohenzollerndamm aufgebrochen hat. Und der hat mir erzählt, an solchen Tagen wie heute, wo es heiß ist, da kann er eigentlich nach 4 Stunden in der prallen Sonne schon nicht mehr und ist völlig kaputt.
3: Flexible Arbeitszeit gibt's nicht auf Baustelle. Können Sie Herrn Merz ausrichten?
1: Aber hätten Sie gern flexible Arbeitszeiten?
3: Wir hätten gerne, aber auf Baustelle funktioniert nicht, weil es abhängig von Termine, wir müssen vorankommen.
1: Ja, also für ihn ist diese geplante Reform des Arbeitszeitgesetzes ganz klar von Büromenschen gemacht für Büromenschen. Für ihn und seine Kollegen passt das nicht so richtig.
0: Was sagen Sie denn da draußen? Sie diskutieren schon die ganze Zeit auf unserer Facebook-Seite. Machen Sie das gerne weiter auf RBB 88.8. Das sind die 90er. Hier ist Jennifer Page, Crush, um 16 vor 6. Es ist Freitag.

0: Olivia Dean. Ich hoffe, Sie haben ein bisschen Popcorn zu Hause, denn hier bei uns gegenüber von RBB 88.8 vom Haus des Rundfunks, da sind die Scheinwerfer dann an und der rote Teppich ist schon ausgerollt. Lola, der Deutsche Filmpreis zum 76. Mal. Wieder das Who's Who der deutschen Filmszene. 1900 Gäste sind geladen von der Deutschen Filmakademie. Seit 1951 wird die Lola verliehen. Ein Drama geht ins Rennen, in die Sonne schauen. Das ist von der Regisseurin Mascha Schilinski. 11 Nominierungen. Mal sehen, wie viel sie dann auch wirklich bekommt. Ein Lola-Gewinner steht schon fest, nämlich Wim Wenders. Er erhält den Ehrenpreis für sein Lebenswerk. Alle Stars und natürlich auch die Filme, um die es geht, können Sie sehen, zeitversetzt heute im ersten 22.20 Uhr erstes deutsches Fernsehen. Noch Zeit, um Popcorn zu besorgen. Hier ist RBB 888 um 5 vor 6.
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0: Michael Ernst ist für Sie im Studio.
2: Guten Abend. Die Inflationsrate in Deutschland ist nach der Einführung des Tankrabatts wieder gesunken. Eine erste Schätzung des Statistischen Bundesamts geht davon aus, dass die Teuerungsrate diesen Monat bei 2,6% lag. Im April waren die Verbraucherpreise im Jahresvergleich noch um 2,9% gestiegen. Der Iran-Krieg hatte vor allem die Energiepreise in die Höhe getrieben. Seit diesem Monat gilt für Benzin und Diesel ein Steuerrabatt von etwa 17 Cent je Liter. Nach dem Einschlag einer russischen Drohne in ein Wohnhaus in Rumänien haben die EU und die NATO dem Land ihren Beistand versichert. Zugleich verurteilten sie das Vorgehen Russlands scharf. Rumänien wies einen russischen Generalkonsul aus. Der Kreml kündigte eine Gegenreaktion an. Bei dem Vorfall an der Grenze zur Ukraine waren in der Nacht 2 Menschen verletzt worden. Der erste von 5 in einer überfluteten Höhle in Laos eingeschlossenen Goldsucher ist geborgen worden. Vorher sei so viel Wasser abgepumpt worden, dass eine sichere Rettung möglich geworden sei, hieß es von den Rettern. Die anderen 4 Männer sollen jetzt nach und nach aus der Höhle befreit werden. Die Gruppe saß seit 10 Tagen hunderte Meter vom Eingang entfernt fest. Deutschland hat eines der mildesten Frühjahre seit Beginn der Wetteraufzeichnung erlebt. Die durchschnittliche Temperatur habe im März, April und diesen Monat 9,9 Grad betragen, sagt der Deutsche Wetterdienst. Das waren 2,2 Grad über dem Mittelwert der Vergleichsperiode vor 1990. Vor allem das warme Maiende schraubte die Gesamtbilanz nach oben. Daran konnten auch die Kälteeinbrüche im März und um die Eisheiligen wenig ändern.
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2: Auf einem Wasserspielplatz in Mitte sind mindestens 2 Kinder durch herausragende Drähte verletzt worden. Das Bezirksamt wurde über mehrere Vorfälle auf der Plansche Singerstraße informiert. Nutzerinnen und Nutzer hatten kleine, teils verrostete Drahtstücke gemeldet. Nicht nur im Wasserbereich der Plansche, sondern auch an einem Klettergerüst und einem Trampolin, sagte ein Sprecher. Die Polizei ermittelt wegen gefährlicher Körperverletzung. Das Ordnungsamt soll den Bereich jetzt genauer im Blick behalten. Nach Schüssen auf einen Mann in Kreuzberg hat die Polizei 4 Tatverdächtige festgenommen. Ermittler durchsuchten am Morgen Wohnungen in Kreuzberg und Gesundbrunnen. Dabei wurden mehrere Schreckschusswaffen sichergestellt. Die Beschuldigten sollen vor 10 Wochen in der Gräfestraße mehrfach auf ihr Opfer geschossen und es verletzt haben. Jetzt ermittelt die Mordkommission. 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
1: Das Berlin-Wetter.
0: 26 Grad in Marienfelde, 26 auch in Marzahn. In der Nacht 18 bis 15, morgen so um die 25.
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0: Stockt noch auf dem Stadtring Richtung Wedding zwischen Kreuz Schöneberg und Funkturm. Und in Richtung Treptow am Autobahnende vor der Elsenbrücke jeweils 15 Minuten plus. Geduld brauchen Sie auch noch rund um die Elsenbrücke. 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
0: Und mit einem Mann, von dem ich mich hier vor ein paar Monaten schon live verabschiedet habe. Und nun ist er doch noch mal da, was uns beide freut und Sie hoffentlich auch. Burkhard Kika, der Chef von Visit Berlin. Schön, dass Sie noch mal da sind.
4: Hallo, guten Abend.
0: Ja, in 2 Tagen und einem Monat ist Schluss in diesem Job. Schon so ein bisschen Trennungsschmerz oder wie geht's Ihnen?
4: Ja, am meisten werde ich, glaube ich, meine Kolleginnen und Kollegen vermissen. Aber ansonsten, was Neues ist auch immer gut.
0: Gut. Sie haben mich jetzt nicht erwähnt mit dem Vermissen, aber das können wir ja noch gegen kurz vor 19 Uhr machen. Burkhard Kika mit Rückblick auf seine Zeit bei Visit Berlin und das, was er noch plant, was das alles heißt für die Stadt, ist das Thema in dieser Stunde. Hier sind

0: R.E.M. Night Swimming, die 90er. Hier ist RBB 888 mit Burkhard Kieker, der bald nicht mehr Geschäftsführer von Visit Berlin ist, auch wenn sich das viele, ich auch, gar nicht so richtig vorstellen können. Nochmal willkommen, Herr Kieker. Kommen Sie ein bisschen dichter ran an Ihr Mikro, bitte. Sie haben angefangen 2008, 2009. Ich werde Sie nicht mehr alle erinnern. Das war die ganz große Wirtschaftskrise. Es gab richtige Probleme. Alles wurde plötzlich unglaublich billig, weil keiner mehr Geld hatte. Also die Immobilien wurden günstig hier in Berlin und Gebrauchtwagen und alles crashte. Aktien im Eimer. Und da haben Sie gestartet. Und da haben Sie gleich was ausgedacht.
1: Ja, das war vielleicht nicht so der beste Moment für den Start, weil gereist wurde auch nicht mehr so viel. Die Leute haben das Geld zusammengehalten, fast ein bisschen wie heute, schließt sich vielleicht ein Kreis. Und wenn sie dann so berufen sind vom Aufsichtsrat als Neuer, dann lehnen die sich auch zurück und sagen, na, wollen wir mal gucken, was er macht. Und wir haben dann sofort was gemacht und haben gesagt, wir müssen jetzt ganz schnell mit irgendwas rauskommen, was für Berlin steht. Und dabei kam dann am Ende raus, was man im Marketing nie macht, nämlich über Preise reden. Wir haben gesagt, Berlin, die einzige Weltstadt, die nicht die Welt kostet. Und das hat funktioniert. Während in Deutschland, glaube ich, der Tourismus in anderen Städten so 5, 6, 7% runterging, ging er bei uns 6% rauf. Ob es jetzt daran lag, keine Ahnung. Jedenfalls war es nicht falsch, was wir gemacht haben. Und da musste man schon so ein bisschen die Regularien stretchen, damit das innerhalb von 3 Wochen tatsächlich auch an den Plakatsäulen und im Internet zu sehen war. Hat aber geklappt.
0: Da sind mindestens 2 Themen drin, von denen ich finde, dass sie zu Ihnen passen. Also einmal Regularien stretchen. Sie sind jetzt nicht so der Superbürokrat. Wenn Sie was wollen und es zeitkritisch ist, dann wollen Sie das auch. Ich kann mir vorstellen, dass Sie da auch manchmal gesagt haben, hey Team, wir müssen jetzt liefern.
1: Ja, dafür braucht man das richtige Team. Das habe ich und da bin ich auch froh, das übergeben zu können. Es sind im Wesentlichen noch die gleichen Leute wie damals und die sind in aller Welt unterwegs. Das sind Leute dabei, die können sie eigentlich mit dem Fallschirm irgendwo abwerfen. Die sitzen nach kurzer Zeit mit am Lagerfeuer. Also die haben diese kulturelle Kompetenz, auch in anderen Ländern Menschen für uns, für Berlin zu gewinnen.
0: Toll.
1: Ja, und das fällt mir schon schwer, mich von diesen Kolleginnen und Kollegen zu trennen. Aber irgendwann ist mal Schluss, 17 Jahre reichen auch und jetzt kommt was Neues.
0: Wir sind noch nicht beim Abschiedsschmerz. Der zweite Punkt, der mir aufgefallen ist, Sie haben gesagt, Sie haben das gemacht, was man im Marketing eigentlich nicht macht. Das ist jetzt für Sie auch nicht so wichtig, ne? So macht man nicht, sondern Sie haben dann gedacht, macht man vielleicht nicht, ich mache das jetzt mal. Das zeichnet Sie auch ein bisschen aus für mich.
1: Es ist
0: das Schwierigste, Komplimente annehmen.
1: Ja, genau. Wie geht man damit um? Also ich mache mal Tasche auf und stecke es ein. Aber es ist übrigens auch schwieriger geworden. Also die bürokratischen Maschen sind enger geworden. Es wird strenger kontrolliert. Darüber möchte ich mich jetzt eigentlich nicht auslassen. Das ist zu traurig. Aber insgesamt, wer was will und was möchte, der kann es immer noch tun.
0: Burkhard Kieker mit den letzten 31 Tagen als Geschäftsführer von Visit Berlin heute Abend live auf RBB 888. Wir gehen dann gleich von 2008/09 mal so ein bisschen durch die Jahrzehnte bis heute, denn wir wurden und sind ja immer noch sehr beliebt bei den Touristen. Hier sind 80er mit Bill Medley und Jennifer Warnes. Ja.

0: Hier ist RBB 888. Schönen Freitagabend, 18 nach 6. Burkhard Kieker live, der Geschäftsführer von Visit Berlin. 2008, 2009, als das Geld, ja ähnlich wie jetzt, sehr, sehr knapp wurde, da haben sie angefangen, haben ein paar Regeln gebrochen und es ist gut gelaufen. Insgesamt ging es dann ja erstmal nur hoch, hoch, hoch bis Corona. Kann man das so zusammenfassen? Kamen immer mehr Touristen.
1: Ja, also Berlin hat schon einen kometenhaften Aufstieg hingelegt, auch wenn wir weiter zurückschauen. Ja, 1990, ich habe es gerade mal nachgeschaut, hatte Berlin 7 Millionen Übernachtungen. 2019 waren es 34 Millionen. Das ist eben ein Riesenwirtschaftsfaktor geworden, den es so vorher in der Stadt nicht gab, auch was Kongresse angeht. Und da leben eine Menge Menschen von. Also insofern war es ein Aufstieg. Teilweise wurde gesagt, ja, ihr habt ja wieder Steigerung, ist ja langweilig. Ich habe gesagt, das wird auch nicht ewig so gehen. Auch Kometen nicht verglühen, davon kann keine Rede sein, aber die senken auch mal ihre Bahn.
0: Es gab dann die Phase in Kreuzberg mit den vielen Aufklebern, Touristen nicht willkommen und sowas. Wie haben Sie das empfunden?
1: Ich habe es, in Teilen konnte ich es verstehen. Da, wo die Aufkleber klebten, konnte ich es nicht verstehen. Das war so eigentlich ein bisschen xenophobisch schon, was man da sah. Also fremdenfeindlich. In einem ansonsten eher fremden, also Milieu, was das befürwortet.
0: Daneben klebt Flüchtlinge willkommen, genau.
1: Und ich verstehe, was du meinst. Das habe ich nicht verstanden, aber wir haben sehr schnell identifiziert, dass es in der Stadt wirklich Hotspots gibt. Ich nenne mal den Boxhagener Platz oder die Admiralsbrücke. Und dann haben wir überlegt, was kann man machen, wie kann man das entzerren. Das wurde dann übrigens auch belächelt. In Berlin wird ja immer alles gerne erstmal belächelt. Wir haben gesagt, wir versuchen mal die Touristenströme nicht zu lenken. Das geht nicht. Da kann auch keiner als Schupo stehen mit einer Flagge und sagen, da lang, dann machen die eh nicht. Sondern man muss einfach zeigen, was es noch gibt. Going Local Berlin haben wir damals erfunden und haben die Bürger gebeten zu sagen, ey, was ist denn in eurem Kiez wirklich interessant? Was wollt ihr zeigen? Und das hat eigentlich ganz gut funktioniert.
0: Ich erinnere mich an Kampagnen, auch der Südwesten hatte dann plötzlich Touristen. Und Corona, ganz kurz, können wir vielleicht noch kommende halbe Stunde machen, das war dann ein Rums, aber für alle, nicht nur für uns hier.
1: Ja, Corona war Licht aus, muss man sagen, was den Tourismus angeht. Es war auch schlicht verboten zu reisen. Wir haben dann überlegt, was macht Visit Berlin eigentlich so beruflich in so einer Zeit? Wie können wir uns nützlich machen für die Stadt? Und wir haben dann für eben diese Visitor Economy, für diesen großen Wirtschaftsfaktor viel Beratungen gemacht, auch viel Seelsorge, auch eine Art, wo man hinterher einen Schnaps brauchte.
0: Ja, Seelsorge war wirklich für viele wichtig. Das ging ja, haben wir heute vielleicht schon ein bisschen vergessen. Wenn Sie jetzt sagen, nein, dann waren Sie betroffen, dann haben Sie es natürlich nicht vergessen. Ganz, ganz viele haben um ihre Existenz gefürchtet und ja, viele haben sie auch verloren oder sich dann total verändert tatsächlich. Mehr von Burkhard Kieker nach 7:30 auf RBB 888. Also was hat er noch vor? Und neue Pläne gibt es schon auch, die mit der Stadt zu tun haben. Sprechen wir dann alles. Das hier. And UB40 and Kings in Town.

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0: Es ist kurz vor halb sieben in Berlin.
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0: 25 Grad noch in Hallensee, 26 in Prenzlauer Berg und 18 bis 15 in der kommenden Nacht. Morgen so um die 25 Sonne und Wolken im Wechsel.
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0: Und ich gucke und es läuft alles richtig gut. 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
0: Und mit Burkhard Kieker, er ist noch 31 Tage Geschäftsführer von Visit Berlin. Bevor wir gleich weiterreden, Herr Kieker, ganz kurz die Touristen der Zukunft. Was ist mit China? Kommen da bald ganz, ganz viele, noch mehr als jetzt?
3: Ja, mit Sicherheit. China, Indien, das sind die beiden großen Märkte. Da gibt es große Mittelschichten, die alle sich Reisen leisten können, wie wir Deutschen auch. Also da muss man sich Abschied nehmen von alten Bildern, die man hat. Und wenn das dann auch gut klappt mit den Visa und der deutsche Konsulatsdienst sich ein bisschen sputet, dann werden wir hier auch viele Gäste aus diesen Ländern haben und die werden auch viel Geld bei uns lassen.
0: Das wollen wir gleich noch intensiver besprechen. Also China, Indien, klar, Riesenländer. Was das heißt für den Konsulatsdienst, klären wir dann auch in dieser Heimstunde.

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0: so schön, Michael Jackson, You're Not Alone. Hier ist RBB 888 mit Burkhard Kieker, dem noch Geschäftsführer von Visit Berlin. Wir haben ausgerechnet 31 Tage hat er noch. Und Sie haben schon gesagt, Herr Kieker, die Touristen der Zukunft, China, Indien. Die anderen haben uns aber auch noch lieb, oder? Also wir sind nicht mehr ganz so stark, aber wir sind noch erfolgreich. Oder wie fassen Sie das zusammen?
1: Gut, wir sind Nummer 3 in Europa, nach London und Paris, das geht schlimmer. Bei Kongressen sind wir Top 5 in der ganzen Welt. Insofern gibt's jetzt keinen Grund zur Sorge, auch wenn wir im Moment nicht wachsen, sondern so ein Plateau erreicht haben. Mhm. Den einen oder anderen freut es auch, weil er sagt, ja, das war eh zu viel. Ich glaube, was wir gesehen haben nach Corona, dass Menschen kommen, die mehr Geld in der Stadt lassen, auch weil es teurer geworden ist. Aber letztendlich haben viele der Unternehmen, der Attraktionen, die Rundfahrten, dann ähnliches Geld in der Tasche wie vorher, mit weniger Leuten, ist dann auch kein Problem.
0: Mhm. China und Indien haben Sie gesagt und Sie haben so ein bisschen nebenbei erklärt, die Konsulatsbeamten, die müssten dann so ein bisschen tätig werden. Was haben Sie gemeint? Wir sind zu bürokratisch oder was?
1: Naja, wir sehen eigentlich immer an den Touristenströmen, welches europäische Land gerade großzügig Visa vergibt. Nun mal haben wir ganz viele Einreisen, da ist der Einreisepunkt dann Athen oder plötzlich Brüssel, dann weiß man, das Brüsseler Konsulat hat schöne Visa ausgestellt und im deutschen Konsulat sind vielleicht einige Leute krank gerade. Also da gibt's eine ganz direkte Abhängigkeit. Mhm. Und in China, die haben auch keine Zeit, die können auch nicht ins Konsulat fahren, 30 Tage vorher und sich persönlich vorstellen und ihren Bankauszug auslegen. All sowas wird teilweise gefordert. Also ich glaube, da müssen wir ein bisschen liberaler werden. Früher hatte man Angst, dass die Menschen hier bleiben. Ja, muss man sich bei den Chinesen und Indern, glaube ich, keine Sorgen machen.
0: Nee, zumal die ja auch, also was ich da lese in internationalen Zeitungen, die sich ja alle wundern, was macht ihr da in Deutschland und Work-Life-Balance und bei denen alle hungrig und ein bisschen mehr Power in der Gesellschaft, das glaube ich jetzt auch nicht, dass die alle hier bleiben wollen. Nochmal was zu zwei Großereignissen, Olympia und Expo, gab ja viel Rangelei, wollen wir nur das eine, wollen wir gar nichts, wollen wir beides. Sie als oberster Werber sagen, alles was geht oder was ist Ihre Position?
1: Ja, meine Position, mit der man sich nicht nur Freunde macht, ist die, dass ich auch sage, ich würde nie alle Eier in einen Korb legen. Ich glaube, dass wir sehr gute Chancen hätten, die Expo nach Berlin zu holen. Ich habe mehrere Expos gesehen. Ich habe gesehen, welche Effekte das hatte in Mailand, in Dubai und auch in Osaka. Das würde unserer Stadt gut tun. Genauso wie Olympia würde uns auch gut tun. Und was noch besser ist für uns alle, da wir Berliner ja auch mal gerne an uns zweifeln und ein bisschen an uns selber rummeckern, wenn wir etwas haben, worauf wir uns einigen, wenn wir sagen, ja, das wollen wir, darauf arbeiten wir hin und dafür lohnt es sich.
0: Okay, dann hätten wir doch sowas wie eine Volksbefragung gebraucht?
1: Es gab ja Umfragen, die große Verlage hier gemacht haben, die waren viel positiver als gedacht. 60-65% dafür, für beides. Man hat in Paris gesehen, wie die Effekte sind auf die Stadt, nämlich wirklich positiv.

0: Der Tourismus in Berlin, in Paris hat gerade enormen Aufschwung. Also es war schon eine tolle Werbung, und die Infrastruktur einer Stadt, die geht, macht einen Sprung nach vorn. Auch das könnte nicht schaden in Berlin. Also ich glaube, wir sind in der Lage, große Sachen zu stemmen. Und wenn wir mal wieder was haben, wofür wir uns auf die Zehenspitzen stellen müssen, nicht schlecht für die Stadt.
1: Burkhard Kicker sagt, er will alles. Expo und Olympische Spiele. Mal gucken, ob wir eins von beiden bekommen. Gleich auf RBB 888 Berlin als Stadt der Freiheit. Denn auch das ist ja ein bisschen Marke, und das interessiert auch durchaus viele Leute. Ja.

0: Hier ist RBB 888. Heute live mit Burkhard Kieker. Er ist Geschäftsführer von Visit Berlin. Er ist das sehr erfolgreich, aber es ist nur noch 31 Tage. Eine ihrer guten Ideen war Berlin als Stadt der Freiheit, friedliche Revolution, mutige Ostdeutsche, die die DDR am Ende hinweggefegt haben. Und da haben sie eine neue Veranstaltung aufgelegt, die liegt ihnen auch sehr am Herzen. Ich bin gar nicht sicher, ob das alle so mitbekommen haben. Da kamen viele freiheitsliebende Menschen.
1: Ja, wir haben im vergangenen Jahr zum ersten Mal die Berlin Freedom Conference gemacht, also die Freiheitskonferenz, weil wir die Idee hatten, wie bringen wir die Menschen, die in der DDR die Revolution gemacht haben, zusammen mit denen, die heute in aller Welt dafür kämpfen, für Demokratie, für Freiheit. Und wenn man sich umschaut, man hat ja gelegentlich das Gefühl, dass es auf einer Rutschbahn ist, weg von der Demokratie, weil es so mühsam ist. Und insofern lohnt es sich, dafür zu kämpfen, weil wir alle gar nicht wissen, wie es ist ohne Demokratie. Und insofern haben wir diese Freiheitskämpfer eingeladen. Das Abgeordnetenhaus, die Präsidentin hat das Abgeordnetenhaus zur Verfügung gestellt, erstmalig. Und das waren alles Leute, die entweder schon mal im Gefängnis saßen, Folter kennen, die also wirklich mit vollem Einsatz dafür...
0: Nennen Sie mal ein paar Länder, bitte.
1: Also es war zum Beispiel Mazi Ahmadinejad da, die führende Frauenrechtlerin aus dem Iran. Es war Leopoldo López da, der Oppositionsführer aus Venezuela, der jetzt dafür kämpft, dass das da weitergeht. Und es war Garry Kasparov da, der frühere Schachweltmeister, ja, der mal den Fehler gemacht hat, gegen Putin als Präsidentschaftskandidat anzutreten. Hätte er als Schachweltmeister, der vorausdenkt, eigentlich wissen müssen, dass das nicht gut endet.
0: Das ist ein Projekt und das ist unser Brückenschlag in Ihre Zukunft, dem Sie auch treu bleiben werden.
1: Ja, ich darf das weitermachen. Das Abgeordnetenhaus von Berlin hat das über Jahre weiter finanziert, weil sie gesehen haben, das tut der Stadt gut, das passt zu unserem Image und es bringt die richtigen Leute in die Stadt. Und freue ich mich, weil das ist eine super interessante Aufgabe, all diese Leute gemeinsam mit Partnern, mit denen wir das mache ich natürlich nicht alleine, in der Stadt das zu kuratieren, die hier hinzuholen, das zu organisieren und interessante Talks zu machen. Alle sind herzlich eingeladen, 10. November und drumherum die Berlin Freedom Week, weil an der Konferenz selber können wir gar nicht so viele Leute unterbringen. Und letztes Jahr haben 160 Organisationen aus Berlin teilgenommen. Von der BSR bis zur Adenauer Stiftung, bis zu Amnesty International. Wird auch dieses Jahr so sein. Einfach ins Netz gucken, Berlin Freedom Week und Berlin Freedom Conference. Herzlich willkommen, passt zu unserer Stadt.
0: Ich bin auch entspannt jetzt, dass Sie sich nicht langweilen werden. Es war schön, dass Sie nochmal da waren. Vielen Dank.
1: Ich danke auch.
0: Burkhard Kieker, heute live auf RBB 888. Der Geschäftsführer von Visit Berlin blickt da auf eine erfolgreiche Karriere für sich und gute Zahlen für die Stadt zurück.

Rieke stimmt uns schon mal ein bisschen ein. So nicht nur Partyabend, auf ein bisschen Romantik, auf schönes Wetter zum Wochenende in der Hauptstadt. Und Sven Blümel setzt gleich einen oben drauf. Sven ist für Sie da mit dem 80er, 90er Feierabend. Ganz viel Spaß mit Sven ab kurz nach 7 auf RBB 88.8. Schönen Abend.

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1: Um 19 Uhr mit Josephine Grützmacher. Guten Abend. US-Präsident Trump hat eine endgültige Entscheidung über die Verhandlungen mit dem Iran angekündigt. Online schrieb er, dass er sich jetzt im Lagezentrum des Weißen Hauses mit seinen Sicherheitsberatern treffe. Seit Tagen wird über ein Rahmenabkommen zwischen den USA und dem Iran verhandelt. Medienberichten zufolge sollen die Gespräche kurz vor einer Einigung stehen. Die Inflation in Deutschland hat sich im Mai schwächer entwickelt als erwartet. Nach vorläufigen Zahlen des Statistischen Bundesamts betrug die Teuerungsrate 2,6% im Vergleich zum Vorjahresmonat. Im April hatte sie noch bei 2,9% gelegen. Aus Wiesbaden, Gabi Beck.
2: Vor allem die Preise für Heizöl, Benzin und Diesel sind im Vergleich zum Vorjahreszeitraum deutlich gestiegen. Insgesamt stiegen die Energiepreise um 6,6%, nicht zuletzt durch den Iran-Krieg laut Bundesamt. Lebensmittel sind dagegen im Jahresvergleich kaum teurer geworden. Bei den Dienstleistungen, wie zum Beispiel Restaurant- und Hotelbesuche oder Versicherungen, liegt die Inflation bei rund 3%.
1: Die Zahl der Arbeitslosen in Deutschland ist im Mai wieder unter die 3-Millionen-Marke gesunken. Nach Angaben der Bundesagentur für Arbeit waren 2,95 Millionen Menschen auf Jobsuche. Das sind 58.000 weniger als im April. Die Quote sank auf 6,3%. Auch in Berlin und Brandenburg ging die Zahl der Arbeitslosen leicht zurück. Die Städte und Gemeinden in Brandenburg befürchten, dass sie in den kommenden Jahren finanziell handlungsunfähig werden. Nach einem Treffen einer Arbeitsgemeinschaft des Städte- und Gemeindebunds forderten sie deshalb, selbst Kredite aufnehmen zu dürfen. Timo Maschewski, RBB 24.
3: Die Kommunen wollen für Investitionen leichter Kredite aufnehmen. Bisher werde dafür verlangt, dass zunächst die Rücklagen aufgebraucht werden, kritisierte die Bürgermeisterin von Königs Wusterhausen, Wiezorek, nach dem Treffen gegenüber dem RBB. Sie befürchtet, dass Bürgerinnen und Bürger die schwache wirtschaftliche Lage in Deutschland in Zukunft zu spüren bekommen, etwa durch kommunale Gebührenerhöhungen oder Einsparungen bei freiwilligen Leistungen wie Sportstätten und Theater.
1: Bei einem Streit zwischen zwei Personengruppen in Berlin-Wilmersdorf ist ein junger Mann durch Messerstiche lebensgefährlich verletzt worden. Laut Polizei kam er ins Krankenhaus, ebenso wie eine weitere verletzte Person. Die Polizei hatte den Bereich in der Prinzregentenstraße stundenlang abgesperrt. Einer der mutmaßlichen Täter hat sich später der Polizei gestellt. Soweit die Nachrichten. 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
5: Und die aktuellen Temperaturen in Berlin. Hoho, 26 Grad. Das ist schick, ne? Könnte so bleiben. Also noch scheint richtig schön die Sonne. Schauen wir mal, wie es heute Nacht wird. Heute Nacht kühlt es ab. Oh, aber nicht so kalt. 18 Grad. Also das ist wieder so eine Nacht, wo man sagt, ich kann heute ohne Decke schlafen, Schätzelein. Und es kann aber auch sein, dass es heute Nacht noch ein Gewitter gibt. Also so gegen 2, 3 Uhr müssten Sie damit rechnen, dass es ein wenig draußen donnert und knallt und regnet. Morgen ist Sonnabend, da scheint die Sonne dann auch wieder. Temperaturen gehen hoch auf 24 Grad.
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5: Und da läuft es eigentlich recht gut auf den Straßen in Berlin. Etwas dichteren Verkehr, den haben wir momentan ein wenig noch auf der 115 stadteinwärts am Kreuz Zehlendorf, an der dortigen Baustelle, natürlich auch an der Baustelle auf der 100 im Stadtring Richtung Wedding-Detmolder Straße. Da wird ja auch noch eine ganze Zeit gearbeitet. Sonst läuft's ganz gut. Weitere Meldungen zu Straßen und Schienen finden Sie jederzeit auf rbb888.de und in unserer App. Fahren Sie vorsichtig. Kommen Sie gut gelaunt ans Ziel.
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5: Ja, und ich sag Hallöchen, hä? Der letzte Freitag im Monat Mai und der Blümel ist wieder da. Ja, letzten Freitag habe ich mal ausgesetzt. Da war ich unterwegs. Bin ich mal einen Kurztrip, also kurz unterwegs gewesen, weil ich will es ja jetzt nicht groß im Radio sagen, aber ich bin heute jetzt wieder am Mikrofon und mittlerweile ein Jahr und ein paar Tage älter. Aber egal, immer noch gut gelaunt, immer noch haben wir Spaß zusammen, immer noch haben wir schöne Musik, schöne 80er, 90er. Und was soll man anderes sagen? Wir spielen nur die Stars. Hier ist Starship und We Build This City of Rock and

Give it to me, baby, Rick James. Bei RBB 88, ach, beim 80er, 90er Feierabend. Und vielleicht können Sie sich noch daran erinnern, dass der König Charles doch mal beim Donald Trump zu Besuch war in Washington D.C. Und ja, jetzt hat King Charles in England ein paar Promis getroffen. Darunter war auch Rod Stewart. Rod Stewart schüttelte Charles' Hand und sagte gleich, hey, gut gemacht in Amerika. Sie waren großartig, absolut großartig. Sie haben diesen kleinen Mistkerl in die Schranken gewiesen. Wir alle wissen natürlich, dass er vom Präsidenten der USA geredet hat. Er hat aber nicht den Namen genannt. Gut gemacht, Rod. Hier ist Sir Rod Stewart.

Die House Martins mit Five Get Over Excited. House Martins, dachte ich auch so, wie heißen die alle in dem Haus Martin oder wie oder was? Nee. House Martin ist ein englisches Wort, auf Deutsch übersetzt heißt das Mehlschwalbe. Da haben wir wieder eine ganze Menge am Abend gelernt, am Freitagabend, hier bei RBB 88.8, beim 80er, 90er Feierabend. Bleiben wir mal ein bisschen klug heute Abend mit der Musik, denn er ist promovierter Literaturwissenschaftler, geboren in Winnipeg, Kanada. Sein Bruder ist auch dort geboren. Die beiden haben sich zusammengetan, noch zwei dazugenommen und haben Anfang der 90er Jahre eine Band gegründet. Die nannten sich Unfalltestpuppen aus der Automobilindustrie. Auf Englisch übersetzt einfach mal Crash Test Dummies. Und drei Jahre später hatten sie dann ihren großen Durchbruch. Und da können wir gleich alle so richtig schön mitsingen. Übrigens, der promovierte Literaturwissenschaftler hieß Bradley Kenneth Roberts und sein Bruder Dan. Ja, jetzt haben wir aber genug gelernt.

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Ich liebe das Lied Pray von Take That. Ich mochte Take That auch immer irgendwie. Waren Sie damals auch rein zufällig im Konzert in der Deutschlandhalle? Die gab's damals ja noch hier an der Jaffee-Straße. Ah, da sind die damals aufgetreten. Werde ich nie vergessen. Konzert ging wahnsinnig früh los, damit die ganzen kleinen Kiddies da noch hingehen konnten. Ich war schon einer von den Erwachsenen. Und als wir nach dem Konzert rauskamen, standen draußen die ganzen Eltern und so, hallo, hallo Michael, Andrea, hier sind wir, hier sind wir. Das waren noch Zeiten. Hier ist RBB 88.8 mit dem 80er, 90er Feierabend. Und wir gehen gerne mal Tüchenbärchen.

immer wieder gute Laune mit DJ Bobo aus den 90ern mit Everybody. Gleich kommen die 20 Uhr Nachrichten, danach Luther Vandross, M People, Sydney Youngblood, Howard Jones. Jetzt aber erstmal Italo Disco aus den 80ern mit Tony Esposito und Kalimba de Luna. Schön mittanzen. Hopp, hopp.

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1: Um 20 Uhr mit Josephine Grützmacher. Guten Abend. US-Präsident Trump hat eine endgültige Entscheidung über die Verhandlungen mit dem Iran angekündigt. Online schrieb er, dass er sich jetzt im Lagezentrum des Weißen Hauses mit seinen Sicherheitsberatern treffe. Seit Tagen wird über ein Rahmenabkommen zwischen den USA und dem Iran verhandelt. Medienberichten zufolge sollen die Gespräche kurz vor einer Einigung stehen. Nach dem Einschlag einer Drohne in Rumänien weist Russland die Schuld von sich. Präsident Putin schließt nicht aus, dass es sich auch um eine ukrainische Drohne gehandelt haben könnte. Für das ARD-Studio Moskau Jürgen Buch.
2: Russland sei aber bereit zu einer objektiven Untersuchung, so Putin. Dazu müsste Rumänien allerdings die Trümmer der Drohne übergeben. Rumänien hatte zuvor erklärt, es handele sich bei der Drohne um ein russisches Exemplar. Der stellvertretende Vorsitzende des russischen Sicherheitsrats, Medvedev, empfahl den EU-Staaten, den Mund zu halten. Es müsse erst einmal geklärt werden, wessen Drohne in Rumänien in ein Haus gestürzt sei.
1: Die Inflation in Deutschland ist im Mai überraschend gesunken. Nach einer ersten Schätzung des Statistischen Bundesamtes verteuerten sich Waren und Dienstleistungen nur noch um 2,6% im Vergleich zum Vorjahresmonat. Im April lag die Inflationsrate noch bei 2,9%. Vermutlich gibt es einen Zusammenhang mit dem Tankrabatt. Laut Bundeskartellamt fielen aber auch die Rohölpreise in der Hoffnung auf eine Entspannung im Nahen Osten. Der frühere Staatssekretär in der Berliner Kulturverwaltung Friederici hat das Handeln von Ex-Senatorin Wedel Wilson kritisiert. Vor dem Parlamentarischen Untersuchungsausschuss zur Fördergeldaffäre bedauerte er, dass Wedel Wilson gegen seinen Rat Förderbescheide ohne inhaltliche Prüfung unterzeichnet habe. Angela Ulrich, RBB 24.
3: Die Fachebene der Verwaltung nahm Friederici hingegen in Schutz. Die Fördermittel seien in der Kulturverwaltung falsch angesiedelt gewesen, sagte er. Die Fachebene habe keine Expertise gehabt, Projekte gegen Antisemitismus inhaltlich zu prüfen. Ihr Ziel sei es gewesen, das Geld rechtskonform auszureichen. Dafür hätten er und die Verwaltung, Wedel Wilson und ihrem Vorgänger Cialo auch Vorschläge gemacht. Die seien aber nicht angenommen worden.
1: In Berlin wird zur Stunde der Deutsche Filmpreis verliehen. Um die Goldene Lola konkurrieren 6 Spielfilme, unter ihnen 22 Bahnen, Gelbe Briefe und In die Sonne schauen. Die Lola gilt als wichtigste deutsche Auszeichnung für Filmschaffende. Über die Vergabe entscheidet die Deutsche Filmakademie. Soweit die Nachrichten. 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
4: Aktuellen Temperaturen in Berlin, da sind wir noch bei flotten 25 Grad. Na, da hoffe ich doch mal, dass Sie irgendwo gerade draußen sitzen, vielleicht ihr kleines Transistorradio dabei haben, uns lauschen. Heute Nacht soll es erstmal trocken bleiben. Irgendwann kann es mal ein bisschen Regen, vielleicht sogar Gewitter geben, aber Temperaturen gehen runter auf 18 bis 15 Grad und morgen am Sonnabend viel Sonne, ein paar kleine Wolken, die sagen, hallo, ich bin der Wolke, und Temperaturen gehen hoch auf 25 Grad.
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4: Und auf den Autobahnen in Berlin läuft's gut, aber Sie brauchen Geduld. Auf der B1, B5 Frankfurter Allee stadtauswärts, da stehen Sie momentan im Stau und müssen hier eine Viertelstunde oben drauf packen. Weitere Meldungen zu Straßen und Schienen finden Sie jederzeit auf rbb888.de und in unserer App. Fahren Sie vorsichtig, kommen Sie gut gelaunt ans Ziel.
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4: Und ich sage nochmal Hallöchen, schön, dass Sie dabei sind. Wir haben jetzt ein bisschen Spaß, wir haben schöne Musik der 80er und 90er und wir haben Climie Fischer mit Love Changes Everything.

Ordinary World mit Ray Vega. Und er hat's gerade so in den 80er, 90er Feierabend geschafft. Denn der Song ist aus dem Jahr 1999. Oh, Glück gehabt hier bei RBB 88.8. Und wir sind jetzt bei der Rubrik Wir wollen etwas wissen über Luther Vandross. Oder so. Könnte ein Jingle drauf werden. Nicht wirklich. Aber es geht jetzt wirklich um Luther Vandross. Der ist geboren in 1951 in Manhattan. Mit 3 Jahren hat er Klavierspielen gelernt. In den 70ern war er Backgroundsänger. Unter anderem bei David Bowie, Donna Summer und Barbara Streisand. In den 80ern begann seine Solokarriere. Er verkaufte 25 Millionen Alben. Vandross litt erheblich an Diabetes. 2003 hat er einen Schlaganfall gehabt. Und ein Jahr später ist er zum allerletzten Mal in der Oprah Winfrey Show aufgetreten. Am 1. Juli 2005 verstarb er im Alter von 54 Jahren an einem Herzinfarkt. Hier ist Luther Vandross mit seiner samtschönen Stimme und Never Too Much.

0: Bum, bum, bum, hat's gemacht bei Tracy Chapman und Crossroads. Hier beim 80er, 90er Feierabend, hier bei RBB 88.8. Mein lieber Kollege Heiner Knapp. Haben Sie bestimmt auch schon mal gehört. Hm, natürlich, Heiner kennt jeder. Besonders seine Zauberfinger. 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

Sydney Youngblood. Er hatte ein großes Album rausgebracht, aus diesem Album zwei Singles, If Only I Could. Und wir hörten gerade Sit and Wait hier beim 80er, 90er Feierabend bei RBB 88.8. Wir gehen mal ins Jahr 1999. Da hat er eine Platte rausgebracht, der Howard Jones. Die heißt Let the People Have Their Say. Howard Jones, den wollen Sie mal wieder live sehen? Können Sie ja machen, Ende Juli. Das sind Sommerferien. Fliegen Sie nach Kalifornien. Da tritt er in L.A. auf und in San Diego. Jetzt singt er seinen Song. Für uns, nur für uns.

Phil Collins, Dance into the Night. Gleich die 21 Uhr Nachrichten. Danach Christopher Cross, Paul McCartney, die Pointer Sisters und Madonna. Jetzt erstmal Mental as Anything mit Lift It Up.

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1: Um 21 Uhr mit Josefine Grützmacher. Guten Abend. US-Präsident Trump will möglicherweise noch heute über die Verhandlungen mit dem Iran entscheiden. Online schrieb er, dass er sich mit seinen Sicherheitsberatern im Lagezentrum des Weißen Hauses austausche. Laut Medienberichten stehen die Verhandlungen kurz vor dem Abschluss. Der Iran widerspricht inzwischen. Zwar seien Fortschritte erzielt worden, mehrere von den USA genannte Punkte seien aber falsch, etwa dass der Iran die Straße von Hormuz wieder öffne, ohne Geld zu verlangen. Nach dem Drohneneinschlag in Rumänien weist Russland die Verantwortung dafür zurück. Russlands Präsident Putin sagte, es handle sich wohl um eine ukrainische Drohne, die in den rumänischen Luftraum eingedrungen sei. Solche Vorfälle habe es schon mehrfach gegeben. Die rumänische Regierung spricht dagegen von einer russischen Drohne. Ex-Präsident Medvedev warnte die europäischen Staaten vor weiteren Drohnenvorfällen. Der frühere Staatssekretär in der Berliner Kulturverwaltung Friederici hat das Handeln von Ex-Senatorin Wedel Wilson kritisiert. Vor dem Parlamentarischen Untersuchungsausschuss zur Fördergeldaffäre bedauerte er, dass Wedel Wilson gegen seinen Rat Förderbescheide ohne inhaltliche Prüfung unterzeichnet habe. Angela Ulrich, RBB 24.
2: Die Fachebene der Verwaltung nahm Friederici hingegen in Schutz. Die Fördermittel seien in der Kulturverwaltung falsch angesiedelt gewesen, sagte er. Die Fachebene habe keine Expertise gehabt, Projekte gegen Antisemitismus inhaltlich zu prüfen. Ihr Ziel sei es gewesen, das Geld rechtskonform auszureichen. Dafür hätten er und die Verwaltung, Wedel Wilson und ihrem Vorgänger Cialo auch Vorschläge gemacht. Die seien aber nicht angenommen worden.
1: Die Inflation in Deutschland ist im Mai überraschend gesunken. Nach einer ersten Schätzung des Statistischen Bundesamtes verteuerten sich Waren und Dienstleistungen nur noch um 2,6% im Vergleich zum Vorjahresmonat. Im April lag die Inflationsrate noch bei 2,9%. Vermutlich gibt es einen Zusammenhang mit dem Tankrabatt. Laut Bundeskartellamt fehlen aber auch die Rohölpreise. Die Verleihung des Deutschen Filmpreises im Palais am Berliner Funkturm ist am Abend vorübergehend unterbrochen worden. Nach RBB-Informationen gab es einen technischen Defekt an einer Leinwand, der repariert werden musste. Nach Angaben der Deutschen Filmakademie durfte das Publikum den Saal zwischenzeitlich verlassen. Auch der Livestream der Preisverleihung war vorübergehend nicht erreichbar. Inzwischen wurde die Gala fortgesetzt. Soweit die Nachrichten. Weitere Meldungen aus Berlin und Brandenburg auf rbb24.de.
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3: Und die aktuellen Temperaturen in Berlin ist schon ein bisschen runtergegangen. Wir sind jetzt so bei 23 Grad. Wie sieht's heute Nacht noch aus? Es könnte ein paar Schauer geben. Wolken, wenn ich hier so aus dem Fenster schaue. Aber ehrlich, ne? Vorhin, da knallte hier die Sonne ins Studio und jetzt Wolken, Wolken, Wolken, Wolken, Wolken. Naja, Temperaturen gehen runter auf 15 bis 18 Grad. Morgen am Sonnabend gibt's einen fröhlichen Mix aus Sonne und ein paar lockeren Wolken. Temperaturen gehen hoch auf 25 Grad. Soll ich schon mal am Sonntag schauen? Okay, machen wir das mal zusammen. Da geht's morgens direkt mal los mit Sonne und so allmählich kommen dann die Wolken vorbei am Sonntag. Temperaturen gehen hoch auf 25 Grad Celsius. Ah, schönes Wochenende.
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3: Und auf den Straßen in Berlin, da läuft's momentan recht gut. Keine großen Probleme, fahren Sie vorsichtig und kommen Sie sicher und gut gelaunt ans Ziel.
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3: Und da starten wir auch schon in die letzte Stunde, unsere gemeinsame Stunde. Denken Sie dran, nicht vergessen, 22.30 Uhr, wollte ich nochmal darauf hinweisen, im RBB-Fernsehen heißt es Knapp daneben. Und zu Gast hat mein lieber Kollege Heiner Knapp dann die Lucy von den No Angels. Übrigens, falls Ihnen aufgefallen ist, dass es so langsam jetzt mal ein bisschen dunkler draußen wird, 21.16 Uhr haben wir hier in Berlin Sonnenuntergang. Und er singt jetzt auch ein bisschen von der Sonne, der Nick Kershaw, I won't let the sun go down on me. Hier ist er. Viel Spaß mit Nick Kershaw.

Ride Like the Wind, Christopher Cross aus den 80ern. Und ich werde es verraten, ja, auch diese Platte habe ich noch zu Hause. Hier ist der 80er, 90er Feierabend. Hier ist RBB 88.8. Paul McCartney, 83 Jahre alt, hat heute eine neue Platte rausgebracht. Sein 18. Studioalbum, The Boys of Dungeon Lane. So heißt nämlich eine Straße in Liverpool. Und aus seinem neuen Album geht's um seine Kindheit in Liverpool. Übrigens, im April 2028 kommt ein Film über die Beatles ins Kino. Hier ist Paul McCartney in den 90ern. Off the ground.

0: Jeremy, die Pointer Sisters bei RBB 88.8 beim 80er, 90er Feierabend. Gleich haben wir 9:30 und ich habe mal so nachgeguckt, wow, in 2 Wochen, da beginnt ja schon die Fußball-Weltmeisterschaft. Sag mal, die Zeit, die rennt doch so unglaublich, oder? Wissen Sie noch, als wir damals mal Fußball-Weltmeister wurden, das ist schon so ein paar Tage her, können Sie sich da vielleicht noch dran erinnern? Es war 2014, vor 12 Jahren, im Stadion an der Alten Försterei gab es diese 800 Sofas und wir waren bei Ihnen, ich war auch dabei und Deutschland hat dann im Finale gegen Argentinien in Brasilien gewonnen. Da wurden wir dann Weltmeister. So, in 2 Wochen geht's dann wieder los. Deutschland spielt am Sonntag, 14.06. um 19 Uhr gegen Curaçao. Und sagen wir mal so, alleine gucken ist doch doof, oder?
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Paul Young. Schöner 80er, 90er Song, die gibt's hier alle beim 80er, 90er Feierabend und das heißt, hier ist RBB 88.8 an diesem schönen Freitagabend. Und sie hat Neues für uns, Madonna. Ja, 67 Jahre ist sie alt und bringt jetzt am 3. Juli ihr neues Album raus, Confessions 2. Ja, was macht sie natürlich? Eine schöne große Werbetrommeltour. Überall tritt sie auf und hier und da. Hat jetzt in einem Interview wurde sie gefragt, hier Madonna, wer in deinem Leben war eigentlich dein bester Liebhaber? Und da hat Madonna gesagt, naja, ich werde es mal verraten, aber ich erzähle nur Leute, die auch gestorben sind. Andere werde ich nicht erzählen. Und dann kam sie raus mit dem Namen und es war JJ, John F. Kennedy. Mit dem hatte sie eine Affäre, mit dem Sohn des amerikanischen Präsidenten. War in den 80ern, zu einer Zeit, wo er eine Beziehung hatte. Sie hatte eine Beziehung. Mann, Mann, Mann, Madonna, damals schon. Hier ist sie in den 80ern. Hier ist Madonna mit Open Your Heart.

Modern Girl von Sheena Easton. Die wir im 80er, 90er feiern. Falls Sie heute Nacht mit der S-Bahn unterwegs sind, ganz wichtig, gleich ab 22 Uhr bis Sonntag Betriebsschluss fährt die S7 nicht zwischen Wannsee und Potsdam Hauptbahnhof. Und es fahren auch keine Züge auf dem S-Bahn-Ring zwischen Tempelhof und Neukölln. Hier überall fahren dann jeweils Ersatzbusse und zwischen Neukölln und Treptower Park, da pendeln die Züge im 20-Minuten-Takt. So, das war's dann auch für heute Abend. Wir hören uns wieder in einer Woche. Schönes Wochenende. Ciao.

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2: In der Seelsorge begegnet mir immer wieder das Thema des Loslassens, wenn Menschen durch Krankheit oder den Prozess des Alterns lernen müssen, mit bleibenden Einschränkungen zu leben. Eine Patientin sagte mir dazu: Ich habe schon früh im Leben gemerkt, dass Loslassen wichtig, ja oft notwendig ist. Ich denke da an Kindererziehung, die Gestaltung von Partnerschaft oder das Festhalten an alten Gewohnheiten. Ich habe sehr oft festgestellt, dass ich im Loslassen nicht Sicherheit verloren, sondern Leben neu gewonnen habe. Mir sind erst später Worte von Rainer Maria Rilke begegnet, die das so ausdrücken: Ich ließ meinen Engel lange nicht los, und er verarmte mir in den Armen und wurde klein, und ich wurde groß, und auf einmal war ich das Erbarmen und er eine zitternde Bitte bloß. Da hab ich ihm seinen Himmel gegeben, und er ließ mir das nahe, daraus er entschwand. Er lernte das Schweben, ich lernte das Leben, und wir haben langsam einander erkannt.
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1: Um 22 Uhr mit Thorsten Altenhöhner. Guten Abend. Der am Montag entlassene Berliner Digitalstaatssekretär Hund hat seine Bitte um Entlassung zurückgezogen. Damit hat er nun Anspruch auf ein Übergangsgeld von rund 72.000 Euro. Senatssprecherin Richter bestätigte dem RBB am Abend einen Bericht des Tagesspiegels, wonach Hund sein am Dienstag eingereichtes Entlassungsgesuch zurückgezogen habe. Der regierende Bürgermeister Wegner hatte dem Entlassungswunsch zwar umgehend entsprochen, der formelle Senatsbeschluss steht aber noch aus. Wäre Hund bei seiner Entlassungsbitte geblieben, hätte ihm kein Übergangsgeld zugestanden. Hund hatte um Entlassung gebeten, nachdem Recherchen von MDR und RBB 24 aufgedeckt hatten, dass die Staatsanwaltschaft Dresden gegen ihn wegen des Verdachts von Insolvenzstraftaten ermittelt. Er selbst bestreitet die Vorwürfe, es gilt die Unschuldsvermutung. US-Präsident Trump will möglicherweise noch heute über die Verhandlungen mit dem Iran entscheiden. Online schrieb er, dass er sich mit seinen Sicherheitsberatern im Lagezentrum des Weißen Hauses austausche. Laut Medienberichten stehen die Verhandlungen kurz vor dem Abschluss. Der Iran widerspricht inzwischen. Zwar seien Fortschritte erzielt worden, mehrere von den USA genannten Punkte seien aber falsch, etwa dass der Iran die Straße von Hormuz wieder öffne, ohne Geld zu verlangen. Nach dem Einschlag einer Drohne in Rumänien weist Russland die Schuld von sich. Präsident Putin schließt nicht aus, dass es sich auch um eine ukrainische Drohne gehandelt haben könnte. Jürgen Buch.
2: Russland sei bereit zu einer objektiven Untersuchung, so Putin. Dazu müsste Rumänien allerdings die Trümmer der Drohne übergeben. Ausländische Experten will Putin offenbar nicht an der Untersuchung beteiligen. Rumänien hatte zuvor erklärt, es handele sich bei der Drohne um ein russisches Exemplar. Außerdem hat Rumänien den russischen Generalkonsul in Konstanza zur unerwünschten Person erklärt und angekündigt, das russische Generalkonsulat dort zu schließen. Das russische Außenministerium hat daraufhin mitgeteilt, auf eine russische Reaktion müsse nicht lange gewartet werden.
1: In Berlin wird zur Stunde der Deutsche Filmpreis verliehen. Um die Goldene Lola konkurrieren 6 Spielfilme, unter ihnen 22 Bahnen, Gelbe Briefe und In die Sonne schauen. Die Lola gilt als wichtigste deutsche Auszeichnung für Filmschaffende. Über die Vergabe entscheidet die Deutsche Filmakademie. In der Handball-Bundesliga haben die Füchse Berlin in Eisenach mit 41:38 gewonnen. Damit sind die Berliner wieder auf den 2. Tabellenplatz vorgerückt. Soweit die Nachrichten. 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Das Wetter in der Nacht wechselnd bewölkt mit vereinzelten Schauern bei 18 bis 13 Grad. Morgen letzte Schauer, danach wieder meist freundlich bei Temperaturen zwischen 22 und maximal 26 Grad.
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1: Um 23 Uhr mit Thorsten Altenhöhner. Guten Abend. Der am Montag entlassene Berliner Digitalstaatssekretär Hund hat seine Bitte um Entlassung zurückgezogen. Damit hat er nun Anspruch auf ein Übergangsgeld von rund 72.000 Euro. Senatssprecherin Richter bestätigte dem RBB am Abend einen Bericht des Tagesspiegels, wonach Hund sein am Dienstag eingereichtes Entlassungsgesuch zurückgezogen habe. Der regierende Bürgermeister Wegner hatte dem Entlassungswunsch zwar umgehend entsprochen, der formelle Senatsbeschluss steht aber noch aus. Wäre Hund bei seiner Entlassungsbitte geblieben, hätte ihm kein Übergangsgeld zugestanden. Hund hatte um Entlassung gebeten, nachdem Recherchen von MDR und RBB 24 aufgedeckt hatten, dass die Staatsanwaltschaft Dresden gegen ihn wegen des Verdachts von Insolvenzstraftaten ermittelt. Er selbst bestreitet die Vorwürfe. Es gilt die Unschuldsvermutung. US-Präsident Trump will möglicherweise noch heute über die Verhandlungen mit dem Iran entscheiden. Online schrieb er, dass er sich mit seinen Sicherheitsberatern im Lagezentrum des Weißen Hauses austausche. Laut Medienberichten stehen die Verhandlungen kurz vor dem Abschluss. Der Iran widerspricht inzwischen. Zwar seien Fortschritte erzielt worden, mehrere von den USA genannten Punkte seien aber falsch. Etwa, dass der Iran die Straße von Hormuz wieder öffne, ohne Geld zu verlangen. Nach dem Einschlag einer Drohne in Rumänien weist Russland die Schuld von sich. Präsident Putin schließt nicht aus, dass es sich auch um eine ukrainische Drohne gehandelt haben könnte. Jürgen Buch.
2: Russland sei bereit zu einer objektiven Untersuchung, so Putin. Dazu müsste Rumänien allerdings die Trümmer der Drohne übergeben. Ausländische Experten will Putin offenbar nicht an der Untersuchung beteiligen. Rumänien hatte zuvor erklärt, es handele sich bei der Drohne um ein russisches Exemplar. Außerdem hat Rumänien den russischen Generalkonsul in Konstanza zur unerwünschten Person erklärt und angekündigt, das russische Generalkonsulat dort zu schließen. Das russische Außenministerium hat daraufhin mitgeteilt, auf eine russische Reaktion müsse nicht lange gewartet werden.
1: In Berlin wird zur Stunde der Deutsche Filmpreis verliehen. Um die Goldene Lola konkurrieren 6 Spielfilme, unter ihnen 22 Bahnen, Gelbe Briefe und In die Sonne schauen. Die Lola gilt als wichtigste deutsche Auszeichnung für Filmschaffende. Über die Vergabe entscheidet die Deutsche Filmakademie. In der Handball-Bundesliga haben die Füchse Berlin in Eisenach mit 41:38 gewonnen. Damit sind die Berliner wieder auf den 2. Tabellenplatz vorgerückt. Soweit die Nachrichten. 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Das Wetter: in der Nacht ist es wechselnd bewölkt mit vereinzelten Schauern bei 18 bis 13 Grad. Morgen dann letzte Schauer, danach wieder meist freundlich bei Temperaturen, die zwischen 22 und 26 Grad erwartet werden.
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1: Um 0 Uhr mit Gabriela Kühne. Bundespräsident Steinmeier hat die Menschen dazu aufgerufen, sich für die Demokratie einzusetzen und sich autoritären Tendenzen entgegenzustellen. Steinmeier äußerte sich im traditionsreichen Hambacher Schloss, wo im Jahr 1832 zehntausende Menschen Freiheit und Bürgerrechte eingefordert hatten. Aus der Nachrichtenredaktion Pascal Küpper.
2: Im Hambacher Schloss ist der Freiheitspreis an den polnischen Verfassungsrechtler Bodnar verliehen worden. Steinmeier hat ihn als leidenschaftlichen Kämpfer für Menschenrechte gelobt. Der Bundespräsident hat zugleich davor gewarnt, dass autoritäre Tendenzen sich weltweit ausbreiten. Damit sind Medien, Kultureinrichtungen und auch die Justiz unter Druck. Aber demokratische Gesellschaften können sich ihm zufolge dagegen wehren. Steinmeier hat sich außerdem gegen Versuche gestellt, die Nationalfarben politisch zu vereinnahmen. Schwarz-Rot-Gold, das stehe unter anderem für Freiheit und Völkerverständigung. Und das lasse man sich nicht von denen nehmen, die Demokratie verachten.
1: US-Präsident Trump ist mit seinem umstrittenen Entschädigungsfonds für angebliche Opfer der US-Justiz fürs Erste gescheitert. Ein Bundesgericht in Virginia stoppte vorübergehend die Pläne und setzte eine Gerichtsanhörung für den 12. Juni an, wie aus der Entscheidung hervorgeht. Das Gericht will so verhindern, dass bis zur Klärung des Falls Geld unwiderruflich über den Fonds ausgezahlt werden kann. Gegner befürchten, dass daraus Staatsgeld für die Belohnung von Trump-Anhängern ausgegeben werden könnte, die 2021 das Kapitol gestürmt hatten. In Teilen Nordrhein-Westfalens und Niedersachsens haben heftiger Regen und Sturm zu Problemen geführt. Allein rund um Münster zählte die Feuerwehr hunderte Einsätze, etwa wegen umgestürzter Bäume oder vollgelaufener Keller. Außerdem musste nach WDR-Angaben ein Open-Air-Konzert abgebrochen werden. Auch im Südwesten Niedersachsens sorgte das Unwetter für Probleme auf den Straßen, etwa auf der A1 oder der A30. In Berlin ist am Abend der Deutsche Filmpreis verliehen worden. Großer Gewinner war das Historiendrama »In die Sonne schauen« von Regisseurin Mascha Schilinski. Es gewann 10 Preise, darunter die Lola in Gold als bester Spielfilm. Als bester Hauptdarsteller wurde August Diehl für »Das Verschwinden des Josef Mengele« ausgezeichnet. Den Preis für die beste Darstellerin bekam Senta Berger für »Ach, diese Lücke, diese entsetzliche Lücke«. Das waren die Nachrichten. Das Wetter in Deutschland. Vom Norden und Westen auf die mittleren Landesteile und den Osten übergreifende Schauer und teils kräftige Gewitter. Tiefstwerte 18 bis 8 Grad. Am Tage gebietsweise Schauer und teils kräftige Gewitter, vereinzelt unwetterartig. In der Nordhälfte meist trocken, maximal 18 bis 33 Grad. Am Sonntag wechselnd bewölkt, regional Schauer und Gewitter. Es ist 0:03 Uhr.
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3: Achtung, Falschfahrer auf der A98 im Verlauf A861, weil am Rhein-Grenzübergang Rheinfelden. Zwischen Lörrach-Mitte und Nohlinger Bergtunnel kommt Ihnen ein Falschfahrer entgegen. Fahren Sie äußerst rechts und überholen Sie nicht. Auf der A98, A861, weil am Rhein-Grenzübergang Rheinfelden zwischen Lörrach-Mitte und Nohlinger Bergtunnel ist ein Falschfahrer unterwegs. Vorsicht in beiden Richtungen. Achtung! Falschfahrer auf der B2 Augsburg-Donauwörth. Zwischen Gersthofen-Mitte und Meitingen-West kommt Ihnen ein Falschfahrer entgegen. Fahren Sie äußerst rechts und überholen Sie nicht. Auf der B2 Augsburg-Donauwörth zwischen Gersthofen-Mitte und Meitingen-West ist ein Falschfahrer unterwegs. Vorsicht in beiden Richtungen. Vorsicht bitte auf der B59 Viersen Richtung Köln. Zwischen der A46 Jüchen und Gustorf befindet sich eine ungesicherte Unfallstelle. A1 Hamburg Richtung Bremen. Zwischen Harburg und Maschener Kreuz 3 Kilometer Stau. Die A2 Berlin Richtung Hannover ist zwischen Dreieckwerder und Lenin nach einem Unfall gesperrt. Die A3 Oberhausen-Arnheim ist zwischen Emmerich Ost und Beek in den Niederlanden wegen Bauarbeiten bis Montagmorgen gesperrt. Dort werden 2 Brücken abgerissen. Die A4 Dresden Richtung Frankfurt ist zwischen Nora und Erfurt-Fieselbach nach einem Unfall gesperrt. Die A7 Fulda Richtung Kassel ist zwischen Melsungen und Cuxhagen nach einem Unfall gesperrt. Die A63 Mainz Richtung Kaiserslautern ist zwischen Göllheim und Winnweiler wegen Fahrbahnerneuerung bis morgen 22 Uhr gesperrt. Die A66 Wiesbaden Richtung Frankfurt ist zwischen Schirsteiner Kreuz und Wiesbaden-Biebrich wegen einer Baustelle bis Montag 5 Uhr gesperrt. Die Umleitung führt über die A643 und die A60. Die A480 Wetzlar-Wetzlar-Blasbach ist in Höhe Wetzlarer Kreuz wegen einer Baustelle bis 5 Uhr in beiden Richtungen gesperrt. Umleitungen sind ausgeschildert. Vorsicht bitte in Niedersachsen, Bremen und in nördlichen Teilen von Nordrhein-Westfalen. Kann es auf den Straßen zu Aquaplaning und Sichtbehinderung durch starken Regen kommen.
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4: Mit Dennis Thienert. Hallo Deutschland, hallo Welt. Na, wo schwitzt ihr gerade oder friert ihr vielleicht sogar? Wir machen mal einen kleinen Temperaturcheck bei euch. Ihr seid ja auf der ganzen Welt verstreut. Von wo hört ihr gerade zu und wie viel Grad hat's da bei euch gerade? Schickt doch mal gerade rüber hier per WhatsApp oder Signal an die 07221 2011.
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0: Abgeschlossen. Was steht denn hier auf dem Zettel? Popnacht mit Dennis Tina, 30. Mai. Was für heute? Ja, dann wird wohl gleich einer aufschließen.
1: Ja.
0: Mal schauen.
1: Matthias, du hast vollkommen recht. Es steht richtig auf deinem Zettel. Und der heutige Schlüsselmeister hat sich auch schon rechtzeitig gemeldet. Jörg aus Freiburg schreibt hier gerade schon an die 0722-1211. Hey Dennis, erst die Popnacht aufschließen. Hier der Schlüssel. Danke Jörg. Das ist ja Herz allerliebster. So, uns alle rein. Dann kannst ja auch schon losgehen. Wo hockt ihr denn gerade alle so vom Radio? Und wie viel Grad sind es da bei euch? Da haben sich schon ein paar gemeldet. Rolf, 24 Grad um 6 Uhr morgens in Baltimore. Tolles Wetter. Und schwitzt schön. Aber 24 Grad, Rolf, geht doch aber, oder? 24 Grad, da schwitzen wir doch noch nicht. Da hatten wir die Tage schon Schlimmeres. Danny hier. Hi Dennis, moin. Thailand, Koh Samui, aktuell 29 Grad. Freue mich auf die Popnacht. Freue mich auch. Danke, Danny. Und 29 Grad, das wäre mir jetzt tatsächlich zu warm. Liebe Grüße aus dem Silicon Valley von Katharina. Die haben da gerade, Uhrzeit steht nicht dabei, aber 19 Grad. Das ist ja auch angenehm. Recht angenehme 15, 16 Grad kommen hier von Frank aus Bogota. Und noch eine Sprachnachricht von Dirk. Achso, Moment, ich muss hier wieder den Regler hochmachen. Dann hört man den Dirk auch.
2: Hallo Dennis, hier ist der Dirk aus dem Saarland. Ja. Ich bin gerade auf dem Rückweg von Mainz, bin im Auto unterwegs. Wahrscheinlich kaum zu überhören. Ich bin jetzt gerade am Autobahnkreuz Neunkirchen und mein Auto sagt mir circa 19 Grad draußen.
1: Danke fürs Melden, Dirk. Wir begleiten dich natürlich durch die Nacht. Das sind ja durchgehend angenehme Temperaturen, bis auf Dani vielleicht in Thailand. Wir beneiden dich nicht. Dir schicken wir mal eine Arschbombe rüber. So, und dem Rest, da brauche ich mir, glaube ich, keine Sorgen machen, ne? Dass ihr irgendwo festpappt oder festgefroren seid und ihr ein ideales Popnacht-Klima bei euch habt, dann können wir ja anfangen und gleich die Welt verbessern bei einer Runde Quizzen ohne Wissen. Hier aber erstmal Pedro Santos.

0: Der Uli. Hörgerät hast du. Ich dachte, hä? Was meinst du mit Hörgerät?
1: Ich bin schon ein bisschen älter.
0: Ach so, aber ich dachte, du hast ganz normal so Bluetooth-Lautsprecher.
1: Nee. Es gibt Hörgeräte vom Akustiker, die mit Bluetooth aufs Handy gehen.
0: Ja, du, aber das ist kein ausschließliches Problem des Alters. Ich kenne auch Mitte-20-Jährige, die Hörgeräte tragen. Von daher, Uli, alles gar kein Problem. Du hast gerade Feierabend, hast du mir erzählt. Du kommst aus Bielefeld, ne? Und
1: ja.
0: Du wolltest ja nur Temperatur noch durchgeben.
1: 17 Grad.
0: Und kein Regen, hast du gesagt.
1: Ja, kein Regen, aber die Straßen sind noch feucht und in den Nebenstraßen liegen noch viele kleine Äste rum.
0: Ja, da hat es ordentlich durchgefegt, ne?
1: Ja, ich weiß es nicht. So durchgefegt hat, war ich in Höhe Hannover.
0: Ach so, okay, du bist quasi da drum rumgefahren, aber du siehst noch Spuren.
1: Ja, genau. Ja,
0: wie wild ist das da in Bielefeld?
1: Also die Hauptstraßen sind alle okay.
0: Ja.
1: Und die Nebenstraßen, naja, man kommt halt durch, ne?
0: Man kommt durch, aber da liegen überall so Äste, hast du gesagt, auf den Straßen. Und du hast gerade gesagt, Feuerwehr war wieder im Einsatz oder so.
1: Ja, die müssen schon was gemacht haben. Auf der einen Nebenstrecke von Schloss Holte nach Verl. Ja. Oder nach Kaunitz.
0: Aha.
1: Da konnte man am Rand einen dicken, fetten Baum sehen, der frisch durchgesägt war.
0: Okay.
1: Weil wenn du mit 40 Tonner fährst, dann fährst du vorsichtig bei
0: deinem Wetter. Ja, Gott sei Dank. Alle, die auch noch unterwegs sind, tun das bitte weiterhin. Du hast jetzt einen Feierabend geschafft. Uli, danke für den kurzen Lagebericht, auch für die Temperatur, die du durchgegeben hast. Wir hoffen, alle kommen sicher durch die Nacht, niemandem ist irgendwas passiert. Und liebe Grüße. Schön, dass du dabei bist, ja?
1: Ja, grüße ich grüße die anderen Hörer auch noch und wünsche eine gute Fahrt durch die Nacht.
0: Mach's gut.
1: Danke.

0: Es ist 0.30 Uhr. Ach so. Ah, verstehe. Geht nicht. Dann muss ich das ja, oder darf ich ja wieder selber machen.
1: Schön.
0: Es ist 0.30 Uhr. Das ist mal Neues. Das Neueste aus dem Verkehrszentrum in der Popnacht. Vorsicht auf der A4 Köln Richtung Aachen zwischen Elsdorf und Merzenich steht ein defektes Fahrzeug. Vorsicht auf der A5 Darmstadt Richtung Frankfurt zwischen Langenberfelden und Zeppelinheim steht ein unbeleuchtetes Fahrzeug. Vorsicht auf der A8 Karlsruhe München zwischen Kreuz Stuttgart und Auffahrt Stuttgart Degerloch laufen Personen. Vorsicht in Nürnberg zwischen der Auffahrt Nürnberg Hafen Ost und der B2 Nürnberg Schweinau laufen Personen auf der Straße. Die A2 Berlin Richtung Hannover ist zwischen Dreieck Werder und Lenin nach einem Unfall gesperrt. Die A3 Oberhausen-Arnheim ist zwischen Emmerich Ost und Beek in den Niederlanden wegen Bauarbeiten bis Montagmorgen gesperrt. Da werden zwei Brücken abgerissen. Die A7 Fulda Richtung Kassel ist zwischen Melsungen und Cuxhaven nach einem Unfall gesperrt. Die A63 Mainz Richtung Kaiserslautern ist zwischen Göllheim und Winnweiler wegen Fahrbahnerneuerungen bis morgen 22 Uhr gesperrt. Die A66 Wiesbaden-Frankfurt ist zwischen Schiersteiner Kreuz und Wiesbaden-Biebrich wegen einer Baustelle bis Montag 5 Uhr gesperrt. Umleitung geht hier über die A643 und die A60. Die A81 Singen Richtung Stuttgart ist zwischen Horb und Rottenburg wegen Reinigungsarbeiten gesperrt und die A480 Wetzlar Richtung Wetzlar-Blasbach. Hier ist in Höhe Wetzlarer Kreuz wegen einer Baustelle bis um 5 Uhr in beiden Richtungen gesperrt. Umleitungen sind ausgeschildert. Das war's. Kommt alle heil und sicher durch die Nacht. Hier ist die Popnacht mit Dennis Thienert. Hallo.

Meldung aus dem Verkehrszentrum. Achtung, Falschfahrer auf der A71. Erfurt-Sangerhausen zwischen Erfurt-Bindersleben und Erfurt-Gispersleben. Kommt euch ein Falschfahrer entgegen. Fahrt hier äußerst rechts. Nicht überholen auf der A71 Erfurt-Sangerhausen zwischen Erfurt-Bindersleben und Erfurt-Gispersleben. Ist ein Falschfahrer unterwegs. Vorsicht hier in beiden Richtungen.

0: Gegen Gewitter auf der I-75, I-85 in Atlanta. Die Temperatur beträgt um 18.08 Uhr, lokale Ortszeit 22,5 Grad Celsius. Es gibt nichts Besseres, als bei Stau eurem Sender zuzuhören. Ein Stück Heimat, viele Grüße hier. Ey, die Liebe ist ja auch schon maximal hochgefahren an diesem noch so jungen Samstag. Jetzt tun wir noch ein bisschen was für euer Karma.
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0: Und spielen das einzige Weltverbesserungsquiz der Welt. Das einzige Quiz, bei dem ihr nichts wissen müsst und bei dem ihr mit allem, was ihr nicht wisst, die Welt ein kleines bisschen besser machen könnt. Und ihr könnt euch wieder den begehrtesten Preis der Nacht erspielen. Das Popnacht-Goodie nämlich. 0722 1 2011 anrufen. 0722 1 2011. Wer ist um 0 Uhr und warte, piep, 42 noch wach genug, um nichts zu wissen und ist bereit, die Welt zu verbessern hier in der Popnacht?

0: Wir müssen dringend die Wartezeit von Marie-Julie und Mama Katja aus Limbach im Saarland verkürzen. Hallo ihr beiden.
1: Hallo.
0: Oh Gott, euch ist was Blödes passiert. Ne? Ihr wart auf einem Stadtfest und auf der Heimfahrt ist euer Auto auseinandergefallen. Wie schlimm ist es? Was ist kaputt?
1: Also ich habe ein 45 km/h Auto, weil ich noch nicht 18 bin.
0: Ah ja.
1: Und meine Mama kann mich jetzt abholen. Und die Auspuffanlage ist irgendwie kaputt. Also ich kann zwar noch fahren, aber es kam auch raus.
0: Im Schnecken. Achso, im Rauch. Okay, wow. Ja gut. Das heißt, ihr wartet da jetzt auf Hilfe. Aber ihr seid versorgt. Also wir brauchen jetzt nicht irgendwie, wir müssen uns nicht um euch kümmern jetzt, oder?
1: Nee, also der ADAC kommt gleich.
0: Perfekt.
1: Und die Hitze ist auch ausgehalten heute Abend.
0: Bitte was?
1: Die Hitze ist auch gut ausgehalten.
0: Ja, oder angenehme Temperaturen da bei euch im Saarland, das ist auch sehr schön. Guck mal, und jetzt vertreibe ich noch ein bisschen mit euch die Zeit und wir machen nebenbei die Welt noch ein bisschen besser. Spielen eine Runde Quizzen ohne Wissen. Drei Fragen kriegt da, wie immer, drei Antwortmöglichkeiten dazu. Wenn euch die nicht weiterhelfen, könnt ihr jede Frage mit einem Karma-Joker überspringen. Das ist irgendetwas Nettes, was ihr für einen anderen Menschen tut. Gibt eine Möglichkeit zu verlieren. Wenn ihr zockt und euch auf eine falsche Antwort festlegt, ist das Spiel vorbei und alle bis dahin angebotenen Joker müssen natürlich trotzdem eingelöst werden. Ehrensache. Ach ja, und das Popnach-Goodie wäre dann weg, um das wir hier jetzt spielen. Erste Frage. Die Bundeswehr hat aktuell rund 220 Generäle und Admirale. Wie viele davon sind Frauen? A. 110? B. 24? Oder C. 3?
1: Wir würden den Karma-Joker nehmen.
0: Das ging aber schnell. Aber ist mir natürlich am liebsten. Wie wollt ihr die Welt verbessern?
1: Indem ich meiner Tochter vor einer Klassenarbeit ganz kleine Zettelchen in die Tasche stecke, die sie dann durch Zufall in der Schule öffnet und ganz trost in die Klassenarbeit gehen kann.
0: Aber Moment, was ist da drauf? Soll das Spickzettel sein oder sind das einfach so Motivationsbotschaften?
1: Natürlich sind das auch Spickzettel. Hallo, in der heutigen Zeit braucht man auch handgeschriebene Spickzettel.
0: Aber lass ihn nicht erwischen. Mir ist das mal passiert.
1: Natürlich nicht.
0: Okay, ist akzeptiert. Es sind tatsächlich nur, wer hätte es anders gedacht, 3. Die kleinste Zahl.
1: Oh.
0: Ja, da muss mal was geändert werden. Seit wann, oh Gott, das ist eine martialische Frage, aber es ist leider so. Seit wann ist das Schlachten von Hunden und Katzen in Deutschland verboten? Man würde jetzt eigentlich so reflexartig, glaube ich, sagen, immer, ne? Aber nein.
1: Ja.
0: Hier, drei Jahresvorgaben. 1896, 1986 oder 2006? Da wurde ein Gesetz umgesetzt.
1: Das ich glaube, da müssen wir wieder den Karma-Joker nehmen.
0: Ach du, das muss halt nicht unangenehm sein. Ich nehme alles. Hau
1: ja,
0: raus.
1: Also wir machen natürlich was für die Welt, was Gutes, deswegen
0: ja,
1: nehmen wir das.
0: Auf jeden Fall.
1: Wir wissen natürlich die Antwort auch, aber wir nehmen den Karma-Joker, weil wir die Welt zu einem besseren Ort machen wollen.
0: Ja.
1: So, also, ich würde unsere alten Nachbarin, die nicht immer ganz so nett ist, aber wir haben sie trotzdem sehr, sehr, sehr lieb, würden sie helfen, den Garten ein bisschen so frisch zu machen, so die Blumen zu gießen und ein bisschen umzugraben oder so, weil irgendwie, die muss das immer alles alleine machen und dann habe ich manchmal auch ein bisschen Mitleid, das will ich jetzt doch mal
0: machen.
1: Obwohl
0: die manchmal ein bisschen grantig ist.
1: Ja.
0: Aber vielleicht ist es deswegen so, weißt du, weil ihr niemand hilft. So, das ändern wir jetzt.
1: Aber
0: jetzt ist die.
1: Ich ziehe immer die Hilfe an.
0: Achso, und sie hat sie bisher ausgeschlagen?
1: Ja, aber jetzt, dann setze ich mich auch mal durch und bin auch wirklich nett zu ihr. Und, also ich bin
0: gut.
1: Immer auch mal zu ihr.
0: Ja.
1: Dann bin ich ja bisher.
0: Du wirst uns aber danach bitte auch erzählen, wie es ausgegangen ist, ne? Nicht, dass sie dann richtig böse wird, wenn sie eigentlich gar nicht möchte, dass du ihr im Garten hilfst. Dann ist es kein Karma-Joker mehr. Dann ist es ein Minus-Karma-Joker. Aber gut, 1986 ist das Jahr. Wahnsinn, ist noch gar nicht so lange her eigentlich, ne? Bis dahin durfte man das noch. Verrückt. Letzte Frage. Wie wird ein Klammerentferner, kennen einige aus dem Büro, ne? Wenn man so Sachen zusammentackert, ein Klammerentferner noch genannt? Der hat so einen umgangssprachlichen Namen. Ist es A, die Rabenmutter, B, die Schwiegermutter oder C, die Stiefmutter?
1: Also meine Mutter ist Lehrerin, die müsste das eigentlich wissen.
0: Ja komm, also eine Sache müsst ihr ja wohl immer wissen hier.
1: Aber hallo, also ich bin ja eine Rabenmutter, weil Rabenmütter kümmern sich besonders.
2: Sorgen wir aber nicht ein.
1: Ja, wir kümmern uns ja besonders gut um unsere Kinder, aber wir wollen ja die Welt verbessern.
0: Ja, ach so, dann also nächster Joker, her damit.
2: Also, ich fahre sehr viel mit dem Zug auf die Arbeit und da sind morgens Obdachlose und die tun mir echt leid. Auch die stinken leider so, dass der ganze Zug gammelt und ich würde mich eigentlich gerne mal dafür einsetzen, dass diese Leute nicht den ganzen Tag mit dem Zug zwischen Homburg und Kaiserslautern hin und her fahren müssen, damit sie ein Zuhause haben. Ich würde mich einfach mal bei der Bahnmission melden und sagen, dass man den Leuten mal helfen könnte.
0: Okay, also das heißt aktiv. Setzt du dich ja ein, auch das ist als Ehrenamt akzeptiert und damit haben wir euer Karma maximal aufgeladen. Die Schwiegermutter ist die richtige Antwort, dass wir das auch noch wissen.
2: Die Schwiegermutter.
0: Ja. Und interessant finde ich ja, dass du ja Lehrerin bist und deiner Tochter Spickzettel in die Tasche steckst. Irgendwas wirkt da komisch. Aber gut, total lustig, ihr beiden. Dann drücken wir euch die Daumen, dass hier die Hilfe bald kommt und ihr bald nach Hause kommt und dann nicht weiter festhängen müsst, ja? Liebe Grüße ins Saarland.
1: Danke, wir bekommen das hin heute auch.
0: Ja. Macht's gut. Ciao.
1: Tschüss.

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1: Um 1 Uhr mit Thorsten Altenhöhner. Guten Morgen. Der am Montag entlassene Berliner Digitalstaatssekretär Matthias Hund hat seine Bitte um Entlassung zurückgezogen. Damit hat er nun Anspruch auf ein Übergangsgeld von rund 72.000 Euro. Thorsten Gabriel berichtet.
2: Senatssprecherin Christine Richter bestätigte dem RBB am Abend einen Bericht des Tagesspiegels, wonach Hund sein am Dienstag eingereichtes Entlassungsgesuch zurückgezogen habe. Der regierende Bürgermeister Wegner hatte dem Entlassungswunsch zwar umgehend entsprochen, der formelle Senatsbeschluss steht aber noch aus. Dieser werde nun vorbereitet, so die Sprecherin. Wäre Hund bei seiner Entlassungsbitte geblieben, hätte ihm kein Übergangsgeld zugestanden. Hund hatte um Entlassung gebeten, nachdem Recherchen von MDR und RBB 24 aufgedeckt hatten, dass die Staatsanwaltschaft Dresden gegen ihn wegen des Verdachts von Insolvenz Straftaten ermittelt. Er selbst bestreitet die Vorwürfe. Es gilt die Unschuldsvermutung.
1: Bundespräsident Steinmeier hat die Menschen dazu aufgerufen, sich für die Demokratie einzusetzen und sich autoritären Tendenzen entgegenzustellen. Steinmeier äußerte sich im traditionsreichen Hambacher Schloss, wo im Jahr 1832 zehntausende Menschen Freiheit und Bürgerrechte eingefordert hatten. Pascal Küpper.
3: Der Bundespräsident hat zugleich davor gewarnt, dass autoritäre Tendenzen sich weltweit ausbreiten. Damit sind Medien, Kultureinrichtungen und auch die Justiz unter Druck. Aber demokratische Gesellschaften können sich ihm zufolge dagegen wehren. Steinmeier hat sich außerdem gegen Versuche gestellt, die Nationalfarben politisch zu vereinnahmen. Schwarz-Rot-Gold, das stehe unter anderem für Freiheit und Völkerverständigung. Und das lasse man sich nicht von denen nehmen, die Demokratie verachten.
1: Beim Deutschen Filmpreis hat das Drama In die Sonne schauen von Mascha Schelinski gleich 10 Auszeichnungen gewonnen, darunter die Goldene Lola für den besten Spielfilm. Das gab die Deutsche Filmakademie in Berlin bekannt. Der Film wurde unter anderem für die beste Regie, das beste Drehbuch und die beste Nebendarstellerin ausgezeichnet. Der Politthriller Gelbe Briefe von Ika Çatak gewann die Lola in Silber. Die Lola in Bronze ging an Ach, diese Lücke, diese entsetzliche Lücke. Senta Berger wurde als beste Hauptdarstellerin für ihre Rolle in der Tragikomödie ausgezeichnet. Bester Hauptdarsteller wurde August Diehl für seine Leistung in Das Verschwinden des Josef Mengele. In der Handball-Bundesliga haben die Füchse Berlin in Eisenach mit 41:38 gewonnen. Damit sind die Berliner wieder auf den zweiten Tabellenplatz vorgerückt. Alexander Zverev hat beim Tennis-Grand-Slam-Turnier in Paris das Achtelfinale erreicht. Zverev gewann gegen den Franzosen Quentin Alice in 4 Sätzen. Soweit die Nachrichten, mehr Informationen auf rbb24.de. Das Wetter bis zum frühen Morgen wechselnd bewölkt mit Schauern bei 18 bis 13 Grad. Tagsüber dann letzte Schauer, danach meist freundlich bei 22 bis 26 Grad.
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4: Achtung! Falschfahrer auf der A71 Erfurt-Sangerhausen. Zwischen Erfurt-Bindersleben und Erfurt-Gispersleben kommt Ihnen ein Falschfahrer entgegen. Fahren Sie äußerst rechts und überholen Sie nicht. Auf der A71 Erfurt-Sangerhausen zwischen Erfurt-Bindersleben und Erfurt-Gispersleben ist ein Falschfahrer unterwegs. Vorsicht in beiden Richtungen. Die A2 Berlin Richtung Hannover ist zwischen Dreieckwerder und Lenin nach einem Unfall gesperrt. Die A3 Oberhausen-Arnheim ist zwischen Emmerich-Ost und Beek in den Niederlanden wegen Bauarbeiten bis Montagmorgen gesperrt. Dort werden 2 Brücken abgerissen. Die A63 Mainz Richtung Kaiserslautern ist zwischen Göllheim und Winnweiler wegen Fahrbahnerneuerung bis 22 Uhr gesperrt. Die A66 Wiesbaden Richtung Frankfurt ist zwischen Schirsteiner Kreuz und Wiesbaden-Biebrich wegen einer Baustelle bis Montag 5 Uhr gesperrt. Die Umleitung führt über die A643 und die A60. Die A480 Wetzlar-Wetzlar-Blasbach ist in Höhe Wetzlarer Kreuz wegen einer Baustelle bis 5 Uhr in beiden Richtungen gesperrt. Umleitungen sind ausgeschildert.
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5: Mit Dennis Tienert. Hallo Deutschland, hallo Welt.
6: Servus Dennis, Mensch, schön, dass du mal die Popnacht wieder moderierst. Nachher gibt's bestimmt wieder das Chartroulette.
5: Was heißt nachher? Wir haben kurz nach 1. Das kommt jetzt gleich. Also nach 2 Songs, nach Razorlight und Mike Smith. Dann geben wir uns wieder komplett dem Zufall heute Nacht. Und Wir werden entweder gemeinsam leiden oder gemeinsam feiern hier. Der Zufall entscheidet.
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0: drei Meldungen, zwei sogar. Zwei Falschfahrer auf einmal. Achtung, auf der A2 einmal Dortmund-Hannover zwischen Kamener Kreuz und Beckum. Kommt euch ein Falschfahrer entgegen, fahrt äußerst rechts, nicht überholen. Auf der A2 Dortmund-Hannover zwischen Kamener Kreuz und Beckum ist ein Falschfahrer unterwegs. Vorsicht hier in beiden Richtungen. Und dann noch einer. Achtung, Falschfahrer auf der B40, Kriftel, Frankfurt am Main, Griesheim. Zwischen Frankfurt am Main, Sindelingen und Mainzer Landstraße in Frankfurt am Main, Nied. Kommt euch ein Falschfahrer entgegen, auch hier äußerst rechts fahren, nicht überholen. Auf der B40, Kriftel, Frankfurt am Main, Griesheim. Zwischen Frankfurt am Main, Sindelfingen und Mainzer Landstraße in Frankfurt am Main, Nied. Ist ein Falschfahrer unterwegs, Vorsicht hier in beiden Richtungen. So. Ungeplant, spontan, achso, Moment, ich muss mal piep ausmachen hier. Ungeplant, spontan und schmerzhaft schön sind, glaube ich, so ganz gute Attribute für unsere Lieblingsüberraschungsrubrik hier in der Popnacht.
1: Chartroulette.
0: Ja, ja. Für alle Neulinge unter euch, ich weiß, wir spielen das Spiel jetzt schon seit Jahren, aber wir treffen uns ja nicht so regelmäßig in der Nacht, deswegen glaube ich, müssen wir nochmal erklären. Also, wir übergeben uns jetzt komplett dem Zufall, weil wir wollen ja maximale Abwechslung und Überraschung haben hier in der Nacht. Ja, nichts Geplantes, sondern wir werden da jetzt gemeinsam ein Datum auswürfeln, zusammenstellen und dann schauen wir am Ende, was war an diesem Tag Platz so und so der deutschen Singlecharts. Und für dass wir da so ein Datum haben und auch eine Chartplatzierung, brauche ich jetzt 4 Zahlen von euch und die sammle ich die nächsten 4 Songs lang ein. Also während jedes Songs eine Zahl. Im ersten Song brauche ich die Zahl für einen Tag, im zweiten für einen Monat, im dritten fürs Jahr und im vierten noch für die Chartplatzierung. Dann habe ich nach diesen 4 Songs hier das ganze Postfach voll mit Zahlen und dann werde ich blind einfach die 4 Elemente ziehen und daraus ein Datum und eine Platzierung zusammenbauen. Und dann schauen wir in unserer schlauen Datenbank, was war an diesem Tag Platz so und so in den deutschen Singlecharts. Und egal was es ist, wir werden es spielen. Ihr braucht also jetzt bitte alle euer Handy, holt es mal raus. Die Nummer habt ihr ja eh schon abgespeichert, ne? 07221 2011. Nutzt den Messenger eures Vertrauens, WhatsApp oder Signal und schickt jetzt während dieses Songs eine Zahl von 1 bis 31 an die 07221 2011 für den Tag.

0: Das war's schon.
1: Jetzt müsst ihr umswitchen im Kopf, denn jetzt brauche ich eine andere Zahl von euch. Oder ihr könnt es auch ausschreiben. Entweder schickt ihr euren Lieblingsmonat als Zahl 1 bis 12 oder ihr schreibt's aus. Jetzt euer Lieblingsmonat rüberschicken an die 07221 2011.

Jetzt das Wichtigste. Das Jahr, aus dem der Song sein soll, den wir gleich zufällig aus der Chartgeschichte ziehen. Schickt euer Lieblingsmusikjahr jetzt rüber an die 07221 2011 hier in der Popnacht.

Und eine letzte Zahl brauche ich noch. Zahl von 1 bis 10 für die Chartplatzierung. Was darf es sein? Schickt da jetzt rüber. 07221 2011.

ganz neu in der Popnacht. Jetzt wird's ernst, Leute. Ich habe alles, was ich brauche, um jetzt mit euch gemeinsam hier ein Datum zusammenzubauen und eine Chartplatzierung aus diesem Topf der vielen Zahlen zu ziehen, die ihr hier geschickt habt, die letzten vier Songs. Und dann schauen wir wie immer nach in unserer schlauen Datenbank, der allwissenden chartgeschichtlichen Datenbank der deutschen Singlecharts. Und egal, was wir da erwischen, wir werden es gemeinsam mit Würde ertragen. Ja, so machen wir das immer hier. Und manchmal freuen wir uns auch, dass wir mal so Sachen ausgraben, die wir schon ewig nicht mehr gehört haben. Wir beginnen bei der Auswahl. Achso, ich muss euch erklären, so notarisch, wie es geht. Also, ne, ihr habt jetzt hier die Zahlen, die sind in mehreren Postfächern vor mir. Und immer wenn die Kugel rollt, dann scrollt auch der Mauszeiger durchs Fach. Und fällt die Kugel, bleibt der Zeiger stehen. Und das ist dann die Auswahl. Wir beginnen mit dem Tag. Und die schickt uns, oder den schickt uns der Markus. Er schreibt auch, Markus schickt die 30. Okay. In welchen Monat geht's denn heute? Das bestimmt Olli aus Ilten. Der Juni, auch ein Sommersong. Oh, sind wir mal sehr gespannt. 30. Juni in welchem Jahr? Oh, das ist ein Emoji-Absender. Ein Hund, ein gelbes Herz und ein grünes Herz. 2002. Und zu guter Letzt noch die Chartplatzierung. Die kommt von Dustin. Es ist Rang 6. Was war also am 30. Juni 2000 auf Platz 6 der deutschen Singlecharts? Es lädt wie immer sehr langsam. Die Internetleitung könnte mal abgegradet werden, glaube ich. Aha. Ah ja, guck mal. Haben wir auch, glaube ich, schon länger nicht mehr gehört. Es sind die No Angels mit Something About Us, unser Chart.

0: Sonst immer nur Daylight in Your Eyes. Heute dank unseres Chartroulettes mal wieder Something About Us aus 2002 ausgebuddelt. Höchstposition Platz 1, 4 Wochen, insgesamt 16 in den deutschen Singlecharts. Die No Angels, das war doch gut. Gab keine Beschwerden. Moment, Andreas kommt hier wieder aus Hamburg. Er schreibt in dieser Minute, sehr mittelmäßig, definitiv nicht von Engeln. Ach, ich mag den Humor von Andreas. Danke, dass du wieder dabei bist und schön bewertest. Eigentlich müssten wir das dauerhaft hinkriegen, dass du immer kommentierst, unser Chartroulette. So, also, morgen nächstes Chartroulette gegen 10 nach 1, wie immer hier in der Popnacht. Dem Original.
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0: 1.32 Uhr ist es.
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5: Heute stellt sich ein freundlicher und trockener Wechsel aus viel Sonne und ein paar lockeren Wolken ein. Die Temperatur erreicht 24 bis 25 Grad. Der nordwestliche Wind lebt zuweilen mäßig und leicht böig auf. Am Sonntag geht es freundlich, trocken und warm weiter. Die Höchstwerte liegen bei rund 25 Grad und der Nordwestwind weht schwach. Der Montag bringt einen meist trockenen Mix aus Sonne und Wolken bei 23 Grad und auch am Dienstag gibt es bei geringer Schauer- und Gewitterneigung wohl einige freundliche Abschnitte.
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6: Vorsicht bitte auf der A113, Schönefeld Richtung Neukölln. Zwischen Waltersdorfer Dreieck und Dreieck Flughafen Berlin-Brandenburg steht ein defektes Fahrzeug. B2, Malchow-Dorfstraße in beiden Richtungen. An der Baustelle Höhe Wartenberger Weg ist nur eine gemeinsame Spur frei. Bis Ende Juni regelt eine Baustellenampel den Verkehr. Malchow B2. In Höhe des Umspannwerks Malchow wird bis Anfang Juni der Verkehr durch eine Baustellenampel geregelt. Weißensee, Berliner Allee. Vor der Buschallee ist stadtauswärts bis Ende Juni die rechte Spur gesperrt. Charlottenburg, Kaiserdamm. In Höhe Wundstraße ist wegen Bauarbeiten bei einer Spur gesperrt. Kreuzberg, Mehringdamm. Zwischen Barother Straße und Blücherstraße sind bis Mitte Juni pro Richtung nur 2 Spuren frei. Friedrichshain, Elsenbrücke. Bis auf Weiteres stehen in beiden Richtungen 2 Spuren zur Verfügung.
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Mist, ich bin doch gar nicht vorbereitet. Moment, ich muss noch ganz schnell was raussuchen, weil, so jetzt. Also, da wollen wir doch mal wieder gemeinsam eine weitere schöne Ecke von Deutschland entdecken, von dem wir doch so viele haben. 1.43 Uhr, das ist die Zeit, um unseren schwarz-rot-goldenen Deutschland-Dart-Pfeil zu werfen, den ich gerade noch rausgesucht habe, den imaginären, auf die ebenfalls imaginäre Deutschland-Dart-Karte für eine Runde Deutschland. Achso, Moment, ich wollte es eigentlich, ich bin total hier unvorbereitet, weil ich gerade noch am Suchen war, wo unser Effektgerät ist, weil ich wollte eigentlich sagen, Deutschland-Dart. Ich werfe, ihr ratet. Heißt, der Pfeil bleibt in irgendeiner besonderen Einzigartigkeit stecken, einer Sehenswürdigkeit oder einem Kuriosum. Also wir suchen keinen Ortsnamen, ne, sondern immer ganz konkret eine Sache. Und euer Job ist es, mit geschickten Ja-Nein-Fragen euch da langsam ranzufragen und am besten bis spätestens kurz vor Ende dieser Sendung, also maximal kurz vor 6, rauszufinden oder rausgefunden zu haben, wo der Pfeil denn stecken geblieben ist. Achtung, Köpfe runter! Ach, guck. Ein Einstiegstipp bekommt ihr von mir auch wieder. Und der heißt heute, Achtung, entbehrlich. Entbehrlich. In welche Richtung könnte das gehen? Wer hat Bock, ist mutig und eröffnet die erste Fragerunde? 07221 2011. Wenn ihr es erratet, gibt's für euch natürlich das Popnacht-Goodie. 07221 2011.

0: der Typ der Nacht, der Kurdi aus Gödenroth in, warte, ist es noch Rheinland-Pfalz?
1: Ja, ja, das ist Rheinland-Pfalz.
0: Rheinland-Pfalz, genau.
1: Jetzt musst du uns zurück.
0: Hi Kurdi, du kommst gerade vom Feiern.
1: Genau.
0: Und kommst jetzt quasi zum Runterkommen, nochmal hier chillig, Chartroulette zocken im Radio, in der Popnacht.
1: Ja, genau.
0: Ja, ich habe den Pfeil geworfen auf unsere Deutschlandkarte hier im Studio, der steckt irgendwo in der Sache drin, die wir jetzt suchen. Und du bist der Mutigste, weil du dich traust, ohne irgendwelches Vorwissen, nur mit meinem spärlichen Tipp, der ja entbehrlich heißt, dich jetzt daran zu fragen. Dann sind wir sehr gespannt. Was ist deine erste Frage?
1: Ja, liegt da Teil in Baden-Württemberg?
0: Nein, leider nicht. Das ist dein erstes Nein. Drei Neins darfst du dir verdienen.
1: Ja, drei Neins.
0: Wenn es immer mit Ja weitergeht, dann darfst du so viel fragen, wie du willst. Bei drei Neins wäre dann der Nächste dran oder die Nächste.
1: Ja, ist das Teil in... Na gut. Rheinland-Pfalz.
0: Aha! Willst du jetzt alle Bundesländer abfragen?
1: Ja, aber weiß.
0: Ah, da sind wir, aber dann hast du die drei Neins schnell zusammen. Also die Frage ist ausgesprochen, auch nein. Es ist nicht in Baden-Württemberg und auch nicht in Rheinland-Pfalz.
1: Handelt es sich um ein Gebäude?
0: Auch nein. Ach man, Kurti, das ging schnell. Oh.
1: Ja, also, ja, nicht schlimm.
0: Da sind wir schon durch.
1: Aber da du darfst nochmal an, ganz
0: einfach. Ja, das geht auch. Du kannst jederzeit nochmal dich neu einwählen. Ja. Nur für diese Runde ist es vorbei. Und alle anderen natürlich auch. 07221 2011. Wer möchte weiterfragen und rausfinden, wo unser Deutschland-Dart-Pfeil heute Nacht steckt. Kurdi, liebe Grüße nach Gödenroth. Gute Nacht.
1: Genau. Gleichfalls.
0: Ciao. Tschüss.

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1: Um 2 Uhr mit Thorsten Altenhöhner. Guten Morgen. Der am Montag entlassene Berliner Digitalstaatssekretär Matthias Hund hat seine Bitte um Entlassung zurückgezogen. Damit hat er nun Anspruch auf ein Übergangsgeld von rund 72.000 Euro. Thorsten Gabriel berichtet.
2: Senatssprecherin Christine Richter bestätigte dem RBB am Abend einen Bericht des Tagesspiegels, wonach Hund sein am Dienstag eingereichtes Entlassungsgesuch zurückgezogen habe. Der regierende Bürgermeister Wegner hatte dem Entlassungswunsch zwar umgehend entsprochen, der formelle Senatsbeschluss steht aber noch aus. Dieser werde nun vorbereitet, so die Sprecherin. Wäre Hund bei seiner Entlassungsbitte geblieben, hätte ihm kein Übergangsgeld zugestanden. Hund hatte um Entlassung gebeten, nachdem Recherchen von MDR und RBB 24 aufgedeckt hatten, dass die Staatsanwaltschaft Dresden gegen ihn wegen des Verdachts von Insolvenz Straftaten ermittelt. Er selbst bestreitet die Vorwürfe. Es gilt die Unschuldsvermutung.
1: Bundespräsident Steinmeier hat die Menschen dazu aufgerufen, sich für die Demokratie einzusetzen und sich autoritären Tendenzen entgegenzustellen. Steinmeier äußerte sich im traditionsreichen Hambacher Schloss, wo im Jahr 1832 zehntausende Menschen Freiheit und Bürgerrechte eingefordert hatten. Pascal Küpper.
3: Der Bundespräsident hat zugleich davor gewarnt, dass autoritäre Tendenzen sich weltweit ausbreiten. Damit sind Medien, Kultureinrichtungen und auch die Justiz unter Druck. Aber demokratische Gesellschaften können sich ihm zufolge dagegen wehren. Steinmeier hat sich außerdem gegen Versuche gestellt, die Nationalfarben politisch zu vereinnahmen. Schwarz-Rot-Gold, das stehe unter anderem für Freiheit und Völkerverständigung. Und das lasse man sich nicht von denen nehmen, die Demokratie verachten.
1: Beim Deutschen Filmpreis hat das Drama In die Sonne schauen von Mascha Schelinski gleich 10 Auszeichnungen gewonnen, darunter die Goldene Lola für den besten Spielfilm. Das gab die Deutsche Filmakademie in Berlin bekannt. Der Film wurde unter anderem für die beste Regie, das beste Drehbuch und die